0: Nachrichtenredaktion.
1: Drohen Postbankkunden bald längere Wartezeiten am Schalter? Die Gewerkschaft Verdi hat die Tarifverhandlungen mit der Deutschen Bank für gescheitert erklärt. Heute startet die Gewerkschaft unter der Belegschaft eine Urabstimmung über unbefristete Streiks.
2: Stimmen 75% für unbefristete Streiks, könnte es für Postbankkunden erneut aufwendiger werden, bei Callcentern durchzukommen oder sich in der Filiale beraten zu lassen. Schon in den letzten Wochen hatte es mehrfach Warnstreiks gegeben. Verdi fordert 8% mehr Geld, mindestens aber 300 Euro mehr im Monat. Azubis sollen 200 Euro mehr bekommen. Denn von den Rekordgewinnen der Konzernmutter Deutscher Bank würden die Beschäftigten kaum profitieren, hieß es. Auch pocht Verdi auf Beschäftigungs- und Standortgarantien und ein Recht auf Weiterbildung für die Beschäftigten. Tanja Wagner, Nachrichtenredaktion.
1: Zum Fußball. Mit Frankreich ist nun ein weiterer Turnierfavorit in die WM eingestiegen. Das Team um Superstar Mbappé besiegte Senegal am Abend mit 3:1. Der Weltmeister von 1998 und 2018 wirkte zunächst uninspiriert, kam aber in der zweiten Halbzeit in Fahrt.
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4: Einen schönen guten Morgen wünsche ich euch und diese Stunde, die wird hier ganz besonders. The one and only Markus Krebs war hier bei uns zu Besuch. Ein paar von euch werden ihn vielleicht auch schon am Sonntag, vergangenen Sonntag gesehen und gehört haben. Da war er ja zu Gast in unserer Fußballsendung im Fußballmuseum. Ja, und diese Stunde hören wir nochmal rein in mein Interview mit ihm. Wir quatschen über Fußball, aber auch über seine Tour und darüber, wie er sich Witze überlegt und wie oft es eigentlich vorkommt, dass ihm irgendwelche fremden Leute einfach so random Witze erzählen wollen und wie er darauf reagiert. Das alles diese Stunde. Das wird schön. Jawohl.

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0: Hallo zusammen. Das war richtig schön. The one and only Markus Krebs hat vorbeigeschaut hier bei uns in der Redaktion. Und diese Stunde hören wir nochmal rein in das Interview. Leute, Markus Krebs ist am Start. Ich habe ein bisschen, also ich bin aufgeregt, muss ich sagen.
1: Zu Recht.
0: Ich frage die Leute gerne zu Beginn eines Interviews. Gab es irgendwie was in den letzten Tagen, worüber du krass lachen musstest oder über das du dich total gefreut hast?
1: Ja, ich erfinde nachts Witze tatsächlich.
0: Ist es wirklich
1: im Schlaf.
0: So?
1: Ich habe tatsächlich so über dieses, manche sagen Schnick, Schnack, Schnuck, manche sagen Xing, Shang, Shong, die spielen.
0: Ja.
1: Schere, Stein, Papier. Wenn das zwei Krebse machen würden. Ja, und da habe ich drüber.
0: Nee, reicht schon.
1: Das wäre sehr einseitig. Und das war tatsächlich vor 2 Tagen mein Highlight.
0: Und dann bist du lachend aufgewacht, oder wie ist das?
1: Ja, ich musste meinen Blog dann holen. Und dann aufschreiben. Ich konnte tatsächlich morgens wieder lesen.
0: Aber das erübrigt meine nächste Frage eigentlich. Wollte nämlich, wie witzig findest du dich eigentlich selbst? Also gibt es, du bist jetzt aufgewacht und hast gelacht. Ist es auch manchmal so, dass du dann da so stehst, dir irgendwas einfällt und du so, so?
1: Das ist richtig, aber theoretisch, ich kann mich zum Beispiel im Fernsehen nicht sehen.
0: Nee?
1: Nee. Und ich musste für das Best-of meine CDs wieder hören, damit ich, ach ja, das habe ich immer.
0: Ja.
1: Und ich kann meine Stimme nicht gut hören.
0: Okay.
1: Das ist, also vielleicht haben das viele für sich persönlich auch, da bin ich doch gar nicht. Aber hat früher eine Kassette aufgenommen für die Freundin oder was.
0: Ja. Ne?
1: Und da hast du immer gedacht, wie hört sich das an? So, heute ist die Technik ein bisschen weiter, aber manchmal denke ich, warum lache ich denn jetzt? Ich kenne den Witz doch.
0: Ja.
1: Aber dann habe ich auf irgendwann aus dem Publikum reagiert.
0: Ich verstehe, okay.
1: Und da hast du ja auch manchmal Zwischenrufe oder irgendeiner nässt sich gerade ein oder was und dann ist das immer natürlich perfekt.
0: Aber lustig, dass du dich selber nicht hören kannst.
1: Ja, und sehen noch ganz.
0: Also du findest dich ja, wenn du dann guckst, sitzt du nicht da und denkst,
1: ich sehe nur Fehler. Ich sehe nur Fehler.
0: Das ist ja nicht so gut.
1: Es geht jetzt nicht über, nein, den hast du doch mal anders gemacht oder lass doch mal eine Pause. Wieso? Lass dir doch mal erstmal lachen.
0: Ist es eigentlich, ich stelle mir vor, es kommt wahrscheinlich super oft vor, dass Leute zu dir kommen und sagen, hey, ich habe hier einen geilen Witz, hier will ich dir unbedingt erzählen. Und es gibt ja auch voll viele Leute, die Witze ja einfach gar nicht erzählen können.
1: Ja.
0: Wie, was machst du denn dann?
1: Ich hatte mal eine Nummer über Leute, die keinen Witz erzählen können. Und die war witzig, die Nummer. Ja, das, pass auf, da sind zwei Fahrer. Nee, eine Nonne. Nee, zwei Nonnen. Nein, die eine war katholisch. Da hat man mir mal einen Witz erzählt. Ja? Und hat gesagt dann zum Ende, ich weiß die Pointe nicht mehr, ich weiß den Witz nicht mehr, aber die Pointe war grün. Und ich mich kaputt gelacht. Ja? Aber es gibt Leute, die wirklich nicht können, tatsächlich.
0: Und wie reagierst du denn dann? Sagst du, nee, war scheiße? Oder
1: ich
0: sag
1: meistens,
0: nett?
1: Den kenne ich.
0: Ja,
1: aber auch meistens kennen, nur anders. Ne? Aber gibt auch welche, ich habe im Moment einen Platz 1 Witz, den ich leider hier nicht erzählen kann, weil der ein bisschen unter die Gürtellinie geht.
0: Oh, schade.
1: Ja, ne, aber der ist tatsächlich von guten Freund von mir. Ja, der hat mir den gegeben und dann höre ich ja auch ganz genau zu und dann nehme ich gerne sowas auch an. Ja, wenn mir einer einen Witz erzählt, wo ich sage, A, kannte ich den nicht, B, ist sehr gut.
0: Ja, ja, okay. Ja.
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Hallo zusammen an diesem noch sehr, sehr frühen Mittwoch. Ich hoffe, euch geht's gut, ihr kommt gut durch die Nachtschicht, falls ihr denn gerade eine habt. Vielleicht liegt ihr auch schlaflos im Bett. Dann freue ich mich auch, dass ihr zuhört. Ich habe jetzt Mucke für euch. Gut, die ist jetzt nicht, ist keine gute Mucke, um wieder einzuschlafen. Ich sag's nur vorher, hier kommt Usher mit Yeah, yeah, yeah, yeah, yeah.

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0: 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Hallo zusammen, guten Morgen. Was für eine Ehre. Markus Krebs himself hat sich Zeit genommen, hat bei uns in der Redaktion vorbeigeschaut und wir hören diese Stunde nochmal rein in das Interview mit ihm. Bist du denn so ein WM-Gucker eigentlich?
1: Also ich werde jedes Spiel gucken.
0: Ja, jedes?
1: Ja, so wenn ich unterwegs bin, werde ich im Hotel gucken.
0: Auch die nachts spät?
1: Ja.
0: Krass.
1: Ja, das ist, die andere haben Hörspiel, wo sie einpennen. Ich werde beim Fußball wohl einpennen. Nein, aber das ist so meine Zeit, wo ich eh wach bin.
0: Okay.
1: Ich bin immer morgens noch ein bisschen müde. Ich brauche lange Anlauf.
0: Okay, ja, das kenne ich. Das. Ja,
1: da ist früher bist du aufgestanden und zack, warst du da. Und das ist, heute ist nur noch zack, aber ohne da.
0: Was ich ja nicht leiden kann, sind diese Leute, die so aufstehen und so direkt gut gelaunt sind.
1: Und dann
0: auch mit dir reden und du denkst dir so, warum?
1: Ich habe meine WG gewohnt, ich weiß, was du sagst.
0: Boah, aber,
1: fürchterbar.
0: Ja, fürchterbar, finde ich auch schön. Du gehst auf Tour, 15 Jahre Markus Krebs.
1: Ja.
0: Ich muss sagen, du siehst maximal aus wie 13.
1: Pro Arm. Ja, nee, aber es ist tatsächlich so, man merkt es natürlich ein bisschen, aber auf der Bühne hat sich für mich nichts geändert.
0: Was können wir denn von der Natur erwarten? So?
1: Es ist ja Best-of, was ich natürlich liebe, weil ich die Klassiker raussehe. Ich habe ein paar Sachen, es ist so viel Material da, dass ich nur einen Grundpfeiler habe und bei jedem Auftritt versuche, das ein bisschen zu ändern. Dass ich sonst ein bisschen rumzwitsche, was kommt hier am besten an? Was ist da für ein Publikum? Kann ich hier auch mal unter die Gürtellinie richtig gehen?
0: Das heißt, das entscheidest du, wenn du auf der Bühne stehst, ja?
1: Ja,
0: dann
1: weiß ich ganz genau, das kann ich machen hier oder dann ist das schon ein bisschen zu drüber für die.
0: Wie merkst du das denn?
1: Ich sehe tatsächlich durch die Brille nur die erste Reihe, aber hören kann ich noch ganz gut und kann durch die Akustik dann vom Publikum dann entscheiden, was ich hier mache oder nicht. Ja, dann bin ich so, den kannst du noch machen, dann laber ich zwar schon, denke aber 20 Minuten weiter schon.
0: Was ich ja geil finde, ist, wie du dann da immer sitzt und dich dann einfach selber bepisst vor Lachen über den Witz, der als nächstes kommen wird. So, ich liebe das.
1: Es ist, ich kenne ja die Highlights, oder? Ich weiß ganz genau, letztes Mal habe ich eine kleine Veränderung da reingebracht, die war viel besser. Und freue mich auf die Veränderung. Ja, ob eine Betonung war oder eine richtige Pause beim letzten Mal gesetzt, das merke ich mir sofort. Das ist doch viel besser, dass ich den so erzähle. Und dann freue ich mich auf diese Dinge. Und dann fange ich an, tatsächlich zu grinsen.
0: Ja, ich finde das krass, weil, also wenn du schon anfängst zu lachen, bevor der Witz kommt, fange ich schon an zu lachen und ich frage mich, wie kommt der über den Witz drüber, ohne weiter?
1: Es gibt einen Witz, wo ich selber aus dem Lachen manchmal nicht rauskomme. Der fängt so an, dass ich so rumknötter, so mir tut das Auge so weh. Ne? Ich bin mit seiner Frau beim Arzt und sie küsst ihn dann aufs Auge. Ne? Und dann, ist es besser? Ja. Und dann geht es über die Nase, Mund und dann die Pointe ist, da ist ein Rentner und sagt, behandeln die auch Hämorrhoiden. Darum geht's. Aber ich versorge eigentlich den schönen Teil des Witzes in dem Fall.
0: Ja, aber warum machst du das?
1: Ja,
0: was ist denn los mit dir?
1: Da habe ich noch nichts dran geändert. Also das ist, der muss schon so krass rüberkommen. Ne? Aber dann lachen die Leute sich schon kaputt.
0: Ja.
1: Ja? Und da kann ich auch nicht mehr. Manchmal muss ich mich umdrehen und denen dann erzählen, weil ich dann da nicht mehr reingucken konnte.
0: Ach
1: ja?
0: Krass, es war mir eine Ehre.
1: Es war
0: Vielen
1: mir auch eine
0: Dank.
1: Wir hätten noch lange quatschen können.
0: Hätte ich auch schön gefunden.
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1: Ich bin Ursula Winkler. Die G7-Staaten wollen mit zusätzlichem Druck auf Russland die Bemühungen um ein Ende des Ukraine-Kriegs intensivieren. In einer Erklärung der Staats- und Regierungschefs vom Gipfeltreffen im französischen Evian heißt es, man werde die Sanktionen verschärfen, auch im Öl- und Gassektor. Neben zusätzlichen Waffen versprechen die G7-Staaten der Ukraine auch weitere Unterstützung, um den kommenden Winter zu bewältigen. Nach jahrelangem Ringen ist der nächste Schritt im Handelsstreit zwischen der EU und den USA gemacht. Das Europaparlament hat das umstrittene Zollabkommen gebilligt. Allerdings knüpfen die Abgeordneten ihre Zustimmung an klare Bedingungen.
2: Das EU-Parlament hatte die Zustimmung zum Handelsdeal mit den USA verzögert, denn zwischenzeitlich hatte US-Präsident Trump wieder höhere Zölle als vereinbart angekündigt. Das Parlament knüpfte sein Ja also an zwei Bedingungen. Erstens können die Vereinbarungen wieder ausgesetzt werden, falls neue US-Erhöhungen kommen. Und zweitens solle Trump Zölle auf Waschmaschinen und Produkte mit Stahlanteil auf 15% reduzieren. Falls nicht, will die EU ebenfalls solche Zölle prüfen. Insgesamt geht es hier um 30% des weltweiten Handels. Dieter Ebeling, Brüssel.
1: Mehr Sicherheit, mehr Sauberkeit und schnellere Reparaturen. Die Deutsche Bahn schickt bundesweit 44 mobile Handwerkerteams an ihre Bahnhöfe. Rund 200 zusätzliche Beschäftigte sollen Schäden künftig direkt vor Ort beheben.
3: Kaputte Scheiben, beschmierte Wände oder defekte Sitzbänke sollen künftig nicht mehr wochenlang auf ihre Reparatur warten. Die neuen Teams kümmern sich um genau solche Schäden und sind bundesweit unterwegs. Die Bahn will damit ihre Bahnhöfe sichtbarer in Schuss halten und schneller auf Probleme reagieren. Die Handwerker sind Teil eines größeren Programms, das seit Januar läuft. Dazu gehören auch zusätzliche Sicherheitskräfte und mehr Reinigungsaktionen an vielen Bahnhöfen. Zoe Tassovali, Nachrichtenredaktion.
1: Zum Fußball. Mit Frankreich ist am Abend ein weiterer Turnierfavorit in die WM eingestiegen, mit einem 3:1-Sieg gegen den Senegal. Im Anschluss setzte sich Norwegen gegen den Irak mit 4:1 durch und feierte den ersten WM-Sieg seit 28 Jahren.
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4: Hallo zusammen, eine schöne Nacht mit uns. Ich bin Johanna Tänzer. Haltet durch! Das ist Nico Santos mit Number One.

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Hallo, hallo. Johanna Tänzer hier für euch in dieser Nacht. Grüße gehen raus an alle, die jetzt eben wach bleiben müssen. Und wir schaffen das auch zusammen mit einem Song, der uns sowas von wach hält. Das ist Loreen mit Euphoria. Well.

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1: Ich bin Ursula Winkler. Die G7-Staaten wollen mit zusätzlichem Druck auf Russland die Bemühungen um ein Ende des Ukraine-Kriegs intensivieren. In einer Erklärung der Staats- und Regierungschefs vom Gipfeltreffen im französischen Evian heißt es, man werde die Sanktionen verschärfen, auch im Öl- und Gassektor. Neben zusätzlichen Waffen versprechen die G7-Staaten der Ukraine auch weitere Unterstützung, um den kommenden Winter zu bewältigen. Künstliche Intelligenz wird immer wichtiger, nicht nur für die Wirtschaft, sondern auch für die Sicherheit. Bundesinnenminister Dobrindt warnt davor, dass Deutschland bei der KI-Entwicklung den Anschluss verliert und fordert mehr technologische Eigenständigkeit.
2: Wer nicht mitentwickelt, der riskiert zum Opfer zu werden, warnt der Minister. Er will raus aus Abhängigkeiten, aber auch mehr Schutz vor Cyberattacken. Ein Zentrum gegen hybride Bedrohungen hat er gerade in Berlin eröffnet. Eine Art Plattform, damit sich die Sicherheitsbehörden hier besser koordinieren können beim Kampf gegen solche Angriffe. Die kommen vor allem aus China und Russland und haben zum Beispiel auch das Ziel, Wahlen zu beeinflussen, die öffentliche Meinung. Claudia Wächter, Nachrichtenredaktion.
1: Wer diesen Sommer in Deutschland in Seen, Flüssen oder im Meer schwimmen geht, kann das aller Voraussicht nach bedenkenlos tun. Ein Bericht der Europäischen Umweltagentur bescheinigt Europas Badegewässern überwiegend eine ausgezeichnete Wasserqualität.
3: Unter den 29 analysierten Ländern landet Deutschland bei der Badewasserqualität auf Platz 7. Das ist nicht schlecht. Österreich belegte sogar Platz 4. Mehr als 2000 deutsche Badeplätze wurden als exzellent bewertet, 26 nur als ausreichend. Insgesamt hat sich die Qualität der Badegewässer der Untersuchung zufolge in den vergangenen Jahrzehnten deutlich verbessert. Dabei sind Flüsse durch die Bank etwas schlechter zum Baden als Seen. Insgesamt wurden 22.000 Badestellen geprüft. Relativ schlecht schnitten dabei Belgien, Ungarn, Polen, Estland und Albanien ab. Dieter Ebeling, Brüssel.
1: Zum Fußball. Mit Frankreich ist am Abend ein weiterer Turnierfavorit in die WM eingestiegen, mit einem 3:1-Sieg gegen den Senegal. Im Anschluss setzte sich Norwegen gegen den Irak mit 4:1 durch und feierte den ersten WM-Sieg seit 28 Jahren.
4: Das Wetter.
5: Die Nacht ist trocken, aber bewölkt bei 12 bis 15 Grad. Am Tag dann sehr warme 27 Grad, aber auch leider dicke Wolken und Schauer sind möglich.
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6: A43 Wuppertal-Recklinghausen zwischen Sprockhövel und Witten-Herbede dichter Verkehr. 8 Minuten Zeitverlust. Wir wünschen allen unterwegs gute Fahrt.
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5: Hallo, hallo. Einen wunderschönen, sehr frühen guten Morgen. Johanna Tänzler ist hier für euch in dieser Nacht. Ich spiele euch gleich hier neue Musik von Gentleman. Jo, der ist zurück. Und vorher aber 3 Hits am Stück. Und wir starten mit diesem Kulthit von Michael Cimbello. Das ist Maniac.

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0: Hallo, hoffe, euch geht's gut. Leute, Gentleman ist zurück. Jo, nach 4 Jahren kreativer Pause gibt's jetzt neue Musik von dem Kölner Reggae-Star. Die Pause war echt nötig, hat er uns im Interview erzählt, weil irgendwie kam keine neue Musik mehr aus ihm raus. Es war irgendwie ganz schwer für ihn zu ertragen. Aber genau als er dann endlich alles losgelassen hat, da ist alles wieder rausgesprudelt aus ihm.
1: Dann kam aber mit dieser Akzeptanz dann irgendwann auch wieder der Wunsch zurück, neue Musik zu machen. Und das hat mich mit so einer großen Dankbarkeit erfüllt. Und das Album ist mit so einer gewissen spielerischen Leichtigkeit entstanden, ohne Druck und Deadline. Und also ich liebe wirklich jeden dieser 17 Songs und freue mich jetzt tierisch drauf, das Baby in die Welt zu lassen.
0: Ja, und die Songs, die bekommen wir am 28. August auf seinem neuen Album Gratitude. Die erste Single daraus, die gibt es jetzt schon. Und er hat sich dafür jemanden dazu geholt, den ihr auf jeden Fall kennt, nämlich Michael Patrick Kelly. Jo, die zwei sind seit ihrer gemeinsamen Zeit bei Sing Mein Song richtig gut befreundet. Die haben sich dann auf Mallorca im Studio getroffen und da ist dann der Song Wildfire entstanden. Und den hören wir jetzt.
1: Hallo, hier ist Gentleman.
2: And here is Michael Patrick Kelly.
1: Und ihr hört jetzt unseren neuen gemeinsamen Song
2: Wildfire. Viel Spaß.
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Hallo zusammen, Johanna Tänzer hier, wünsche euch eine ganz schöne Nacht mit uns und herzlich willkommen im sehr frühen Mittwochmorgen. Gleich für euch die neue von Olivia Dean, vorher aber dieser 2000er-Hit von Vanessa Amorosi, Absolutely Everybody. Viel Spaß damit.

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0: Ob Mark Forster ein Star Trek-Fan war? Ich könnte es mir vorstellen. Gerade war der Captain Picard-Tag. Ja? Jean-Luc Picard ist einer der herausragendsten Captains der Sternflotte des 24. Jahrhunderts. Wenn das für euch alles sehr nerdy klingt, ja, dann fragt doch mal Johannes.
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2: Star Trek-Fans sind alle Nerds? Ja, das ist ja ein ganz böses Vorurteil. Nur weil die am 16. Juni den Captain Picard-Tag feiern, weil das dem Sternzeitdatum 47457.1 entspricht? Das ist doch nicht nerdy. Na, das bedeutet ja nicht, dass alle Star Trek-Fans klingonisch miteinander sprechen, Echsen halten und Quantenphysik studiert haben. Manche studieren auch Mathe. Ich weiß nicht so viel über Star Trek, außer dass sie mit dem Raumschiff rumgeflogen sind, gerne Schlafanzüge getragen haben und dem Spock haben sie gerne mal die Ohren langgezogen. Wusstet ihr eigentlich, dass Klingonisch eine der verbreitetsten erfundenen Sprachen überhaupt ist? Ja, da saßen Linguisten dran. Da gab es eine Grammatik, einen Wortschatz, zum Beispiel Nukdak, oh, Putschba. Ey, bedeutet so viel wie, wo ist das Badezimmer? Also falls ihr mal bei einem Klingon pieseln müsst oder Wacker einmal duschen. Und nicht vergessen, lebt lang und in Frieden. Scotty, du kannst mir jetzt den Kaffee beamen. Den Kaffee beamen! Sag mal, sprich Klingonisch?
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1: Ich bin Ursula Winkler. Die USA und die anderen G7-Staaten wollen mit zusätzlichem Druck auf Russland die Bemühungen um ein Ende des Ukraine-Kriegs intensivieren. In einer Erklärung der Staats- und Regierungschefs vom Gipfeltreffen im französischen Evian heißt es, man werde die Sanktionen verschärfen, auch im Öl- und Gassektor. Außerdem habe man vereinbart, die Lieferung von weitreichenden Waffen und Luftverteidigungskapazitäten auszuweiten. Neben zusätzlichen Waffen versprechen die G7-Staaten der Ukraine auch zusätzliche Unterstützung, um den kommenden Winter zu bewältigen. Kurz vor dem Ende des Tankrabatts zieht die Monopolkommission eine erste Bilanz. Demnach kam die Steuersenkung an den Zapfsäulen größtenteils bei den Autofahrern an. Ein kleiner Teil der Entlastung blieb aber bei dem Mineralölunternehmen hängen.
2: Cent um Cent läppert sich. Bis zu 200 Millionen Euro haben die Mineralölkonzerne eingesackt. Vor allem beim Diesel haben sie danach die Steuersenkungen nicht komplett an die Autofahrer weitergegeben. Doch der Branchenverband wehrt sich, sagt, stimmt absolut nicht. Auffällig ist allerdings, dass der Rabatt je nach Region unterschiedlich weitergegeben wurde. Im Norden, da gab es den höchsten Preisrückgang. Im Süden dagegen, da fiel er geringer aus. Claudia Wächter, Nachrichtenredaktion.
1: Drohen Postbankkunden bald längere Wartezeiten am Schalter? Die Gewerkschaft Verdi hat die Tarifverhandlungen mit der Deutschen Bank für gescheitert erklärt. Heute startet die Gewerkschaft unter der Belegschaft eine Urabstimmung über unbefristete Streiks.
3: Stimmen 75% für unbefristete Streiks, könnte es für Postbankkunden erneut aufwendiger werden, bei Callcentern durchzukommen oder sich in der Filiale beraten zu lassen. Schon in den letzten Wochen hatte es mehrfach Warnstreiks gegeben. Verdi fordert 8% mehr Geld, mindestens aber 300 Euro mehr im Monat. Azubis sollen 200 Euro mehr bekommen. Denn von den Rekordgewinnen der Konzernmutter Deutscher Bank würden die Beschäftigten kaum profitieren, hieß es. Auch pocht Verdi auf Beschäftigungs- und Standortgarantien und ein Recht auf Weiterbildung für die Beschäftigten. Tanja Wagner, Nachrichtenredaktion.
1: Zum Fußball. Mit Frankreich ist am Abend ein weiterer Turnierfavorit in die WM eingestiegen, mit einem 3:1-Sieg gegen den Senegal. Im Anschluss setzte sich Norwegen gegen den Irak mit 4:1 durch und feierte den ersten WM-Sieg seit 28 Jahren.
0: Das Wetter.
4: In der Nacht gibt es viele Wolken, Regen soll es aber keinen geben. Örtlich kann ein bisschen Nebel dabei sein. Die Tiefstwerte liegen zwischen 15 und 12 Grad. Am Tag wird es dann wechselhaft mit Wolken und auch Regen, aber bis zu 27 Grad werden es.
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5: A30 Osnabrück Bad Oeynhausen, zwischen Bad Oeynhausen Ost und Kreuz Bad Oeynhausen 2 Kilometer Stau. Wir wünschen allen unterwegs gute Fahrt.
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4: Ja, hallo. Guten Morgen zusammen. Johanna Tänzer ist hier. Wünsche euch einen wunderschönen, sehr frühen Mittwochmorgen und spiele euch jetzt die Glockenbach mit Ella Henderson. Das ist

0: Ganz genau, so
1: weißt du, was ich verstehe. WAF. Was ist heute wichtig?
0: Was verstehst du nicht?
2: Spanisch.
0: Oh Gott. Ich verstehe dagegen nicht, was heute so angesagt ist, aber dafür bist du ja da.
1: Ja.
0: Ja. Was geht's denn heute?
1: Ja, auch heute geht's natürlich wieder um Fußball.
0: So.
1: Ja, gleich um 6 Uhr könnt ihr euch den Fußballklassiker Österreich-Jordanien anschauen. Also wer das verpasst, der ist selbst schuld.
0: So nämlich.
1: Aber so ein paar Kuriositäten, wenn man mal zurückblickt auf die ersten Tage bei dieser WM, die gab's ja schon, ne? Spanien, die Niederlande oder Brasilien, diese großen Fußballnationen haben ihr WM-Auftaktspiel nicht gewonnen. Der Motor stottert also hier und da noch so ein bisschen bei einigen Teams, aber wir sind dagegen ja hervorragend ins Turnier gestartet, gegen die Fußballgröße Curaçao. und jetzt nach einem freien Tag bereitet sich das Team von Julian Nagelsmann ab heute jetzt dann auf den nächsten Gegner vor, die Elfenbeinküste. Auch wieder so ein Fußballkracher.
0: Ja, ey, 22 Uhr spielen wir am Samstag,
1: Richtig, wieder.
0: So spät, ne? Vorher gibt's aber unsere Warm-Up-Sendung aus dem Deutschen Fußballmuseum, ne?
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0: Das ist was Schönes. Wobei, jetzt bei uns wird es ja auch von Tag zu Tag wärmer, ne?
1: Ja, so ist es. Also ab heute setzt sich aus Südwesten hoher Luftdruck und zunehmende Wärme durch und das ist dann tatsächlich der Beginn einer Hitzewelle, die voraussichtlich bis in die nächste Woche andauert. Am Oberrhein sind morgen laut Prognosis DWD bis zu 36 Grad möglich und die Nacht zum Freitag, die kann dann auch echt tropisch werden. Jetzt fragst du dich, was bedeutet denn tropisch? Das sage ich dir, das bedeutet, dass es nicht unter 20 Grad abkühlt. Das ist die offizielle Definition.
0: So,
1: gibt's noch Fragen?
0: Nee, aber wird muckelig, ne?
1: Wird muckelig,
0: jo.
1: Ja.

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0: Tina Turner. We don't need another hero. Hallo, guten Morgen zusammen. Heute ist übrigens der Welttag gegen Wüstenbildung. Davon kriegen wir hier jetzt weniger mit. Natur bei uns läuft irgendwie so, ne, so richtig in Höchstform gerade auf. Aber was steckt dahinter? Ist die Welt überhaupt ein einziger Zufall?
1: Augenblick mal. Lieber Gott, ich habe deine Existenz ein Leben lang abgestritten und ich werde es auch weiterhin tun. Das ist ein Zitat von Sheldon Cooper, dem nerdigen Wissenschaftler, den kennen wir aus der Fernsehserie The Big Bang Theory. Sozial eher ein bisschen schwierig und er lebt eben für die Wissenschaft und glaubt nicht an Gott. So stellt man sich einen Wissenschaftler ja im Grunde vor. Dr. Heino Falke ist da aber ganz anders. Er ist Astrophysiker, Professor an der Uni Nimwegen und weltweit bekannt. Er war zum Beispiel derjenige, der 2019 das erste Foto eines schwarzen Lochs veröffentlicht hat. Und er ist bekennender Christ.
2: Das aus physikalischer Sicht gesehen, so ein paar wenige Naturgesetze ausreichen, um so ein reiches Leben zu erschaffen und möglich zu machen. Das ist für mich ein Wunder und das lässt mich staunen. Für mich ist die Tatsache, dass etwas naturwissenschaftlich funktioniert, ein Zeichen dafür, dass wir einen wunderbaren Schöpfer haben.
1: Das ist die eine Sichtweise. Die andere ist zu sagen, ja gut, es ist eben alles nur Zufall, uns hat niemand erschaffen. Ja, es ist ein großer Zufall, aber wenn es den nicht geben würde, dann könnten wir ja auch nicht stehen und darüber philosophieren.
2: Das sind die beiden Weltsichten, die ich haben kann und die ich naturwissenschaftlich nicht unterscheiden kann. Denn wenn ich innerhalb eines naturwissenschaftlichen Systems bin, kann ich nicht daraus heraus schließen, wie es entstanden ist. Das ist grundsätzlich unmöglich.
1: Es gibt also Fragen, die werden wir niemals beantworten können. Zum Beispiel eben auch, ist es Zufall, dass es uns gibt oder eben nicht. Und um nochmal auf Sheldon Cooper zurückzukommen, auch er musste eingestehen, dass unsere Existenz vielleicht kein Zufall ist. Zitat aus der Spin-off-Serie Young Sheldon. Die Präzision des Universums lässt die logische Schlussfolgerung zu, dass es auch jemand erschaffen hat. Niklas Lünebach von der Katholischen Kirche für Augenblick mal.
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1: Mit Marc Weiß. Schönen guten Morgen. Auf diese gemeinsame Erklärung hatten viele beim G7-Gipfel wahrscheinlich gehofft, aber wohl nicht alle haben damit gerechnet. Es hat aber tatsächlich geklappt. Man hat sich auf schärfere Sanktionen gegen Russland und mehr Waffen für die Ukraine geeinigt. US-Präsident Trump zieht dabei mit. In der Nacht wurde eine entsprechende Erklärung veröffentlicht. Infos hat Danny Hoppe aus dem News-Team.
2: Die neuen Sanktionen richten sich gegen den russischen Öl- und Gassektor. Außerdem hat man sich darauf geeinigt, der Ukraine noch mehr weitreichende Waffen zu liefern. Und in der Erklärung sichern die G7-Staaten Kiew zusätzliche Hilfen zu, um den kommenden Winter zu überstehen. Dass es so gut läuft, hatten nicht alle erwartet. Entsprechend groß ist die Erleichterung. Frankreichs Präsident Macron spricht von einem strategischen Erwachen. Offenbar ist es in Evian gelungen, US-Präsident Trump wieder zu besänftigen und mit ins gemeinsame Boot zu holen. Eine wichtige Rolle dabei spielt die Einigung im Irankrieg kurz vor dem Gipfel. Sie dürfte Trumps Laune deutlich gebessert haben. Und auch in Europa ist man erleichtert darüber. Die Europäer wittern jetzt auch ihre Chance auf Frieden in der Ukraine. Denn während des Irankriegs hatten die USA sich kaum mit der sich laut Trump jetzt wieder ändern. Er forderte Russland auf, sich auf einen Deal einzulassen und an den Verhandlungstisch zurückzukehren. Ob die Europäer dann aber auch mit am Tisch sitzen dürfen, das ließ Trump offen.
1: Infos von Danny Hoppe aus dem News-Team. Vielen Dank. Und jetzt die weiteren Themen in der Zusammenfassung. Die NATO-Verbündeten Deutschland und Polen wollen ihre militärische Zusammenarbeit weiter ausbauen. Verteidigungsminister Pistorius reist heute nach Warschau, um ein entsprechendes Abkommen zu unterzeichnen. Das Abkommen betont nach Angaben der Bundesregierung vor allem nochmal den gegenseitigen Beistand, den sich Deutschland und Polen leisten wollen. Der NRW-Landtag debattiert heute über die extrem angespannte Lage im Straßen- und Bahnverkehr. Alle drei Oppositionsfraktionen hatten das Thema auf die Tagesordnung gesetzt. SPD und FDP sprechen von einer verkehrspolitischen Bankrotterklärung und einem Kollaps. Sie verlangen Aufklärung darüber, wie das Land aus dem Verkehrschaos wieder herauskommen kann. Miroslav Klose ist nicht mehr alleiniger WM-Rekordtorschütze. Lionel Messi hat vorhin gegen Algerien gleich dreimal getroffen und legt jetzt mit unserem Ex-Nationalspieler gleich auf. Beide haben bei Weltmeisterschaften jeweils 16 Treffer. Messi spielt allerdings noch ein paar Spiele, bedeutet, dass er nach dieser WM wohl vorne liegt. Auch Kylian Mbappé hat die Chance, Klose beim Turnier noch einzuholen. Der Franzose erzielte beim 3:1 gegen Senegal 2 Treffer und hat jetzt 14 WM-Tore auf dem Konto. Und das waren die Nachrichten mit Marc Weiß.
3: Dann gucken wir aufs Wetter an diesem Mittwochmorgen im Kreis Warendorf. Da haben wir jetzt schon 13 Grad auf dem Konto, nämlich bei euch in Wadersloh, in Vorhelm oder auch in Fellern. 24 Grad, die bekommen wir heute. Dazu gibt es aber so einen ganz bunten Mix aus Sonne, Wolken, teilweise auch mal Regen, der runtertröpfelt. Und das eben bei diesen milden und dann schon Hauch von Sommer, 24 Grad.
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4: 6:02, wir schauen für euch auf die Straßen. Hier ist Radio WAF mit dem schnellsten Verkehrs- und Blitzerservice für die Region. Da ist noch alles ruhig unterwegs. Keine Meldungen, nur eine Gulaschkanone. Die steht hier bei uns im Kreis und zwar zwischen Warendorf und Everswinkel auf der K3 gegenüber der Heinrich-Tellen-Schule. Wenn ihr was seht heute Morgen, dann ruft ihr an, kostenlos 0800 4x5 345. Gute Fahrt.
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3: Das ist auch mal ein schönes Gefühl.
4: Was denn?
3: Es ist 6 Uhr.
4: Und?
3: Es läuft gerade Fußball bei der Weltmeisterschaft seit 3 Minuten.
4: Crazy, oder? Ja. Es spielt Österreich gegen Jordanien. Und wir haben schon getippt hier heute Morgen, verraten wir euch gleich. Um 6:10 wer da die Punkte einkassiert. Jetzt gibt's erstmal Musik. Gespannt. Herbert Grönemeyer ist am Start heute Morgen mit Was soll das?
3: Ja, was soll das, dass die so früh spielen? Ist halt San Francisco, ne? Da ist ein bisschen später am Dienstagabend jetzt. Guten Morgen.

0: ist noch 0:0 momentan, denn es gibt ein extrem frühes Spiel zu gucken momentan bei der Fußball-Weltmeisterschaft. Seit 10 Minuten läuft die Partie zwischen Österreich und Jordanien, aber eben noch ohne Tore bislang.
1: Was tippst du?
0: Boah, kann ich beide nicht einschätzen, also vielleicht ein 1-1, wenn es gut läuft.
1: Nein, 2-0 für Österreich. Muss ein bisschen mutiger sein. So ist zumindest mein Tipp. In der Nacht gab es auch schon einige Spiele. Frankreich hat gegen Senegal gespielt, 3-1 gewonnen. Irak gegen Norwegen, 1-4. Und auch noch Argentinien gegen Algerien. Da hat Argentinien 3-0 gewonnen. Und Messi hat tatsächlich den Klose-Rekord eingestellt in der Nacht, den Torrekord.
0: Ja, das ist ja auch der Wahnsinn, der alte Mann, der immer noch Fußball spielt, seine sechste Weltmeisterschaft mittlerweile.
1: Krass, oder?
0: Also von daher, wir gucken mal, wie es heute Morgen läuft mit der Partie zwischen Österreich und Jordanien. Gerne mal euren Tipp schicken, was ihr meint, wie das Spiel ausgeht. 02581-63780. Kurze Sprachnachricht, freuen wir uns drauf und dann rein in diesen 17. Juni.
1: Und weißt du, was mich interessieren würde? Wie ihr so im Moment bei den Tippspielen steht, auf welchem Platz? Ich muss leider sagen, in der Redaktion, ich war am Anfang gut mit dabei und jetzt bin ich auf dem vorletzten Platz.
0: Ja, ey, du, hinten ist auch schön. Ne? Feld wird immer von hinten aufgerollt, also von daher...
1: Habe ich noch Hoffnung, sagst du?
0: Ach, hallo, es geht 5 Wochen der ganze Spaß, also 4 Wochen jetzt noch.
1: Na gut.
0: Von daher, mach dir mal keine Sorgen.
1: Please don't stop.

0: Nein, die stoppen wir mit Sicherheit nicht. Wir machen direkt weiter mit guter Musik. Guten Morgen, hier ist Radio WRF, 17:45.
1: Sven Sandwort und Alisa Klinert sind da. Und jetzt gibt's neue Musik von Holly Humberstone für euch. To Love Somebody.

0: Da ist ja schon der Mittwoch. Guten Morgen mit Radio WAF um 20 nach 6.
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0: Das Marienhospital Oelde lädt heute zum Feierabend ab 17 Uhr zum Gesundheitsforum ein. Da geht es dann um das für viele Menschen schwierige, aber doch sehr wichtige Thema Organspende. Mehr als 10.000 Menschen warten momentan ja allein in Deutschland auf ein passendes Spenderorgan. Antworten auf eure Fragen und wie die Transplantation funktioniert, all das bekommt ihr heute in Oelde.
2: Ja, und dann wird's auch sportlich bei den Terra Wortmann Open nebenan in Halle im Kreis Gütersloh. Da ist heute Ladies Day angesagt. Und deswegen gibt's heute nach den Spielen Live-Musik von Madeleine Juno. Lohnt sich ganz bestimmt. Und am Samstag ist dann Halbfinaltag. Auch da gibt's Musik und zwar von Aura Dione. Tja, und dann hoffen wir mal, dass Alexander Zverev am Sonntag auch das Finale spielt in Halle.
0: Wir drücken die Daumen und noch mehr Veranstaltungstipps, die gibt's auch online auf radio-waf.de in unserer App und genau da tragt ihr auch eure eigene Veranstaltung ein.
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0: Blue bei Radio WRF. Um 6.30 Uhr am Mittwochmorgen. Guten Morgen, Zeit für die Nachrichten. Christian Böder ist da.
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2: Guten Morgen. Bei ihrem Gipfeltreffen im französischen Evian haben sich die Staats- und Regierungschefs der G7-Länder darauf geeinigt, die Sanktionen gegen Russland zu verschärfen, auch im Öl- und Gassektor. Dazu soll der Ukraine unter anderem mehr weitreichende Waffen zur Verfügung gestellt werden. Bei der Fußball-WM in Nordamerika hat Lionel Messi Argentinien gegen Algerien zu einem 3:1 Auftaktsieg geführt. Mit nun 16 WM-Treffern insgesamt steht Messi gleichauf mit Miroslav Klose. Frankreich gewann sein Auftaktspiel gegen den Senegal mit 3:1. Und das sind die Nachrichten im Kreis Warendorf. Bei einem schweren Verkehrsunfall in Oelde ist eine Mofa-Fahrerin schwer verletzt worden. Laut Polizei war die 18-jährige Oelderin am Mittag auf der Letterstraße in Richtung Lette unterwegs. Im Einmündungsbereich mit der Straße am Landhagen kam es zum Zusammenstoß mit einem Müllfahrzeug eines 40-jährigen Fahrers aus Böhnen, der auf die Letterstraße einbiegen wollte. Die Oelderin wurde schwer verletzt mit einem Rettungshubschrauber in ein Krankenhaus geflogen. Der Rettungsdienst im Kreis Warendorf ist Thema im Ausschuss für Bevölkerungsschutz des Kreises Warendorf gewesen. Laut aktuellem Stand ist die Zahl der Einsatzfahrten zwischen 2020 und 2025 um fast 8% gestiegen. In rund 9 von 10 Fällen lag die Eintreffzeit unter 12 Minuten. Kerstin Menkemöller aus der Redaktion, worüber wurde noch berichtet?
3: Zum Beispiel darüber, dass der Kreis Warendorf seit dem vergangenen Jahr an einem Programm teilnimmt, das die Überlebenschancen bei Herz-Kreislauf-Stillstand verbessern soll. Dabei geht es vor allem um die Abläufe und die Zusammenarbeit in der Rettungskette. Das Programm umfasst unter anderem Vorträge und Workshops und soll die Notfallversorgung optimieren. 2025 hat der Kreis Warendorf übrigens auch das erste Mal Fortbildungen für Notärzte veranstaltet.
2: Vielen Dank, Kerstin. Auch über das Telenotarzt-System wurde im Ausschuss berichtet. Im vergangenen Jahr gab es über 200 Einsätze. Seit Anfang des Jahres kann darauf rund um die Uhr zugegriffen werden. Ein weiteres Traditionsunternehmen in Deutschland ist pleite. Die Baumarktkette Hellweg mit Sitz in Dortmund hat Insolvenz in Eigenverwaltung angemeldet. Das Amtsgericht Essen hat dem Antrag stattgegeben. Hellweg betreibt unter anderem eine Filiale in Beckum. Mehr Infos hat Melanie Faulhaber aus der Redaktion.
4: Der Hellwegmarkt in Beckum ist eine von insgesamt 68 Filialen der Kette in ganz Deutschland. Alle Standorte sollen erstmal geöffnet bleiben. Die 2900 Mitarbeitenden sollen in den kommenden 3 Monaten Insolvenzgeld von der Bundesagentur für Arbeit bekommen, heißt es vom Unternehmen. Hellweg steckt schon länger in finanzieller Schieflage und hatte deshalb im vergangenen Jahr angefangen, Filialen zu schließen.
2: 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Der hat das Wetter.
5: Ja, das kann sich noch nicht so wirklich entscheiden. Will es ein Sommertag sein oder eher so ein wackeliger Herbsttag? Sonne und Wolken gibt es nämlich heute im Wechsel. Dazu im Laufe des Tages immer wieder mal so ein bisschen Regen darunter kommen kann. Aber die Temperaturen, die sind eindeutig. 24 Grad sind heute maximal drin. 13 sind es heute Morgen unter anderem bei euch in Beckum, in Westbevern und in Alverskirchen. Und dann mal gucken, wie die Lage auf den Straßen ist. Alisa weiß Bescheid.
0: 6.33 Uhr ist es. Hier ist Radio WRF mit dem schnellsten Verkehrs- und Blitzerservice für die Region. Da sieht alles gut aus, keine Meldungen. Wenn ihr fahrt, dann vorsichtig heute Morgen.
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5: So, du denkst dran, mein Tipp, 1-1 Österreich-Jordanien.
0: Ja, und aktuell sind 30 Minuten gespielt und es steht 1-0 für Österreich.
5: Na, guck
0: aktuell.
5: Mal, ist noch alles drin. Alisa Klinert und Sven Sandbrote sind hier. Guten Morgen.
0: Guten Morgen am Mittwoch.

0: In 20 Minuten ist es 7 Uhr, aufstehen mit Radio WRF. Und es gibt ja Menschen im Leben, die brauchst du nicht wirklich. Und da frage ich mich, warum laufen die im Fernsehen rauf und runter? Wer interessiert sich überhaupt für die?
1: Wen genau meinst du jetzt?
0: Die fangen mit G an und hören auf Eisens auf.
1: Ja, die haben viele Schlagzeilen gemacht in letzter Zeit. Ja. Zum Beispiel, weil die beiden Töchter sich mit Anfang 20 die Brüste haben vergrößern lassen. Verpumpen lassen, wollte ich sagen.
0: Ich merke schon, das interessiert dich auf jeden Fall. Okay.
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4: Ja, nee, ist klar.
5: Robert und Carmen Geis. Die lassen sich doch gerade eine neue Villa in Saint-Tropez bauen. Ja, keiner weiß, wann der Bunker fertig wird, aber auf eins können wir uns jetzt schon verlassen. Es wird geschmacklos wie immer. Mit Sicherheit, da bleiben die Geißen sich treu. Aber zwei Dinge der üblichen Inneneinrichtung werden aber doch geändert und fliegen gnadenlos raus aus dem Konzept. Shania und Lavinia. Ja, siehe, die Geißenstöchter sind in der neuen Butze nicht vorgesehen. Ja gut, 900 Quadratmeter Wohnfläche, da ist einfach kein Platz für ein Kinderzimmer. Und das kennen doch viele Familien, dass der Nachwuchs zum Nesthocker wird und einfach nicht ausziehen will. Ja, deshalb sind da so viele Eltern auch für die Wiedereinführung der Wehrpflicht. Ja, was denn, hat doch nicht jeder so viel Geld wie Carmen und Robert, die sich einfach ein neues Zuhause bauen können und der Brut keinen Haustürschlüssel mehr geben. Bei den Geißens und ihrem Protzbau kriegt der Begriff Schloss auswechseln auch direkt eine komplett neue Bedeutung. Aber was machen die Nachwuchsgeißinis denn jetzt? Müssen die am Ende auf die 120 Quadratmeter Einliegerwohnung in Monaco aufpassen? Oder das Alpenchalet in Kitzbühel besetzen? Am Ende müssen die armen Kinder vielleicht sogar noch auf der Yacht wohnen. Was ein Leben.
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0: Jetzt sehe ich ganz viele Menschen im Kreis Warendorf zu Hause mit der Kaffeetasse in der Hand so durch die Wohnung tanzen, weil sie so gute Laune haben durch den Song von
1: Culture Club. Meinst
0: du? Ja.
1: Dann gibt's jetzt den nächsten gute Laune-Song von Pink. Blow Me One Last Kiss. Sven Sandmutter und Alicia Klinert bringen euch in den Mittwoch.
0: Morgen.

0: Der Mittwoch ist da, guten Morgen mit Radio WRF um 6.48 Uhr. Und wir haben gute Nachrichten heute Morgen für euch.
1: Ach ja, die da wären bitte?
0: Das Wetter wird ab sofort schöner, heute mit so einem kleinen Makel dabei.
1: Das wird aber auch Zeit, ne? Wie viele Wochen hatten wir jetzt Dreckswetter?
0: Gefühlt 3 Wochen.
1: Oder? Ja. Mir kommt es seit 6 Wochen so vor.
0: Ja,
1: aber
0: so
1: gut. Wie soll es denn werden in den nächsten Tagen?
0: Es wird vor allem eins, nämlich heiß. Morgen viel Sonne im Kreis Warendorf, dazu schon so um die 29 Grad. Freitag sogar 33 Grad. Ja, und dann kommt das Wochenende, da steuern wir stramm auf heiße 35 Boah. Grad zu. Davon sind wir heute noch ein ganzes Stückchen entfernt. Wir starten trocken in diesem Mittwoch. Heute Nachmittag dann eher so eine graue Angelegenheit, teilweise auch ein bisschen Regen, der runterkommt. Aber immerhin kommen heute milde 24 Grad, die uns erwarten.
1: Ja, das finde ich ist auch total in Ordnung. Ich finde so alles bis 25 Grad ist total angenehm. Niemand will 35 Grad in Deutschland. Ich meine, wenn du irgendwo auf Mallorca bist oder in Griechenland, ist das ja was anderes. Aber 35 Grad in Deutschland, da bleiben wir lieber bei Wohlfühltemperaturen von 24 Grad.
0: Ja, damit lässt sich gut leben. Und wie sieht's mit euch aus?
2: Also so 23 bis 25 Grad, mehr braucht's nicht.
3: Für mich ist eine Wohlfühltemperatur so um die 25 Grad rum. Da fühle ich mich wohl.
4: Ich würde sagen, bei 23 Grad kann ich auf dem Balkon sitzen und ein Buch lesen und es ist warm.
5: Das ist so 22 bis 25 Grad. Ja, man kann immer noch ein bisschen Sport machen.
6: Temperatur so 22, 23 Grad, weil man braucht keine Jacke mehr. Man kann das anziehen, was man möchte. Und
7: man kann draußen sitzen, Biergartenzeit.
1: Ja, die Experten sagen übrigens, die menschliche Wohlfühltemperatur für bekleidete Menschen liegt bei 21 bis 24 Grad. Also ist es heute tatsächlich der beste Tag der Woche?
0: Ja, bekleidet?
1: Ja, wenn du nackt bist, dann liegt sie natürlich eher bei 27 bis 29 Grad.
0: Okay, dann sind wir morgen gut aufgehoben.

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1: Mit Marc Weiß. Schönen guten Morgen. Kanzler Merz sprach von einem Tag der Hoffnung, Frankreichs Präsident Macron von einem strategischen Erwachen. Es läuft aus Sicht der Europäer bisher gut auf dem G7-Gipfel im französischen Evian. In der Nacht hat man eine gemeinsame Erklärung veröffentlicht. Darin werden neue Sanktionen gegen Russland und weitere Waffenlieferungen an die Ukraine angekündigt. Danny Hopper aus dem News-Team, die Europäer wittern eine Chance auf Frieden in der Ukraine.
2: Ja, und das liegt vor allem an zwei Punkten. Zum einen ist die Ukraine inzwischen in einer stärkeren Position, konnte zuletzt einige Gebiete zurückerobern und mit seinen Drohnenangriffen in Russland immer wieder Nadelstiche setzen. Zum anderen ist da die Einigung im Iran-Krieg. US-Präsident Trump hat ja in Evian eingeräumt, dass man sich dadurch die letzten Monate nicht groß mit der Ukraine beschäftigt hat. Das soll sich jetzt, nach seinen Worten, wieder ändern. Ein erster Schritt sind die neuen Sanktionen, die die USA mittragen. Trump hat Russland außerdem dazu aufgefordert, wieder an den Verhandlungstisch zurückzukommen. Bisher läuft es also ganz harmonisch ab in Evian. Heute soll dann nochmal über die Erholung der Weltwirtschaft gesprochen werden. Auch da spielt die Einigung im Iran-Krieg eine wichtige Rolle, denn davon erhofft man sich vor allem ein Ende der Energiepreiskrise. Ein weiteres Thema ist noch der Umgang mit künstlicher Intelligenz. Und danach will Frankreichs Präsident Macron als Gipfelgastgeber Trump noch auf Schloss Versailles empfangen. Und das war's dann. Schon jetzt kann man aber festhalten, der Gipfel hat die transatlantischen Verbündeten wieder enger zusammengeschweißt. Das ist natürlich extrem wichtig, auch schon mit Blick auf den NATO-Gipfel in 4 Wochen in Ankara.
1: Infos von Danny Hopper aus dem News-Team. Vielen Dank und jetzt die weiteren Themen in der Zusammenfassung. Der NRW-Landtag debattiert heute über die extrem angespannte Lage im Straßen- und Bahnverkehr. SPD und FDP sprechen von einer Bankrotterklärung und einem Kollaps. Sie wollen von der Landesregierung wissen, mit welchem Konzept das Land aus dem Verkehrschaos herauskommen soll. Jugendliche in der EU sehen die Auswirkungen von Social Media auf ihre eigene mentale Gesundheit deutlich positiver als ihre Eltern. Das geht aus einer Umfrage für die EU-Kommission hervor. Knapp die Hälfte der Befragten, 13- bis 18-Jährigen, vermuten sogar einen positiven Effekt durch Social Media. Von den Eltern glauben das nur 20%. Argentinien und Frankreich sind mit Auftaktsiegen ins WM-Turnier gestartet. Die Argentinier besiegten im ersten Spiel Algerien 3:0. Alle 3 Tore erzielte Superstar Lionel Messi, der jetzt 16 Treffer bei allen Weltmeisterschaften auf dem Konto hat. Und damit liegt er gleich auf mit unserem Ex-Stürmer Miroslav Klose. Außerdem besiegten die Franzosen den Senegal 3:1. 2 Treffer steuerte Kylian Mbappé bei. Und das waren die Nachrichten mit Marc Weiß.
3: Dann gucken wir direkt weiter aufs Wetter. Der Mittwochmorgen im Kreis Warendorf ist ein doch ziemlich grauer. Allerdings, wir kennen das Spiel schon aus den vergangenen Tagen. Erstmal Wolken und dann im Laufe des Tages mischt eben auch die Sonne mit. Das sollte bei 24 Grad. Allerdings, stellenweise kann heute vor allem in Richtung Nachmittag auch mal was an Regen runterkommen. 14 Grad, die haben wir heute Morgen schon zusammengekratzt. Unter anderem bei euch in Sassenberg, in Roland und in Lette.
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4: 7:03, hier ist Radio WAF für euch mit dem schnellsten Verkehrs- und Blitzerservice für die Region. Da sieht es weiter gut aus auf den Straßen im Kreis und den Autobahnen drumherum. Keine Meldungen, aber es wird geblitzt. Eine Gulaschkanone steht zwischen Warendorf und Everswinkel auf der K3, da gegenüber der Heinrich-Tellen-Schule. Und wenn ihr was seht heute Morgen, dann ruft ihr an, kostenlos 0800 4x5 345. Das ist die Radio WAF Verkehrshotline. Kommt gut an mit uns.
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3: Jawollo, einen schönen guten Morgen im Kreis Warendorf.
4: Guten Morgen. So, die erste Halbzeit ist fast rum beim Spiel Österreich gegen Jordanien. Und 1:0 steht's weiter für Österreich.
3: So, ich erinnere nur noch mal gerne an meinen Tipp von vor 50 Minuten. 1:1 habe ich ja gesagt.
4: Ich habe ja 2:0 gesagt und ich finde, für beide Ergebnisse ist auf jeden Fall in der zweiten Halbzeit noch Platz. Ich würde mich natürlich freuen, wenn es das 2:0 für Österreich wird.
3: Ja, wenn Österreich gewinnt, dann gibt es einen Palatschinken, oder?
4: Definitiv.
3: Lecker, lecker. Guten Morgen.
4: Morgen, schönen Mittwoch.
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0: Kommt gut in den Mittwoch, 10 nach 7 ist es. Guten Morgen. Und Sommerzeit hier im Kreis Warendorf bedeutet Schützenfestzeit. Überall im Kreis laufen ja in diesen Wochen die Schützenfeste. Ja,
1: allein in Warendorf gibt es jedes Jahr um die 11 Schützenfeste. Und auch in Beckum gab es bislang so eine Handvoll Feste. Aber genau das soll sich jetzt ändern.
0: Ja, du sagst es, Sven. Die Vereine Beckumer Norden und Sandkuhle haben die Interessensgemeinschaft Schützenfest in Beckum gegründet. Das Konzept sieht eine ähnliche Organisation wie beim Karneval vor, wo eine Dachorganisation ja den gesamten Karneval in Beckum organisiert.
1: Ja, aber jetzt fangen wir erstmal klein an. Zwei Vereine, ein Fest. Michael Luhn von der Sandkuhle. Die Zeiten sind härter. Ihr merkt das schon seit der Pandemie sehr deutlich. Woran?
2: Wir haben also einen deutlichen Wandel gesehen, was also, ich sag mal, die Verfügbarkeit von Kapellen, Festwirten. Es sind weniger Anbieter am Markt. Es sind die Preise wirklich durch die Decke gegangen. Also allein muss man sich vorstellen, nach Corona ist so eine Zeltmiete fast doppelt so hoch.
0: Ja, und jetzt ist am Wochenende das allererste gemeinsame Schützenfest von euch und das auf einem völlig neuen Schützenplatz. Marcel Pohlmann vom Beckumer Norden, wo feiert ihr denn?
3: Das war die Entscheidung, die für uns auch ganz wichtig war, damit sich nicht irgendwer heimisch fühlt und der andere nur zu Gast. Haben wir gesagt, wenn wir zusammen feiern, müssen wir auch einen neuen Platz haben. Der hat sich jetzt ergeben in der Phoenix. Da sind wir auch sehr glücklich drüber, weil wir ein super Gelände haben. Wir gehen jetzt beide Vereine ins Grüne. Vorher haben wir, sage ich mal, in der Sandkuhle auf einem Parkplatz gefeiert und im Norden auf einem Schulhof. Jetzt kommen wir in die schöne grüne Landschaft der Phoenix und da sind wir, glaube ich, sehr, sehr gut aufgehoben.
1: Zwei Vereine, ein Schützenfest. Es ist ein Zukunftsprojekt mit Potenzial. Es wird aber auch nur einen Schützenkönig geben.
0: Und in Zukunft möglicherweise auch nur noch ein Schützenfest in Beckum. Der erste Schritt dazu ist auf jeden Fall jetzt schon mal gemacht. Am Ende sollen die Vereine wirtschaftlich sicher aufgestellt sein. Ja dann, Horridor!

0: Es ist 20 nach 7. Guten Morgen, Kreis Warendorf mit Radio WRF. 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
2: Ein Flughafen ist ja wie eine Kleinstadt. Mhm. Und was darf in so einer Kleinstadt nicht fehlen? Supermarkt, ein Bäcker und klar, eine Feuerwehr.
0: Ja, stimmt.
2: Aber nur die Flughafenfeuerwehr ist eine ganz besondere Feuerwehr. Reporter Dominik Starke hat unseren heimischen Flughafen, den FMO, besucht.
3: Niklas Weklage, Werkfeuermann am Flughafen Münster-Osnabrück.
4: Und das sind die Jungs und Mädels, die das ganz große Gerät bedienen. Feuerwehrautos in XXL. Warum sind die Fahrzeuge eigentlich so anders?
3: Ja, weil einfach der Aufgabenbereich viel größer ist und man auch schnellstmöglich am Einsatzort sein muss.
4: Dafür braucht es dann nun mal auch 1540 PS. Fast schon ein Löschpanzer, den man als Feuerwehrmann am Flughafen bedienen darf. Das Fahrzeug ist zwar das wichtigste Utensil, darüber steht nur noch eins.
3: Das Miteinander, die Kameradschaft, dass man sich aufeinander verlassen kann.
4: Doch wie werde ich überhaupt Feuerwehrmann am Flughafen?
3: Also grundlegend brauchst du für Feuerwehr erstmal eine Ausbildung, eine technische, die für den Feuerwehrdienst nützlich ist.
4: Und danach kommt eine 18-monatige Grundausbildung zum Feuerwehrmann. Und wenn die abgeschlossen ist, dann geht es ab in den Schichtdienst.
3: Wir haben einen 24-Stunden-Dienst, 24 Stunden frei, 24 Stunden arbeiten. Und in den 24 Stunden haben wir 8 Stunden Arbeitszeit.
4: Und manchmal darf man dann auch das große Feuerwehrauto bewegen. Also ab auf die Bahn mit Feuerwehrmann Niklas.
5: Der geht komplett in die Kurven mit dem Ding. Kann das Teil umfallen? Ey, das ist ja gruselig.
3: Ja, ist schon möglich, aber wir wissen ja, was wir tun.
4: Und dann hieß es urplötzlich.
3: Jetzt sind wir schon bei 140 und da vorne endet der Rollweg. Oh bitte, oh Gott, oh Gott.
4: Ganz schön schnell. Und genau diese Sachen und...
3: Wegen den Arbeit mit den Großfahrzeugen, mit der besonderen Lage am Flughafen, den Flugzeugen und einfach den Kameraden, mit denen man hier zusammenarbeitet.
4: Ist der Feuerwehrmann oder eben die Feuerwehrfrau am Flughafen ein absoluter Top-Job.
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0: Alex Warren und Fever Dream. Hier ist Radio WRF. Es ist 7.23 Uhr und gleich um halb gibt es wieder die Lokalnachrichten mit dem Kollegen Christian Böder. Und Christian, du hast leider keine guten Nachrichten für alle Heimwerker und Hobbygärtner hier im Kreis.
1: Tja, leider nicht, denn die Baumarktkette Hellweg ist pleite und die hat auch einen Standort bei uns in Beckum. Wie es in der Sache weitergehen soll, gleich in den News.
2: Das sollte dann in 7 Minuten hier bei Radio WRF.
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0: Richard Marx geht's durch den Mittwochmorgen im Kreis Warendorf. 7:30 ist es und Christian Böder ist da.
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2: Guten Morgen. Die G7-Staaten wollen Russland mit neuen Energiesanktionen stärker unter Druck setzen und weiten ihre Waffenlieferungen an Kiew aus. Das ist ein Ergebnis des G7-Gipfels im französischen Evian. Kanzler Merz sprach gestern von einem Tag der Hoffnung und sieht eine mögliche Chance für Friedensgespräche. Bundesverteidigungsminister Pistorius reist heute nach Polen, um dort ein Verteidigungsabkommen zu unterzeichnen. Deutschland und Polen wollen auch bei der Entwicklung militärischer Fähigkeiten und in der Rüstungsindustrie enger zusammenarbeiten. Und das sind die Nachrichten im Kreis Warendorf. In Oelde ist es am Mittag zu einem schweren Verkehrsunfall gekommen. Eine 18-jährige Oelderin musste mit schweren Verletzungen ins Krankenhaus gebracht werden, via Rettungshubschrauber. Die junge Frau war laut Polizei auf der Letterstraße in Richtung Lette unterwegs gewesen. Im Einmündungsbereich mit der Straße am Landhagen kam es dann zu einem Zusammenstoß mit einem Müllfahrzeug eines 40-jährigen Fahrers aus Böhnen. Der wollte in die Letterstraße einbiegen. Die 18-Jährige wurde schwer verletzt, der Fahrer blieb unverletzt. Die Beckumer Schützen gehen neue Wege und setzen auf Kooperation. Erstmals richten am Wochenende zwei Vereine gemeinsam ihr Schützenfest aus. Möglich macht das die neu gegründete Interessengemeinschaft Schützenfest in Beckum. Hintergrund sind die gestiegenen Kosten und die wirtschaftliche Situation. Das sagt auch Michael Pohlmann, Geschäftsführer vom Schützenverein Beckumer Norden.
3: Genau das ist der Fall. Wir schießen einen Schützenkönig aus und dadurch kann es auch sein, dass der Norden oder die Sandkuhle einmal leer ausgeht. Aber ich denke, das wird kein Problem sein, weil wir gemeinsam das Fest feiern. Und dann wird halt mal der König vom Norden und mal der König von der Sandkuhle vorne weggehen.
2: Gefeiert wird auch an einem neuen Ort. Der Schützenplatz wurde in das Naherholungsgebiet Phoenix in Beckum verlegt. Und wir bleiben indirekt in Beckum. Die Baumarktkette Hellweg ist pleite. Das Dortmunder Unternehmen hat nach eigenen Angaben Insolvenz in Eigenverwaltung angemeldet. Das Amtsgericht Essen hat dem Antrag stattgegeben. Hellweg betreibt unter anderem eine Filiale in Beckum, eine von insgesamt 68 bundesweit. Die gute Nachricht, alle Filialen sollen erstmal weiter geöffnet haben. Die 2900 Hellweg-Mitarbeiter sollen in den kommenden 3 Monaten Insolvenzgeld von der Bundesagentur für Arbeit bekommen. Alexander Zverev ist mit einem hart erkämpften Sieg in die zweite Runde der Terra Wortmann Open in Halle im Nachbarkreis Gütersloh eingezogen. Gegen den Tschechen Vít Kopčiva tat sich der Weltranglisten-Dritte lange schwer, setzte sich aber nach gut 2 Stunden mit 6:4, 4:6 und 6:2 durch. Nach dem Match sprach Zverev von einer schwierigen Umstellung vom Sand auf den Rasen und lobte die starke Leistung seines Gegners. 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
0: Ja, und da sind heute erstmal viele Wolken unterwegs, trotz des Wochenmarkts in Aalen. Aber der lässt sich davon nicht abhalten, der ist schon aufgebaut, da ist auch schon so einiges los. Und bei den Temperaturen ist auch schon was los. 15 Grad, die messen wir bei euch in Drenn-Steinfurt, in Dolberg oder auch in Westkirchen. 24 Grad sind heute drin, in Richtung Nachmittag kommt dann auch die Sonne wieder besser durch. Aber mit dem Regen müsst ihr heute den ganzen Tag immer wieder mal rechnen. Und dann mit Alisa schnell der Blick auf die Straßen.
4: 7.33 Uhr, hier ist Radio WAF mit dem schnellsten Verkehrs- und Blitzerservice für die Region. Alles frei, alles gut, fahrt vorsichtig und kommt gut an.
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0: Alisa Klinert und Sven Sandbote bringen euch durch die Woche Mitte im Kreis Warendorf.
4: Schönen guten Morgen.

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1: Es ist 7.40 Uhr. Guten Morgen.
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1: So, unsere Wette heute Morgen hier, was das Endergebnis zwischen Österreich und Jordanien angeht. Beide in die Seife gegriffen. 2-1 mittlerweile, also nichts mit meinem Tipp 1-1. Du hattest 2-0?
3: Ich hatte 2-0 für Österreich. Hat sich dann auch erledigt. Naja. Guti, wieder keine Punkte gut gemacht beim Tippspiel, aber egal. Das Wichtigste ist ja, dass wir am Samstag die nächsten Punkte machen. Wir schauen zur deutschen Nationalmannschaft. Die hatten ja am Dienstag Freigang, wie es so schön hieß.
1: Dennis Undorf hat so gesagt,
3: ganz genau. Familien durften kommen, die Frauen durften kommen und die durften sich dann einen tollen freien Tag machen. Und wir haben unseren Reporter Thomas Bremser mal nach Winston-Salem geschickt und geguckt, ob der einen von den Spielern angetroffen hat.
4: Ja, also ich habe niemanden getroffen in der Stadt leider, obwohl Kapitän Kimmich scheinbar denkt, wir Reporter hätten genug Freizeit hier.
5: Aber vielleicht habt ihr Empfehlungen, was man hier machen kann. Ihr seid ja quasi im Urlaub hier.
4: Ich kann mir vorstellen, dass einige mit dem Fahrrad um den großen Stausee gefahren sind. Joe Kimmich hat auf jeden Fall das große WM-Quartier mit dem Rad erkundet und sich die Bäume ganz genau angeguckt.
5: Die immergrüne Magnolie ist hier sehr auffällig, falls ihr die schon entdeckt habt. Krasser Baum, kenne ich so nicht aus Deutschland.
4: Und eine Giftschlange hat Hobbygärtner Kimmich auch noch gesehen.
1: Okay, also er interessiert sich für Bäume. Wieder was dazugelernt bei Capitano. Und apropos Weltmeisterschaft, da gehört natürlich auch das Sammeln von Stickern dazu und vor allem das Sammelheft vollmachen. Da gibt es momentan Probleme, kümmern wir uns in 6 Minuten drum hier bei Radio WAF.
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0: Die 80er mit Mark Cohn und Walking in Memphis. Bei euch läuft Radio WRF. Es ist 7.44 Uhr am Mittwochmorgen.
1: Und hier ist Ava Max, Sweet But Psycho.
0: So wie ich, ne?
1: Vielleicht. Oh,

0: Die Fußballweltmeisterschaft läuft jetzt fast eine Woche. Guten Morgen, hier ist Radio WRF. 12 Minuten noch, dann ist es 8 Uhr. Und die Fandeko im Kreis, ja, die kommt jetzt auch immer häufiger zum Einsatz. Also das Feuer ist dann jetzt doch bei vielen entfacht. Bei den Panini-Stickern, da brennt förmlich die Hütte. Die sind überall restlos ausverkauft.
1: Jo, das ging dieses Jahr extrem schnell. Das Sammelfieber rund um die WM ist so enorm, dass im Vorfeld einfach nicht genug produziert wurde.
0: Ja, ein klein wenig Verständnis habe ich ja persönlich dafür. Die Produktion dieser Panini-Sticker, die startet nämlich immer erst, wenn die WM-Quali durch ist. Ist ja auch logisch, ne? Ja. Vorher weißt du schließlich nicht, welche Teams sind am Start, welche Spieler sind überhaupt mit dabei. Und von daher kannst du erst dann starten mit der ganzen Produktion. Mhm.
1: Es gibt aber auch eine gute Nachricht für alle fleißigen Sammler hier im Kreis. Die Sticker-Pakete werden über die gesamte WM hinweg produziert. Nachschub ist also definitiv unterwegs. Und außerdem läuft die WM ja auch noch 4 Wochen.
0: Naja, und sollte euch der richtige Sticker noch fehlen im Sammelalbum, überhaupt kein Problem. 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Klickt euch ganz einfach mal rein auf radiowrf.de.

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1: Mit Nico Hartmann. Lionel Messi hat mal wieder für eine Bestmarke im Weltfußball gesorgt. Der fast 39-jährige Superstar hat im Auftaktspiel der Argentinier gegen Algerien alle 3 Tore erzielt und liegt nun bei insgesamt 16 WM-Treffern. Bei seiner 6. und letzten WM-Teilnahme hat er nun mit Miroslav Klose gleichgezogen. Auch Frankreich hat einen Top-Start hingelegt. Durch 2 Mbappé-Treffer gewann Le Bleu mit 3:1 gegen den Senegal. Außerdem besiegte Norwegen den Irak mit 4:1.
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2: Mit Marc Weiß. Schönen guten Morgen. In Nordrhein-Westfalen geht verkehrstechnisch an vielen Stellen nichts mehr. Es gibt etliche Baustellen, kaputte und gesperrte Brücken, endlose Staus. Dazu Probleme bei der Bahn. Für viele ist der Zug deshalb auch keine Alternative. SPD und FDP wollen von der Landesregierung wissen, wie NRW aus diesem Verkehrschaos herauskommen kann. Genau darüber diskutiert der Landtag heute. Frage an José Nasiandi im Landtagsstudio. Wo ist es denn aktuell besonders schwierig?
3: Ja, im Moment sind viele wichtige Verkehrsverbindungen gleichzeitig entweder stark eingeschränkt oder gesperrt. Im Rheinland sorgt die überraschende Sperrung der Bonner Nordbrücke für Probleme, auch für zusätzliche Belastungen auf den Ausweichstrecken. Im Ruhrgebiet steht die A40 wegen einer 10-tägigen Vollsperrung im Fokus und dazu kommt die Sperrung der Eiffeltorbrücke auf der A4 für schwere Lastwagen. Auch auf der Schiene gibt es Probleme. Zwischen Köln und Bonn fallen viele Regionalzugverbindungen aus. Teile der Opposition im Landtag sprechen deshalb von einer Verkehrskrise in NRW und sie verlangen Aufklärung darüber, wie die Landesregierung die Auswirkungen für Pendler, auch für Berufskraftfahrer und die Wirtschaft begrenzen will. In der Aktuellen Stunde soll deshalb nicht nur über langfristige Auswege diskutiert werden, sondern auch darüber, welche kurzfristigen Entlastungen möglich sind.
2: Infos von José Nasiandi im Landtagsstudio. Vielen Dank. Jetzt weitere Themen in der Zusammenfassung. Die G7-Staaten wollen die Sanktionen gegen Russland weiter verschärfen, um Moskau an den Verhandlungstisch mit der Ukraine zu bringen. Das wurde gestern auf dem G7-Gipfel in Frankreich beschlossen. Etwas überraschend zieht US-Präsident Trump dabei mit. Die Gewerkschaft Verdi bereitet unbefristete Streiks bei der Postbank vor. Verdi erklärte die Tarifverhandlungen mit dem zuständigen Arbeitgeber der Deutschen Bank für gescheitert. Heute startet unter der Belegschaft jetzt die Urabstimmung über unbefristete Streiks. Miroslav Klose ist nicht mehr alleiniger WM-Rekordtorschütze. Lionel Messi hat vorhin gegen Algerien 3-mal getroffen und legt mit unserem Ex-Nationalstürmer jetzt gleich auf. Beide haben bei Weltmeisterschaften jetzt jeweils 16 Treffer. Messi spielt allerdings noch ein paar Spiele, bedeutet, dass er nach dieser WM wahrscheinlich vorne liegt. Auch Mbappé hat die Chance, Klose bei diesem Turnier noch einzuholen. Der Franzose erzielte beim 3:1 gegen Senegal 2 Treffer und kommt jetzt auf 14 WM-Tore. Heute beginnt die WM für einen weiteren Superstar, der auch schon ein bisschen länger dabei ist. Cristiano Ronaldo trifft mit Portugal auf die Demokratische Republik Kongo. Danach wird es auch für England und Trainer Thomas Tuchel ernst. Die Briten müssen gegen Kroatien ran. Und das waren die Nachrichten mit Marc Weiß.
4: Und hier kommt der Blick aufs Wetter im Kreis Warendorf bei Radio WAF. 16 Grad messen wir heute Morgen bei euch in Aalen, in Füchtdorf oder auch in Albersloh. 23 Grad sind heute drin, vielleicht hier und da auch 24 Grad. Ansonsten aber erstmal viele Wolken heute Morgen und auch am Vormittag bei dem Kreis Warendorf. Teilweise kommt auch mal Regen runter. In Richtung Nachmittag lockert es dann aber wieder auf. Allerdings ganz ohne Regen geht es leider auch am Nachmittag oft nicht.
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5: 8:03, hier ist Radio WAF mit dem schnellsten Verkehrs- und Blitzerservice für die Region. Weiter von den Straßen nichts zu melden, da ist alles gut, aber es kommen die ersten Blitzer dazu. In Ostbevern steht jetzt einer auf der Wischhausstraße und geblitzt wird auch in Drinsteinfurt auf der B63 in Fahrtrichtung Hamm. Danke, dass ihr Bescheid sagt über die 0800 4x5 345. Das ist die Radio WAF Verkehrshotline. Wir wünschen euch eine gute Fahrt.
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5: Guten Morgen, happy Mittwoch. Wir haben schon wieder Wochenhälfte.
4: Ja, es geht ganz schnell.
5: Oder?
4: Und bei euch hoffentlich auch auf der Arbeit. Fertig machen für diesen Mittwoch. Schule läuft ja auch schon wieder seit ein paar Minuten. Also von daher, welcome im Leben.
5: Ja, habt einen tollen Mittwoch.

0: Das ist euer Mittwochmorgen mit Radio WRF im Kreis Warendorf. Guten Morgen um 10 nach 8. Und am Wochenende, da stehen im Kreis wieder so einige Schützenfeste an. Stromberg feiert zum Beispiel und Steffet auch. In Drensteinfurt ist auch Schützenfest.
1: Ja, und erstmals gibt es auch ein großes Schützenfest von zwei Vereinen in Beckum. Das Konzept ist allerdings neu. Der Beckumer Norden und die Sandkuhle haben sich aus wirtschaftlichen Gründen entschieden, ab sofort zusammen zu feiern.
0: Ja, und gefeiert wird erstmals im Naherholungsgebiet Phoenix. Und am Ende sind es dann zwar zwei Vereine, aber es gibt nur einen Schützenkönig, Michael Pohlmann vom Beckumer Norden. Wieso?
2: Genau das ist der Fall. Wir schießen einen Schützenkönig aus und dadurch kann es auch sein, dass der Norden oder die Sandkuhle einmal leer ausgeht. Aber ich denke, das wird kein Problem sein, weil wir gemeinsam das Fest feiern. Und dann wird halt mal der König vom Norden und mal der König von der Sandkuhle vorne weggehen.
1: Und für das Beckumer Großschützenfest habt ihr auch die neue Interessensgemeinschaft Schützenfest in Beckum gegründet. Ihr habt damit auf alle Fälle große Ziele.
2: Also der große Wunsch, der eigentlich dahinter steckt, ist, dass die vier Stadtvereine irgendwann mal zusammen ein Schützenfest feiern. Und das wollen wir jetzt halt beginnen mit der Sandkuhle und dem Norden. Aber das Ziel ist, dass die Stadtvereine ein Schützenfest in Beckum feiern.
0: Und am Wochenende ist jetzt quasi Generalprobe für das Ganze. Zwei Beckumer Schützenvereine veranstalten erstmals das gemeinsame Schützenfest in der Phoenix. Gehört habt ihr es bei Radio WRF. Und wie sagen die Schützen so schön?
1: Horrido, Horrido, Horrido.
0: So nämlich.

0: Mit ordentlich Nachspielzeit ist das WM-Spiel zwischen Österreich und Jordanien gerade zu Ende gegangen. 3:1 für Österreich.
1: Und es ist übrigens ein historischer Ösi-Triumph. Das ist der allererste WM-Sieg seit 36 Jahren. Ja, da gratulieren wir heute Morgen.
0: Aber sowas von.
1: Guter Start ins Turnier.
0: 7:45 ist es. Guten Morgen.

0: Einen schönen Start in den Mittwoch für euch. 8.20 Uhr haben wir's.
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0: Das Marienhospital Oelde lädt heute zum Feierabend ab 17 Uhr zum Gesundheitsforum ein. Da geht's dann um das für viele Menschen schwierige, aber doch sehr wichtige Thema Organspende. Mehr als 10.000 Menschen warten momentan ja allein in Deutschland auf ein passendes Spenderorgan. Antworten auf eure Fragen und wie die Transplantation funktioniert, all das bekommt ihr heute in Oelde.
2: Ja, und dann wird's auch sportlich bei den Terra Wortmann Open nebenan in Halle im Kreis Gütersloh. Da ist heute Ladies Day angesagt. Und deswegen gibt's heute nach den Spielen Live-Musik von Madeleine Juno. Lohnt sich ganz bestimmt. Und am Samstag ist dann Halbfinaltag. Auch da gibt's Musik und zwar von Aura Dione. Tja, und dann hoffen wir mal, dass Alexander Zverev am Sonntag auch das Finale spielt in Halle.
0: Wir drücken die Daumen und noch mehr Veranstaltungstipps, die gibt's auch online auf radio-waf.de in unserer App und genau da tragt ihr auch eure eigene Veranstaltung ein.
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0: Nach Nico Santos kommt jetzt Christian Wöder, der ist für euch im Studio und hat die Nachrichten. 8:30 ist es.
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2: Schönen guten Morgen. Bei ihrem Gipfeltreffen im französischen Evian haben sich die Staats- und Regierungschefs der G7-Länder darauf geeinigt, die Sanktionen gegen Russland zu verschärfen, auch im Öl- und Gassektor. Dazu soll der Ukraine unter anderem mehr weitreichende Waffen zur Verfügung gestellt werden. Die EU will ihre Regeln für den Umgang mit Gentechnik lockern. Bestimmte Lebensmittel müssten dann im Supermarkt nicht mehr entsprechend gekennzeichnet werden, wenn das EU-Parlament zustimmt. Befürworter erhoffen sich so neue Pflanzen, die sich besser an klimatische Veränderungen anpassen können. Und das sind die Nachrichten im Kreis Warendorf. Der Kreis Warendorf will ein großes Bevölkerungsschutzzentrum bauen. Der Bauantrag soll bis zur Sommerpause Mitte Juli bei der Stadt Warendorf eingereicht werden. Das war auch Thema im Kreisausschuss für Bevölkerungsschutz. Mehr zum Thema hat Melanie Faulhaber aus dem News-Team.
3: Schon im April hatten der Bauausschuss des Kreises und auch der Kreistag die Pläne für die große Multifunktionshalle abgesegnet. Das Ziel ist, dass das neue Zentrum für Bevölkerungsschutz Ende 2028 fertig ist. Nach letztem Stand sind dafür 14 Millionen Euro eingeplant. Die neue Halle soll neben dem Kreishaus in Warendorf an der Waldenburger Straße errichtet werden.
2: Weiteres Thema war die Lage des Rettungsdienstes im Kreisgebiet. In den vergangenen 5 Jahren haben sich die Rettungswagenfahrten um 8% gesteigert. In über 90% der Einsätze lag die Eintreffzeit unter 12 Minuten, hieß es. Nach einem schweren Verkehrsunfall in Oelde ist die Letterstraße im Einmündungsbereich der Straße am Landhagen über den Mittag für etwa eine Stunde gesperrt gewesen. Gegen 12:30 war dort ein Müllfahrzeug beim Einbiegevorgang mit einer 18-jährigen Mofa-Fahrerin zusammengestoßen. Die junge Frau wurde dabei so schwer verletzt, dass sie mit einem Rettungshubschrauber in ein Krankenhaus gebracht werden musste. In Warendorf haben am Abend Windparkbetreiber über ihre Projekte in der Stadt und in den Ortsteilen informiert. Die Stadt Warendorf hatte dazu ins Sparkassenforum eingeladen. Es ging um den aktuellen Stand der Entwicklungen. Die Stadt kündigte im Vorfeld an, durch den Ausbau der Windenergie wird sich in den kommenden Jahren das Landschaftsbild in und um Warendorf sichtbar verändern. Insgesamt 12 Betreiber hatten ihre Teilnahme zugesagt. Am kommenden Sonntag wird der neue Bischof von Münster, Heiner Wilmer, offiziell ins Amt eingeführt. Der künftige Chef des Bistums Münster legte in Düsseldorf gestern den Treueeid auf die Landesregierungen von NRW und Niedersachsen ab. Der Treueeid soll deutlich machen, dass auch Bischöfe sich dem Grundgesetz und der freiheitlich-demokratischen Grundordnung verpflichtet wissen. In seiner Rede sagte Wilmer, die Demokratie sei die beste aller Staatsformen, weil sie allein der Würde, Freiheit und Verantwortung des Menschen gerecht werde. 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
4: Ja, das Wetter ist heute nicht wirklich weiß, aber viele Wolken sind am Himmel. Und das mit aktuell 17 Grad, unter anderem bei euch in Warendorf, in Tönneshäuschen und in Sünninghausen. Dazu eben viele Wolken, die teilweise auch ein bisschen Regen fallen lassen. Aber auf die Sonne müsst ihr heute nicht verzichten. Ab dem Mittag Richtung Nachmittag klappt das dann immer besser. Allerdings gibt's keine Trockenheitsgarantie bei 24 Grad heute. Dann gucken wir rüber mit Alisa auf die Straßen.
0: Machen wir 8.33 Uhr. Hier ist Radio WRF mit dem schnellsten Verkehrs- und Blitzerservice für die Region. Straßen sind frei, keine Meldungen, aber Blitze habt ihr entdeckt. In Ost-Bevern steht einer auf der Wischhausstraße und geblitzt wird auch in Waldstede auf der B63 in Fahrtrichtung Hamm. Wenn ihr mehr habt, gerne Bescheid sagen. Ihr könnt auch eine WhatsApp schicken zu Sven und mir hier ins Studio. 02581 63780 ist die Nummer. Wir freuen uns immer sehr über eure Sprachnachrichten. Gute Fahrt.
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0: Und das mit uns. Ich wollte fast sagen, gute Nacht gerade.
4: Durchgemacht, hat Fußball geguckt oder was?
0: Nein.
4: Alisa Klinert und Sven Sandbote hier für euch. Jetzt mit Brian Adams und When You're Gone. Schönen guten Morgen.
0: Guten Morgen.

0: Guten Morgen, 8.40 Uhr, Radio WRF läuft im Kreis Warendorf und wir haben da gute Nachrichten heute Morgen für euch.
1: Ja, die da wären...
0: Das Wetter wird so ganz, ganz langsam besser. Heute noch mal so lala, aber ab morgen, da brennt die Sonne, sag ich.
1: Boah, endlich. Ich meine, wie viele Wochen hatten wir jetzt Mistwetter hier im Kreis?
0: Drei gefühlt.
1: Mindestens, oder? Ja. Ey, da wird Zeit, dass endlich der Sommer kommt. Und er kommt.
0: Ja, absolut. Morgen viel Sonne im Kreis Warendorf. 29 Grad. Der Freitag toppt das Ganze sogar noch. 33 Grad. Gut, in Richtung Abend kann es Hitzegewitter geben. Und am Wochenende dann Temperaturen Samstag, Sonntag so um die 30 Grad. Also... kann sich auf jeden Fall sehen lassen für die, die Sommer und Hitze lieben. Und heute Nachmittag eher so grau und 23 Grad.
1: Ja, das klingt fantastisch. Übrigens, die menschliche Wohlfühltemperatur für bekleidete Menschen liegt bei 21 bis 24 Grad. Also zumindest ist dafür heute der perfekte Tag.
0: Ja, aber bekleidet?
1: Ja, wenn du nackt bist, liegt sie eher so bei 27 bis 29 Grad.
0: Ah, okay. Gut zu wissen.

8.46 Uhr. Einen schönen guten Morgen am Mittwoch. Hier ist Radio WAF für euch. Und das ist jetzt Colby Calais für euch mit Bubbly. Sven Sandpote ist da und Alisa Kindert auch. Das bin ich. Wir wünschen euch einen schönen Start in den Mittwoch. 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
2: Mit Marc Weiß. Schönen guten Morgen. Ein Thema, das viele von uns jeden Tag extrem nervt, wird heute vom Landtag aufgegriffen. Das Verkehrschaos in Nordrhein-Westfalen. Es gibt etliche Baustellen, kaputte und gesperrte Brücken, endlose Staus, dazu Probleme bei der Bahn. Für viele ist der Zug deshalb auch keine Alternative. Die Opposition spricht von einer verkehrspolitischen Bankrotterklärung und einem Infrastrukturkollaps. SPD und FDP wollen von der Landesregierung deshalb wissen, wie NRW aus diesem Verkehrschaos herausgeführt werden soll. Ein Problem dabei, es gibt so viele Baustellen und Sperrungen gleichzeitig, dass auch die Umleitungsstrecken in der Regel komplett dicht sind. Deshalb soll in der Aktuellen Stunde im Landtag gleich auch über kurzfristige Maßnahmen gesprochen werden, wie man die Situation zumindest vorübergehend etwas entspannen könnte. So, gleich ein schöneres Thema, nämlich die Fußball-WM. Vorher die weiteren Themen in der Zusammenfassung. Die EU will die Vorschriften für Gentechnik bei Lebensmitteln lockern. Demnächst soll es 2 Stufen für gentechnisch veränderte Lebensmittel geben. Bei nur begrenzten Eingriffen sollen diese Lebensmittel im Supermarkt nicht mehr gekennzeichnet werden. Die G7-Staaten wollen die Sanktionen gegen Russland weiter verschärfen, um Moskau an den Verhandlungstisch mit der Ukraine zu bringen. Das wurde gestern auf dem G7-Gipfel in Frankreich beschlossen. Etwas überraschend zieht US-Präsident Trump dabei mit. Miroslav Klose ist nicht mehr alleiniger WM-Rekordtorschütze, damit müssen wir leben. Lionel Messi hat am frühen Morgen unserer Zeit gegen Algerien gleich 3-mal getroffen und liegt jetzt mit unserem Ex-Nationalspieler gleich auf. Beide haben bei Weltmeisterschaften jeweils 16 Treffer. Frage an Nico Hartmann im WM-Studio, warum kann Messi immer noch so glänzen? Der Mann ist 38, da sind Fußballprofis in der Regel zumindest aus dem ganz großen Geschäft raus.
3: Weil er schlicht und ergreifend ein Phänomen ist. Er hat zwar nicht mehr die Schnelligkeit früherer Tage wie einst in Barcelona, aber seit 2023 kann er in Miami die Karriere ausklingen lassen und sich aufgrund der weniger intensiven Major League Soccer schonen für die großen Highlights. Er lebt gesund, ist von schweren Verletzungen verschont geblieben und kann eben mit seiner Genialität Spiele entscheiden, weil er die Schusstechnik hat und er hat den Instinkt. Dazu arbeitet das Team für ihn. Argentinien ist so auf jeden Fall mit Messi, der vor 20 Jahren in Deutschland erstmals bei einer WM auflief, wieder ein heißer Titelkandidat. Überhaupt, es war die Nacht der Stars. Kylian Mbappé traf 2-mal für Frankreich beim 3-1 gegen den Senegal. Erling Haalands Doppelpack verhalf Norwegen zum 4-1 gegen den Irak. Den Kontrast lieferten dann die Österreicher. Kein Superstar, viel Teamwork und eine gute Schlussphase, mit der sie am frühen Morgen Jordanien mit 3-1 besiegten.
2: Nico Hartmann mit Infos aus dem WM-Studio. Vielen Dank. Und das waren die Nachrichten mit Marc Weiß.
4: Dann gucken wir jetzt aufs Wetter für den Mittwoch im Kreis Warendorf. 18 Grad sind es aktuell, unter anderem bei euch in Sendenhorst, in Ostenfelde und in Brok. Dazu heute erstmal viele Wolken. Teilweise kommen auch so ein bisschen Regengetröpfel runter in Richtung Nachmittag. Dann auch mal Lücken für die Sonne. Zum Abend klappt es dann immer besser, zum Feierabend hin. Und die Temperaturen von 24 Grad, die erreichen wir auch erst so gegen 18 Uhr heute.
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5: 9:03, hier ist Radio WAF für euch mit dem schnellsten Verkehrs- und Blitzerservice für die Region. Es ist gerade voll auf der B58 zwischen Neubeckum und Aalen. Dichter Verkehr plus 10 Minuten. Und dann habt ihr Blitzer gesehen. In Aalen steht jetzt einer auf der Dollberger Straße. Geblitzt wird in Ostbevern auf der Wischhausstraße und auf der K3 zwischen Warendorf und Everswinkel gegenüber der Heinrich-Tellen-Schule. Wenn ihr mehr habt, gerne Bescheid sagen, kostenlos unter der 0800 4x die 5345. Das ist die Radio WAF Verkehrshotline. Gute Fahrt für euch.
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4: So sieht's aus. Guten Morgen.
5: Guten Morgen. In dieser Stunde haben wir euch mehr Musik mitgebracht. Wir spielen euch nämlich 3 Hits am Stück. Und da starten wir mit Michael Schulte und 5 AM jetzt.
4: Tja, dann legen wir direkt mal los mit dem Lockenkopf. Kommt gut in den Mittwoch.

0: Mit The Weeknd tanzen wir uns durch den Mittwoch im Kreis Warendorf. Hier ist Radio WRF mit dem besten Mix für euch.
1: Schönen guten Morgen, 8:45 ist es. Und bei Atze geht's heute um eine Familie, ich würde mal sagen, die auch sehr viele hier bei uns im Kreis kennen. Leben in Monaco allerdings. Es geht um die Geissens.
0: Ich dachte, die leben auf der ganzen Welt. Haben überall mal so eine Dependance.
1: Haben sie auch. Vor allen Dingen auch hier und da mal eine Yacht liegen, ne, wo man so ein bisschen rumschippert. Es geht aber jetzt um ein neues Zuhause, was bleiben soll an einem Ort.
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4: Ja, nee, ist klar.
5: Robert und Carmen Geiss. Die lassen sich doch gerade eine neue Villa in Saint-Tropez bauen. Ja, keiner weiß, wann der Bunker fertig wird, aber auf eins können wir uns jetzt schon verlassen. Es wird geschmacklos wie immer. Mit Sicherheit, da bleiben die Geissens sich treu. Aber zwei Dinge der üblichen Inneneinrichtung werden aber doch geändert und fliegen gnadenlos raus aus dem Konzept. Shania und Lavinia. Ja, siehe, die Geissens-Töchter sind in der neuen Butze nicht vorgesehen. Ja gut, 900 Quadratmeter Wohnfläche, da ist einfach kein Platz für ein Kinderzimmer. Und das kennen doch viele Familien, dass der Nachwuchs zum Nesthocker wird und einfach nicht ausziehen will. Ja, deshalb sind da so viele Eltern auch für die Wiedereinführung der Wehrpflicht. Ja, was denn, hat doch nicht jeder so viel Geld wie Carmen und Robert, die sich einfach ein neues Zuhause bauen können und der Brut keinen Haustürschlüssel mehr geben. Bei den Geissens und ihrem Protzbau kriegt der Begriff Schloss auswechseln auch direkt eine komplett neue Bedeutung. Aber was machen die Nachwuchsgeissinis denn jetzt? Müssen die am Ende auf die 120 Quadratmeter Einliegerwohnung in Monaco aufpassen? Oder das Alpenchalet in Kitzbühel besetzen? Am Ende müssen die armen Kinder vielleicht sogar noch auf der Yacht wohnen. Was ein Leben.
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0: Guten Morgen für euch mit Radio WAF. Es ist 9:30 und Christian Böder ist da.
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2: Schönen guten Morgen. Das Europaparlament stimmt heute über gelockerte Regeln für den Einsatz von Gentechnik ab. Produkte aus bestimmten gentechnisch manipulierten Pflanzen sollen im Supermarkt demnach keine Kennzeichnung mehr tragen müssen. Kritiker warnen. Bundesverteidigungsminister Pistorius reist heute nach Polen, um dort ein Verteidigungsabkommen zu unterzeichnen. Beide Länder wollen auch bei der Entwicklung militärischer Fähigkeiten und in der Rüstungsindustrie enger zusammenarbeiten. Und das hier sind die Nachrichten im Kreis Warendorf. Der Kreis Warendorf will ein großes Bevölkerungsschutzzentrum bauen. Der Bauantrag dafür soll bis zur Sommerpause Mitte Juli bei der Stadt Warendorf eingereicht werden. Ein weiteres Thema im Ausschuss für Bevölkerungsschutz des Kreises war der Rettungsdienst im Kreis Warendorf. Demnach ist die Zahl der Einsatzfahrten in den vergangenen 5 Jahren um fast 8% gestiegen. Kerstin Menkemöller aus der Redaktion, worüber wurde noch berichtet?
3: Zum Beispiel darüber, dass der Kreis Warendorf seit dem vergangenen Jahr an einem Programm teilnimmt, das die Überlebenschancen bei Herz-Kreislauf-Stillstand verbessern soll. Dabei geht es vor allem um die Abläufe und die Zusammenarbeit in der Rettungskette. Das Programm umfasst unter anderem Vorträge und Workshops und soll die Notfallversorgung optimieren. 2025 hat der Kreis Warendorf übrigens auch das erste Mal Fortbildungen für Notärzte veranstaltet.
2: Vielen Dank, Kerstin. Aus 2 mach 1. In Beckum haben 2 der Schützenvereine die Interessengemeinschaft Schützenfest Beckum gegründet und feiern am Wochenende erstmals ein gemeinsames Fest. Grund sei die wirtschaftliche Lage, sagt Michael Luhen von der Schützengilde Sandkuhle.
4: Wir haben also einen deutlichen Wandel gesehen, was also, ich sag mal, die Verfügbarkeit von Kapellen, Festwirten. Es sind weniger Anbieter am Markt. Es sind die Preise wirklich durch die Decke gegangen. Also allein muss man sich vorstellen, nach Corona ist so eine Zeltmiete fast doppelt so hoch.
2: Die Interessengemeinschaft hat Großes vor. In den kommenden Jahren will sie ein gemeinsames großes Stadtschützenfest für alle Beckumer Schützenvereine ausrichten. Tennisass Alexander Zverev ist mit einem hart erkämpften Sieg in die zweite Runde der Terra Wortmann Open in Halle eingezogen. Gegen den Tschechen Witkop Cheva tat sich der Weltranglisten-Dritte lange schwer, konnte sich aber nach 2 Stunden mit 6:4, 4:6 und 6:2 durchsetzen. Nach dem Match sprach Zverev von einer schwierigen Umstellung vom Sand auf den Rasenplatz und lobte auch die starke Leistung seines Gegners. 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
0: Ja, aber da gibt es heute noch keine starken Leistungen, dafür aber nervige Wolken. Die hängen heute auch wieder wie fest getackert am Himmel. Allerdings in Richtung Nachmittag gibt es da eben wieder die Lücken, da kommt die Sonne durch und zum Abend und Feierabend wird es dann richtig schön. Und bis dahin klettern die Temperaturen auch immer weiter an. 24 Grad sind heute drin im Kreis Warendorf. Kann allerdings hier und da auch mal so ein bisschen was an Regen geben. Aktuell sind es 18 Grad, unter anderem bei euch in Ennigerloh, in Waldstätte und in Müssingen. Dann gucken wir schnell rüber auf die Straßen. Das macht Alisa für
5: 9:33 euch. 9:33 Uhr ist es nämlich. Hier ist Radio WAF mit dem schnellsten Verkehrs- und Blitzerservice für die Region A1 Münster Richtung Dortmund. Zwischen Hamburg-Kamen und Unna 4 Kilometer stockender Verkehr plus 10 Minuten und A1 Dortmund Richtung Münster. Zwischen Kamen-Zentrum und Hamburg-Kamen 6 Kilometer Stau, mehr als eine halbe Stunde dauert es da gerade länger. Außerdem wird noch geblitzt bei uns im Kreis in Ostbever, nämlich auf der Wischhausstraße und in Aalen auf der Dolberger Straße. Wenn ihr mehr habt, dann ruft ihr weiter an, kostenlos über die 0800 4x die 5345. Das ist die Radio WAF Verkehrshotline. Wir wünschen euch eine gute Fahrt.
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0: Eddie ist dabei.
5: Ed Wer?
0: Sheeran.
5: Eddie Boy.
0: Yes.
5: Ja, den haben wir in der Playlist mit Shape of You und Miami spielen wir euch von Will Smith und Teddy Swims.
0: Das alles jetzt.
5: 3 Männer am Start.
0: Guck mal, ich bin der 4. Guck Lisa Klinert und Sven Sandbote hier. Guten Morgen.
5: Guten Morgen.

0: deiner Seite sieht es noch ordentlich wüst aus. Bei mir ist schon alles aufgeräumt hier.
1: Ja, ich weiß. Ich brauche da noch ein bisschen. Mache ich jetzt gleich.
0: Ich helfe dir gleich. Wir packen zusammen, damit Jenny Heimann ein sauberes Studio hat. Die macht nämlich gleich nach 10 weiter und setzt die Spritze.
1: Genau, da geht es nämlich weiter um Ozempic. Ums Abnehmen. Uns hört ihr morgen wieder ab 6. Sven Sandbutte und Alicia Kellert sind raus. Schönen Mittwoch für euch.

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1: Mit Nico Hartmann. Österreich ist bei der ersten WM-Teilnahme seit 1998 mit einem Sieg gestartet. Die Mannschaft von Trainer Ralf Rangnick besiegte am frühen Morgen unserer Zeit Außenseiter Jordanien mit 3:1. Lange Zeit konnten die Jordanier das Spiel ausgeglichen gestalten. In der Schlussphase verhalfen ein Eigentor nach einer Ecke und das 3:1 von Arnautovic den Österreichern zu einem gelungenen WM-Start. In der Nacht gab es auch Siege für Argentinien, Frankreich und Norwegen.
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2: Mit Marc Weiß. Schönen guten Morgen. Beim Thema Gentechnik sind viele von uns skeptisch, vor allem wenn es um den Bereich der Lebensmittel geht. In Straßburg geht es am Mittag genau um dieses Thema. Das Europaparlament will über gelockerte Regeln für den Einsatz von Gentechnik abstimmen. Danny Hopper aus dem News-Team. Unter anderem müssten bestimmte Lebensmittel im Supermarkt dann gar nicht mehr gekennzeichnet werden, auch wenn sie gentechnisch verändert sind.
3: Genau, die EU will, dass es in Zukunft zwei Kategorien für genetisch veränderte Pflanzen gibt. Und die erste Kategorie davon soll nicht gekennzeichnet werden müssen. Da geht es um Pflanzen, bei denen es nur begrenzte und gezielte genetische Eingriffe gegeben hat. Die sollen sich durch diesen Eingriff besser an klimatische Veränderungen anpassen können. Zum Beispiel weniger Wasser benötigen oder resistenter gegenüber Krankheiten sein. Für die sollen die Kennzeichnungspflichten gelockert werden. Für Pflanzen mit mehr genetischen Veränderungen, die unter die Kategorie 2 fallen, sollen dagegen weiter strengere Vorschriften gelten. Aber durch diese neue Regelung könnte Gentechnik insgesamt generell häufiger zum Einsatz kommen in der EU.
2: Okay, jetzt ist es ja so, dass gentechnisch veränderte Sorten vor der Zulassung auf mögliche Risiken für die Umwelt geprüft werden, aber auch das soll es in Zukunft dann nicht mehr geben.
3: Nein, bisher musste die gesamte Lieferkette zurückverfolgbar sein. Das heißt, es musste dokumentiert werden, welcher Landwirt was auf welche Flächen ausgesät hat. Solche Nachweispflichten soll es für Pflanzen der Kategorie 1 nicht mehr geben. Und das wiederum heißt, es könnten jetzt zum Beispiel neue gentechnisch veränderte Sorten durch den Wind auf Felder von anderen Betrieben geweht werden, die selbst keine Gentechnik verwenden. Erfahren werden die das aber nicht, da es eben keine Nachweispflicht mehr gibt. Deshalb gibt es auch hier kritische Stimmen.
2: Infos von Danny Hopper aus dem News-Team. Vielen Dank. Gerade eben kam noch eine Einmeldung rein. Die schwerkranke norwegische Kronprinzessin Mette Marit hat eine neue Lunge bekommen. Sie wurde erfolgreich einer Transplantation unterzogen. Das meldet das norwegische Königshaus. Wie es ihr geht, ist noch nicht bekannt. Aber die Lungentransplantation bei Mette Marit war ganz offenbar erfolgreich. Jetzt die weiteren Themen in der Zusammenfassung. Von der Anbindung von Windparks im Meer an das Stromnetz soll jetzt auch die deutsche Wirtschaft profitieren. Es geht um den Bau der Konverterplattform. Der Netztreiber 50 Hertz hat einen Großauftrag an die Neptun-Werft in Rostock vergeben. Die neuen Plattformen sollen überwiegend jetzt in Deutschland gebaut werden, meldet 50 Hertz. Der NRW-Landtag will gleich über mögliche Wege aus dem Verkehrschaos beraten. Die Oppositionsfraktionen haben die Anträge dazu gestellt. Es gibt aktuell so viele Baustellen, kaputte und gesperrte Brücken, endlose Staus, dazu Probleme bei der Bahn, dass SPD und FDP von einem Infrastrukturkollaps sprechen. Aufgrund der Zeitverschiebung sind einige Spiele der Fußball-WM erst vor kurzem zu Ende gegangen. Deshalb hier jetzt nochmal alle Ergebnisse des Spieltages. Argentinien-Algerien 3:0. Alle Tore in diesem Spiel übrigens durch Lionel Messi. Frankreich-Senegal 3:1. Irak-Norwegen 1:4. Und Österreich gewinnt gegen Jordanien mit 3:1. Heute beginnt die WM unter anderem auch für Portugal und Cristiano Ronaldo. Danach wird es für England mit Harry Kane und Trainer Thomas Tuchel ernst. Die Briten müssen heute Abend gegen Kroatien ran. Und das waren die Nachrichten mit Marc Weiß.
4: Ja, es wird warm heute. Bis zu 24 Grad sind drin. Trotzdem ist in der gemixten Wettertüte mal wieder so ziemlich alles drin. Wolken, zwischendurch auch leichte Schauer. Zum Abend dann aber ganz viel Sonnenschein. Morgen kommt der Sommer. Und zwar mit Sonne satt und bis zu 29 Grad.
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4: Hier ist der Radio WAF Verkehrsservice, der schnellste Verkehrs- und Blitzerservice für unsere Region. Und das sieht gut aus, sehr ruhig. Kaum Blitzer, nur einer. Zwischen Warendorf und Everswinkel an der altbekannten Stelle gegenüber der Heinrich-Tellen-Schule an der K3 ist die Gulaschkanone aktiv. Das war's. Ich wünsche euch eine gute Fahrt.
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4: Ich bin Jenny Heilmann. Schönen guten Morgen und ich freue mich sehr. Madness haben viele Jahre nur auf der Insel, also in Großbritannien, Konzerte gegeben. Dieses Jahr kommen sie nach Bonn zum Kunstrasen und ich habe Karten. Ich freue mich schon sehr drauf. Und ich habe für euch jetzt einen Kult-Hit von Madness. Den kennt ihr alle. Hier ist Our House.

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1: Mit Christian Böder, guten Tag. Der Kreis Warendorf will ein großes Bevölkerungsschutzzentrum bauen. Der Bauantrag soll bis zur Sommerpause Mitte Juli bei der Stadt Warendorf eingereicht werden. Das war ein Ergebnis im Kreisausschuss für Bevölkerungsschutz. Mehr zum Thema von Kerstin Menkemöller aus der Redaktion.
2: Schon im April hatten der Bauausschuss des Kreises und auch der Kreistag die Pläne für die große Multifunktionshalle abgesegnet. Das Ziel ist, dass das neue Zentrum für Bevölkerungsschutz Ende 2028 fertig ist. Nach letztem Stand sind dafür 14 Millionen Euro eingeplant. Die neue Halle soll neben dem Kreishaus in Warendorf an der Waldenburger Straße errichtet werden.
1: Weiteres Thema war die Lage des Rettungsdienstes im Kreis. Demnach ist die Zahl der Rettungsfahrten in den vergangenen 5 Jahren um etwa 8% gestiegen. In fast allen Fällen lag die Eintreffzeit unter 12 Minuten. Ein weiteres Traditionsunternehmen in Deutschland ist pleite. Die Baumarktkette Hellweg mit Sitz in Dortmund hat Insolvenz in Eigenverwaltung angemeldet. Das Amtsgericht Essen hat dem Antrag stattgegeben. Hellweg betreibt unter anderem eine Filiale in Beckum. Die weiteren Infos von Melanie Faulhaber aus dem News-Team.
3: Der Hellwegmarkt in Beckum ist eine von insgesamt 68 Filialen der Kette in ganz Deutschland. Alle Standorte sollen erstmal geöffnet bleiben. Die 2900 Mitarbeitenden sollen in den kommenden 3 Monaten Insolvenzgeld von der Bundesagentur für Arbeit bekommen, heißt es vom Unternehmen. Hellweg steckt schon länger in finanzieller Schieflage und hatte deshalb im vergangenen Jahr angefangen, Filialen zu schließen.
1: Die Sportschule der Bundeswehr in Warendorf ist einmal mehr Austragungsort für ein internationales Sportereignis. Von morgen bis einschließlich Sonntag läuft dort die 5. CISM Militärweltmeisterschaft im Bogenschießen. Nach Angaben der Veranstalter treten über 200 Sportler aus 17 Nationen an. Den Auftakt macht morgen Abend eine Eröffnungszeremonie auf dem Warendorfer Marktplatz. Menschen aus dem ganzen Kreis seien dazu eingeladen und auch sich die Wettkämpfe anzuschauen. Zugang zum Bundeswehrgelände gibt es aber nur mit Reisepass oder Personalausweis, heißt es von der Bundeswehr. 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
4: Es fühlt sich erstmal gar nicht so super sommerlich an. Viele Wolken gibt es heute, zwischendurch auch mal leichte Schauer. Aber es wird warm mit bis zu 24 Grad. Und heute Abend oder auch schon zum Feierabend kommt nochmal so richtig die Sonne raus. Morgen ist er dann da. Der Hochsommer mit Sonne satt und bis zu 29 Grad. Hier ist der Radio WRF Verkehrsservice, der schnellste Verkehrs- und Blitzerservice für unsere Region. Geblitzt wird von Sendenhorst in Richtung Tönneshäuschen am Hart und zwischen Warendorf und Iverswinkel an der K3. Da steht die Gulaschkanone gegenüber der Heinrich-Tellen-Schule.
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4: Ich bin Jenny Heimann und das ist die Purple Disco Machine. Hier ist Substitution.

0: Alex Warren mit Ordinary. Ja, und Atze Schröder guckt ja gerne über den Tellerrand. Klar, nur so entdeckt er genug Themen, über die er sich auf der Bühne lustig machen kann. Und natürlich auch in seinem Podcast.
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2: Ja, nee, ist klar. Robert und Carmen Geis. Die lassen sich doch gerade eine neue Villa in Saint-Tropez bauen. Ja, keiner weiß, wann der Bunker fertig wird. Aber auf eins können wir uns jetzt schon verlassen. Es wird geschmacklos wie immer. Mit Sicherheit, da bleiben die Geißen sich treu. Aber zwei Dinge der üblichen Inneneinrichtung werden aber doch geändert und fliegen gnadenlos raus aus dem Konzept. Shania und Lavinia. Ja, siehe, die Geißenstöchter sind in der neuen Butze nicht vorgesehen. Ja gut, 900 Quadratmeter Wohnfläche, da ist einfach kein Platz für ein Kinderzimmer. Und das kennen doch viele Familien, dass der Nachwuchs zum Nesthocker wird und einfach nicht ausziehen will. Ja, deshalb sind da so viele Eltern auch für die Wiedereinführung der Wehrpflicht. Ja, was denn, hat doch nicht jeder so viel Geld wie Carmen und Robert, die sich einfach ein neues Zuhause bauen können und der Brut keinen Haustürschlüssel mehr geben. Bei den Geißens und ihrem Protzbau kriegt der Begriff Schloss auswechseln auch direkt eine komplett neue Bedeutung. Aber was machen die Nachwuchsgeißinis denn jetzt? Müssen die am Ende auf die 120 Quadratmeter Einliegerwohnung in Monaco aufpassen? Oder das Alpenchalet in Kitzbühel besetzen? Am Ende müssen die armen Kinder vielleicht sogar noch auf der Yacht wohnen. Was ein Leben.
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2: Mit Marc Weiß. Schönen guten Tag. Das Autofahren macht in vielen Teilen des Landes schon lange keinen Spaß mehr. Eine Baustelle jagt die nächste. Dazu kommen immer mehr Sperrungen wegen maroder Brücken. Und im Bahnverkehr gibt es regelmäßig Zugausfälle, weil Strecken gesperrt sind oder saniert werden müssen. Genau darum geht es im NRW-Landtag. Die Opposition hat eine Aktuelle Stunde zum regelmäßigen Chaos auf Straßen und Schienen beantragt. Die Einzelheiten dazu von Danny Hoppe.
3: Vor allem im Rheinland und im Ruhrgebiet kommt es gerade knüppeldick für Auto- und Bahnfahrer. Die Liste der Großbaustellen wird länger und länger. Schauen wir zuerst auf die Autobahnen. Da hätten wir die unerwartete Sperrung der Bonner Nordbrücke, die an normalen Tagen von mehr als 100.000 Fahrzeugen genutzt wird. Oder auch die 10-tägige Vollsperrung der A40 im Ruhrgebiet und die Sperrung der Eiffeltorbrücke auf der A4 für schwere Lkw. Und auch im Zugverkehr stehen die nächsten Probleme vor der Tür. Vom 2. bis zum 10. Juli werden zwischen Köln und Bonn gleich mehrere Regionalzugverbindungen ausfallen. Das alles macht Pendlern, aber auch Speditionen und der Wirtschaft immer mehr zu schaffen. SPD und FDP in NRW sprechen deshalb von einer verkehrspolitischen Bankrotterklärung und einem absoluten Verkehrschaos. Sie wollen von der Landesregierung wissen, wie sie die Probleme in den Griff bekommen will.
2: Ich glaube, auf die Lösung sind wir alle sehr gespannt. Infos waren das von Danny Hoppe aus dem News-Team. Vielen Dank. Jetzt die weiteren Themen in der Zusammenfassung. Die schwerkranke norwegische Kronprinzessin Mette Marit hat eine neue Lunge bekommen. Das teilt das norwegische Königshaus mit. Die Transplantation sei erfolgreich verlaufen, heißt es. Mette Marit litt unter einer schweren Lungenfibrose. Die Krankheit gilt als unheilbar. Der G7-Gipfel geht heute weiter und am Nachmittag dann auch zu Ende. Nach der Einigung auf schärfere Russland-Sanktionen und mehr Waffen für die Ukraine soll es heute vor allem um die angespannte Weltwirtschaft und den Umgang mit KI gehen. Die EU will die Vorschriften für Gentechnik bei Lebensmitteln lockern. Demnächst soll es 2 Stufen für gentechnisch veränderte Pflanzen geben. Bei nur begrenzten Eingriffen sollen diese Lebensmittel im Supermarkt nicht mehr besonders gekennzeichnet sein. Für die deutsche Fußballnationalmannschaft beginnt im Laufe des Tages die Vorbereitung auf die 2. WM-Partie gegen die Elfenbeinküste. Anstoß ist am Samstag um 22 Uhr unserer Zeit in Toronto. Nico Hartmann im WM-Studio jetzt mit Infos über uns und den Gegner.
4: Julian Nagelsmann hat den Gegner, die Elfenbeinküste, auch beim 1:0 gegen Ecuador intensiv studiert. Dort sind die Ballsicherheit, aber auch die ein oder andere Abwehrschwäche aufgefallen bei 3 Lattentreffern der Südamerikaner. Und bei wiederum heißen Temperaturen und guter Stimmung soll eben nun bis zum Abflug am Freitag nach Toronto im Training am Ende ein Konzept stehen für das Projekt 2. Sieg im 2. Spiel. Denn klar ist auch, mit einem Erfolg ist die DFB-Elf klarer Favorit auf den Gruppensieg. Also die Ziele sind klar und diese will man auch außerhalb des Platzes kundtun. Zahlreiche Medientermine stehen nämlich für die DFB-Stars heute an. Am Abend äußert sich dann auch Innenverteidiger Antonio Rüdiger in der Pressekonferenz über seine Rolle und über die Vertragsverlängerung bei Real Madrid.
2: Infos von Nico Hartmann aus dem WM-Studio. Vielen Dank. Und das waren die Nachrichten mit Marc Weiß.
5: Auch wenn es heute ein bisschen gemischt ist, also mit ein paar Wolken zwischendurch, auch mal Regen zwischendurch, aber gegen Feierabend, da kommt dann richtig schön die Sonne raus und wir erreichen auch schon wirklich warme 24 Grad. Morgen gibt es dann echtes Freibadwetter, Sonne satt und bis zu 29 Grad.
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5: Hier ist der Radio WRF Verkehrsservice, der schnellste Verkehrs- und Blitzerservice für die Region. Es wird geblitzt im Hart zwischen Sendenhorst und Tönneshäuschen und zwischen Warendorf und Eberswinkel. K3, altbekannte Stelle gegenüber der Heinrich-Tellen-Schule. Da ist die Gulaschkanone aktiv.
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5: Der Mittwochvormittag. Ich bin Jenny Heimann und habe gleich einen meiner absoluten aktuellen Lieblingssongs für euch. Sombrero mit Homebreaker. Vorher gibt's noch Luis Fonsi und Miley Cyrus, End of the World.

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1: Hört ihr sie kommen? Die geballte 90er-Jahre-Energie rast mit 200 Sachen Richtung Rainbow Festival. Die Venga Boys sind schrill, laut und bunt. Also könnten nicht besser zum Rainbow Festival passen. Wenn die 90er-Jahre-Legenden aus den Niederlanden auf dem Rainbow Festival performen, dann bleibt keiner still sitzen. Der Venga-Bass ist nicht nur Songtext, sondern auch die Entstehungsgeschichte. Mit einem Schulbus reiste Produzent Wessel van Dieten quer durch Spanien und legte illegal als DJ an Stränden auf, bis sich die spanische Nationalgarde einschalten musste. Die Idee Venga-Bus und Venga-Boys war geboren. Bis heute verbreiten sie gute Laune pur. Natürlich immer in ikonischen Outfits. Cowboy, Kämpferin, Püppchen und Matrose. Nur Moderatorin Olivia Jones könnte ihnen am 27. 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
1: Mit Christian Böder, guten Tag. Der Kreis Warendorf will ein großes Bevölkerungsschutzzentrum bauen. Der Bauantrag soll bis zur Sommerpause Mitte Juli bei der Stadt Warendorf eingereicht werden. Das war ein Ergebnis im Kreisausschuss für Bevölkerungsschutz. Geplantes Ziel ist, dass das neue Zentrum für Bevölkerungsschutz Ende 2028 fertig ist. Nach letztem Stand sind dafür 14 Millionen Euro eingeplant. Die neue Halle soll neben dem Kreishaus in Warendorf errichtet werden. In Beckum gibt es am kommenden Wochenende erstmals ein gemeinsames Schützenfest der Schützengilde Sandkuhle und des Schützenvereins Norden im Aktivpark Phoenix. Möglich macht das die neu gegründete Interessengemeinschaft Schützenfest in Beckum. Hintergrund sind die gestiegenen Kosten und die wirtschaftliche Situation, sagt auch Michael Pohlmann, der Geschäftsführer vom Schützenverein Beckumer Norden.
2: Genau das ist der Fall. Wir schießen einen Schützenkönig aus und dadurch kann es auch sein, dass der Norden oder die Sandkuhle einmal leer ausgeht. Aber ich denke, das wird kein Problem sein, weil wir gemeinsam das Fest feiern und dann wird halt mal der König vom Norden und mal der König von der Sandkuhle vorne weggehen.
1: Die Stadt Beckum macht darauf aufmerksam, dass es am Festwochenende rund um den Aktivpark zu Einschränkungen im Straßenverkehr kommen kann, unter anderem wegen der Schützenumzüge. Nach einem Unfall mit einem Schwerverletzten bei Rinkerode sucht die Polizei nach einem mutmaßlich flüchtigen Lasterfahrer. Der Unfall ereignete sich demnach am vergangenen Mittwoch gegen kurz vor 11 am Vormittag. Im Kreuzungsbereich der Bundesstraßen 54 und 58 war ein 60-jähriger Mopedfahrer von einem vermutlich schwarzen LKW angefahren worden. Der drin Steinfutter stürzte und wurde dabei schwer verletzt. Der LKW fuhr einfach weiter. Die Polizei bittet nun um Hinweise. 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
3: Das Wetter hat heute mal wieder so einiges im Angebot. Wolken, Sonne, zwischendurch auch leichte Schauer und dabei bis zu 24 Grad. Ab morgen wird es dann so richtig heiß, morgen mit bis zu 29 und Freitag bis zu 33 Grad. Hier ist der Radio WR Verkehrsservice, der schnellste Verkehrs- und Blitzerservice für unsere Region. Da haben wir einmal die A1 Dortmund-Münster zwischen Hamburg und Werne und Münster-Hiltrup. 6 Kilometer Stau, mindestens 20 Minuten müsst ihr da mehr einplanen. Geblitzt wird auch Sendenhorst Richtung Tönneshäuschen und zwischen Warendorf und Everswinkel an der K3. Da steht die Gulaschkanone. Nochmal der Hinweis, die Strecke L811 zwischen Alverskirchen und Techte, die ist noch für 7 Wochen gesperrt. Ansonsten kommt gut durch und gute Fahrt.
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3: Ich bin Jenny Heimann, ja, und rauchen, trinken, ein bisschen schlampig sein, das ist für diese Frau völlig okay. Und ich finde, das macht sie so verdammt sympathisch. Hier ist Lola Young und sie singt auch darüber. Merci.

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3: Mit Malte Albrecht, guten Tag. Es bleibt chaotisch auf den Straßen und Schienen bei uns in NRW. Fast jeden Tag ist die Staulage angespannt. Die SPD im Düsseldorfer Landtag fordert deshalb jetzt von der Landesregierung, konkret etwas dagegen zu tun. Thorsten Adolfs aus dem News-Team. Erstmal, was genau läuft denn schief im NRW-Verkehr?
4: Also die SPD kritisiert, dass unser Bundesland statt für kurze Wege mittlerweile eher für unendlich viele Staus bekannt sei. Zurzeit sind tausende Brücken marode. Das bedeutet, dass jede dritte Brücke in NRW eigentlich repariert oder erneuert werden müsste. Dazu kommen viele gesperrte Autobahnen wie die A40 und die A565. Auch auf der A4, der A42 und der A43 gibt es jede Menge Engpässe. Und dazu drohen bald Zugausfälle zwischen Köln und Bonn, weil auch dort gebaut werden muss. Das alles sorgt für massive Probleme. Und laut der SPD darf sich die Politik nicht länger wegducken, wenn alles gleichzeitig gesperrt oder kaputt ist.
3: Und was schlagen die Sozialdemokraten vor, damit sich die Lage bessert?
4: Die Sozialdemokraten wollen, dass eine zentrale Stelle den Überblick behält. Die Partei fordert außerdem eine landesweite Koordinierung, um Baustellen besser planen und aufeinander abstimmen zu können. Und die SPD fordert für betroffene Gebiete ein finanzielles Hilfspaket des Landes. Das, was im Moment in der Verkehrspolitik passiere, sei eine finanzielle Bankrotterklärung, heißt es von Sozialdemokraten und FDP. Noch nicht beschlossen wurde heute in Düsseldorf übrigens ein U-Ausschuss zur sogenannten Scharrenbach-Affäre. Der NRW-Heimat- und Bauministerin werden Machtmissbrauch, Mobbing und eine übertriebene Kontrolle vorgeworfen. Sie sagt, ja, ich habe Fehler gemacht. Die Mobbing-Vorwürfe weist die CDU-Politikerin aber zurück.
3: Danke, Thorsten. Und jetzt weitere Themen im Überblick. Die Zahl der antisemitischen Vorfälle in Deutschland bleibt weiter hoch. So steht es im Jahresbericht der Meldestellen des Bundesverbands RIAS. Demnach gab es letztes Jahr mehr als 8.700 Vorfälle. Das sind ähnlich viele wie im Jahr davor, aber mehr als dreimal so viele wie vor Beginn des Gaza-Kriegs im Oktober 2023. Die EU lockert die Regeln für Schadstoffe in Kosmetikprodukten. Vertreter aus dem Europaparlament und dem Rat der EU-Länder haben sich darauf geeinigt, dass betroffene Produkte künftig länger auf dem Markt bleiben dürfen. Damit bekommen Hersteller mehr Zeit, sich an neue Verbote anzupassen. Bei den Chemikalien geht es um Stoffe, die Krebs auslösen oder das Erbgut verändern können. Gerade erst eingeschult und schon unter Druck. Etwa jeder fünfte Erstklässler in Deutschland leidet unter Stress. Das zeigt eine aktuelle Forsa-Umfrage für die Krankenkasse KKH. Demnach haben 18% der Eltern das Gefühl, dass ihre 6- bis 7-Jährigen in der Schule oder im Alltag gestresst sind. Das liegt aber oft gar nicht am Lernstoff, sondern an Problemen mit Gleichaltrigen. Also zum Beispiel Streit mit anderen Kindern, Gruppendruck oder Mobbing. Laut KKH ist der Wechsel von der Kita in die Schule ein riesiger Einschnitt. Da könne es zu Reibereien und Konflikten kommen. Experten fordern deshalb, Kinder frühzeitig emotional besser zu stärken. Und das waren die Nachrichten mit Malte Albrecht.
5: Ja, es wird warm heute. Bis zu 24 Grad sind drin. Trotzdem ist in der gemixten Wettertüte mal wieder so ziemlich alles drin. Wolken, zwischendurch auch leichte Schauer. Zum Abend dann aber ganz viel Sonnenschein. Morgen kommt der Sommer. Und zwar mit Sonne satt und bis zu 29 Grad.
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5: Hier ist der Radio WAF Verkehrsservice, der schnellste Verkehrs- und Blitzerservice für unsere Region. Wir haben noch einen Stau auf der A1 Dortmund-Münster zwischen Hamburg und Werne und Münster-Hiltrup. Es ist aber nur noch ein Kilometer, also der schrumpft. Geblitzt wird noch zwischen Sendenhorst und Tennishäuschen und zwischen Warendorf und Everswinkel an der K3. Das ist die Gulaschkanone gegenüber der Heinrich-Tellen-Schule. Gute Fahrt.
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5: Ich bin Jenny Heimann. So, und wer klopft da an der Tür? Der Shaggy ist es. 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
1: Mit Christian Böder, guten Tag. Am Kreishaus in Warendorf soll ein großes Bevölkerungsschutzzentrum für den Kreis Warendorf entstehen. Der Bauantrag soll bis zur Sommerpause Mitte Juli bei der Stadt Warendorf eingereicht werden. Das war Thema im Kreisausschuss für Bevölkerungsschutz. Ebenfalls Thema war die Lage des Rettungsdienstes. Demnach ist die Zahl der Einsatzfahrten in den vergangenen 5 Jahren um fast 8% gestiegen. Kerstin Menke-Möller aus der Redaktion, worüber wurde denn noch berichtet?
2: Zum Beispiel darüber, dass der Kreis Warendorf seit dem vergangenen Jahr an einem Programm teilnimmt, das die Überlebenschancen bei Herz-Kreislauf-Stillstand verbessern soll. Dabei geht es vor allem um die Abläufe und die Zusammenarbeit in der Rettungskette. Das Programm umfasst unter anderem Vorträge und Workshops und soll die Notfallversorgung optimieren. 2025 hat der Kreis Warendorf übrigens auch das erste Mal Fortbildungen für Notärzte veranstaltet.
1: Vielen Dank, Kerstin. Am kommenden Sonntag wird der neue Bischof von Münster, Heiner Wilmer, offiziell ins Amt eingeführt. Der künftige Chef des Bistums Münster legte in Dortmund gestern den Treueeid auf die Landesregierung von NRW und Niedersachsen ab. Der Treueeid soll deutlich machen, dass Bischöfe sich dem Grundgesetz und der freiheitlich-demokratischen Grundordnung verpflichtet wissen, heißt es vom Bistum Münster. In seiner Rede sagte Wilmer, die Demokratie sei die beste aller Staatsformen, weil sie allein der Würde, Freiheit und Verantwortung des Menschen gerecht werde. Ein weiteres deutsches Traditionsunternehmen steht vor der Pleite. Die Baumarktkette Hellweg hat Insolvenz in Eigenverwaltung angemeldet. Hellweg betreibt unter anderem eine Filiale in Beckum, eine von insgesamt 68 in ganz Deutschland. Alle Standorte sollen aber erstmal geöffnet bleiben, heißt es vom Unternehmen. Die 2900 Mitarbeiter sollen in den kommenden 3 Monaten Insolvenzgeld von der Bundesagentur für Arbeit bekommen. Hellweg hatte schon im vergangenen Jahr angefangen, aus wirtschaftlichen Gründen Filialen dicht zu machen. 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
3: Es fühlt sich erstmal gar nicht so super sommerlich an. Viele Wolken gibt es heute, zwischendurch auch mal leichte Schauer. Aber es wird warm mit bis zu 24 Grad. Und heute Abend oder auch schon zum Feierabend kommt nochmal so richtig die Sonne raus. Morgen ist er dann da. Der Hochsommer mit Sonne satt und bis zu 29 Grad.
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3: Kommt gut durch die Mittagspause. Ich bin Jenny Heimann und das ist Anastasia. Paid my dues.

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0: So, wir zählen einmal durch. Wir hatten schon Mbappé, Messi und Haaland. Und heute Abend kommt dann noch Ronaldo dazu. Ja, die Superstar-Dichte bei dieser WM ist doch sehr hoch.
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0: Heute Abend spielt Ronaldo mit Portugal gegen Kongo. England mit Trainer Thomas Tuchel und Harry Kane treffen auf Kroatien. Das sind auf jeden Fall die Highlights, die uns in ein paar Stunden erwarten. Nico Hartmann aus dem WM-Studio ist bei mir. Aber wir wollen wieder auf unsere Jungs schauen. Am Samstag geht es ja gegen die Elfenbeinküste. Gib uns mal ein kleines Update.
2: Ja, ab heute beginnt wieder die Arbeit. Heißt, nach der Aktivierung am Vormittag bittet Bundestrainer Nagelsmann seine Mannschaft um 11 Uhr Ortszeit, also das ist 17 Uhr bei uns, auf dem Gelände der Wake Forest University wieder auf den Platz. Dazu gibt es danach noch ein Athletiktraining. Also da werden zu Recht die Zügel wieder angezogen. Schließlich soll ja am Samstag der nächste Sieg gegen die Elfenbeinküste her. Und das alles mit Rückenwind und guter Stimmung im Team, wie Kapitän Joshua Kimmich gestern nochmal betonte.
3: Man hat schon das Gefühl, dass wir uns alle gut miteinander verstehen und jeder dazu da ist, um an dem großen Ziel zu arbeiten.
2: Alle zugehört für das große Ziel, also den WM-Titel. Das ist doch eine schöne Aussage.
0: Wir sind gespannt und werden das aus der Distanz beobachten. Und dabei liegt die Betonung auf Distanz. Denn wenn wir vor Ort wären, das wäre echt teuer. Und zwar nicht nur die Tickets, ne?
2: Ja, man kann das ganz klar zusammenfassen. Das ist für den Fan die teuerste der WM aller Zeiten, wenn wir alles zusammenrechnen. Beispiel Deutschland gegen Ecuador, Gruppenspiel 3, da kosten Tickets für die günstigste Kategorie 230 Euro, damit nicht genug. Auch beim Parkplatz vor dem Stadion wird abgezockt. Beispiel, das Parkticket bei der Partie USA gegen Paraguay hat schlappe 250 Euro gekostet. Wofür eigentlich, fragt man sich da. Dazu die Getränkepreise bis zu 19,80 Euro für einen halben Liter Bier im Stadion. Absoluter Wucher, auch 7 Euro für ein Wasser gehört in diese Kategorie. Die Fans vor Ort aber verzehren trotzdem, was bleibt ihnen auch anderes übrig. Aber wir haben einen Tipp für euch. Spontan zur WM fahren, da muss man wirklich wissen, was man tut. Da ist das Geld sehr schnell weg.
0: Wow, krasse Preise bei der WM, ist kaum zu fassen. Deswegen beobachten wir auch die Spiele ganz entspannt von hier aus. Erstmal Dankeschön, Nico, für die Infos.
1: Gründlich

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1: Mit Malte Heilbricht. Schönen guten Tag. Viele Jugendliche sind oft in sozialen Medien unterwegs. Ihre Eltern sehen das aber nicht unbedingt gerne. Das ist das Ergebnis einer Umfrage für die EU-Kommission. Demnach bewerten Jugendliche den Umgang mit TikTok, Instagram und Co. ganz anders als ihre Eltern. Thorsten Adolfs aus den Nachrichten. Wie denken denn Jugendliche über die Plattformen?
2: Tatsächlich sehen viele von ihnen die Sache entspannt. Fast die Hälfte der Jugendlichen in der EU findet, dass soziale Medien einen positiven Einfluss auf ihre Stimmung haben. Bei den Eltern sieht das laut der EU-Umfrage aber komplett anders aus. Die meisten sind eher skeptisch und vermuten deutlich öfter negative Folgen für die mentale Gesundheit. Interessant ist auch, dass Eltern oft daneben liegen, wenn es um die tägliche Zeit vor dem Bildschirm geht. Jugendliche sind etwa eine Stunde länger online, als die Eltern glauben. Im Schnitt verbringen sie 4,5 Stunden an einem Schultag und mehr als 6 Stunden an Samstagen oder Sonntagen vor Handys, Tablets oder dem Fernseher.
1: In immer mehr Ländern wird ja über Social-Media-Verbote diskutiert. Ist so etwas auch auf EU-Ebene denkbar?
2: Das ist gerade das große Thema bei den Experten in Brüssel. Die beraten nämlich genau darüber, ob so ein Verbot für junge Leute sinnvoll wäre. In 4 Wochen erfahren wir, was die Fachleute der EU-Kommission empfehlen. Klar ist, wenn sich an den Altersregeln für Plattformen etwas ändern soll, dann geht das nur über die EU und nicht allein durch zum Beispiel deutsche Gesetze. Je nachdem, wie Brüssel entscheidet, könnte das also auch bei uns in Deutschland einiges verändern.
1: Thorsten Adolfs, vielen Dank für die Infos. Und jetzt weitere Nachrichten in unserer Zusammenfassung. Die schwerkranke norwegische Kronprinzessin Mette-Marit hat eine neue Lunge bekommen. Das teilte das norwegische Königshaus mit. Die Lungentransplantation sei erfolgreich verlaufen, heißt es. Mette-Marit litt unter einer schweren Lungenfibrose. Die Krankheit gilt als nicht heilbar. Bundesinnenminister Dobrindt ist dafür, das Bürgergeld zu kürzen. Die Regelsätze seien in der vergangenen Wahlperiode massiv erhöht worden, sagte er dem Fokus. Der Regelsatz sei derzeit zu hoch. Damit sollte das Existenzminimum abgedeckt werden und nichts darüber hinaus. In Bayern darf die AfD weiter vom Verfassungsschutz beobachtet werden. Das hat der Bayerische Verwaltungsgerichtshof entschieden und bestätigte damit ein Urteil aus erster Instanz. Es gebe weiterhin ausreichende Anhaltspunkte für verfassungswidrige Bestrebungen innerhalb der Partei, hieß es. Ob an der Kasse, im Supermarkt oder in der Drogerie, beim Bezahlen hört man immer öfter den Satz "Mit Karte bitte". Die Bundesbank hat dazu jetzt eine Studie gemacht und dabei ist herausgekommen, im vergangenen Jahr wurden in Deutschland zum ersten Mal mehr Einkäufe bargeldlos bezahlt als mit Scheinen und Münzen. In 55% der Fälle zücken wir inzwischen die Girocard, aber auch das mobile Bezahlen mit Smartphone oder Smartwatch wird immer beliebter. Trotzdem bleibt Bargeld wichtig. 80% der Befragten möchten, dass Bargeld auch künftig als Zahlungsmittel erhalten bleibt. Und das waren die Nachrichten mit Malte Albrecht.
3: Auch wenn es heute ein bisschen gemischt ist, also mit ein paar Wolken zwischendurch, auch mal Regen zwischendurch, aber gegen Feierabend, da kommt dann richtig schön die Sonne raus und wir erreichen auch schon wirklich warme 24 Grad. Morgen gibt es dann echtes Freibadwetter, Sonne satt und bis zu 29 Grad.
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3: Hier ist der Radio WAF Verkehrsservice, der schnellste Verkehrs- und Blitzerservice für unsere Region. Geblitzt wird noch zwischen Sendenhorst und Tönneshäuschen, zwischen Techte und Ostbevern und zwischen Warendorf und Everswinkel an der K3. Da steht immer noch die Gulaschkanone gegenüber der Heinrich-Tellen-Schule. Und wenn ihr noch mehr gesehen habt, Staus oder Blitzer, schickt uns gerne eine Sprachnachricht 02581 63780.
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3: Ich bin Jenny Heimann hier und wir feiern gleich die 90er zusammen. Ich finde, mit der sympathischsten Boyband, die es jemals aus Deutschland gegeben hat. Mit echt. Du trägst keine Liebe in dir. Hört ihr gleich, vorher gibt's noch Leonie. Und ich wünsche euch eine schöne Mittagspause.

0: Mittwochmittag, ja, und die USA sind ja mit einem 4:1 sehr perfekt in diese WM gestartet. Ausschlaggebend dafür war vor allem der erste Doppelpack dieser WM, verwandelt von Folarin Balogun. Und da sind wir schon beim Thema. Dieser Folarin Balogun, der hätte nämlich um ein Haar es nicht mal in die Nationalmannschaft der USA geschafft, wäre nicht einmal amerikanischer Staatsbürger geworden. Mysteriös. Kollege Stefan Rejek dröselt das Ganze für euch auf.
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So, noch nicht so ganz, nämlich als seine Mutter mit ihm schwanger war. Die war 2001 in den USA auf Familienbesuch und als sie wieder nach England zurückfliegen wollte, meinte dann die Fluggesellschaft so, nee, sorry, geht leider nicht, sie sind einfach zu schwanger. Ja, klingt verrückt, aber aufgrund ihres enormen Babybauchs sahen die Verantwortlichen ein gesundheitliches Risiko für sie und sie durfte eben nicht fliegen. Ende vom Lied, Folarin wurde im New Yorker Stadtteil Brooklyn geboren und war so automatisch US-Bürger. Es ging dann zwar als Baby wieder zurück nach England, wo er dann auch bei Arsenal London zum Profi ausgebildet wurde und sogar in der englischen U21-Nationalmannschaft spielte. Seit 2023 ist er aber eben US-amerikanischer Nationalspieler. Ja, und das auch mit großem Erfolg. Er schoss jetzt die Amis direkt beim ersten Gruppenspiel mit dem ersten Doppelpack in dieser WM überhaupt zum 4:1-Sieg. Ich sag mal so, der wichtigste Assist kam da wohl von der Airline vor knapp 25 Jahren.

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1: Ich bin Kerstin Menke-Möller. Schönen guten Tag. Nach einem Unfall mit einem Schwerverletzten bei Rinkerode sucht die Polizei nach einem mutmaßlich flüchtigen Lkw-Fahrer. Der Unfall passierte bereits am vergangenen Mittwochvormittag auf der Kreuzung B58-B54. Die Infos hat Christian Böder aus der Redaktion.
2: Ein 60-jähriger Drensteinfurter war auf der B58 mit seinem Moped unterwegs und wollte im Kreuzungsbereich auf die B54 Richtung Herbern einbiegen. Als er langsam einlenkte, fuhr ein vermutlich schwarzer Laster auf seine Höhe, so die Polizei. Beim erneuten Anfahren streifte der LKW dann den Drensteinfurter, verletzte ihn und fuhr einfach weiter. Der 60-Jährige fuhr noch in die Kreuzung ein, wo er dann stürzte.
1: Rettungskräfte brachten den Mann schwer verletzt zur Behandlung in ein Krankenhaus. Der Bauantrag für das große Bevölkerungsschutzzentrum am Kreishaus soll bis Mitte Juli bei der Stadt Warendorf eingereicht werden. Mit dem Thema hat sich jetzt der Kreisausschuss für Bevölkerungsschutz befasst. Ende 2028 soll das neue Zentrum stehen. Nach letztem Stand sind dafür 14 Millionen Euro eingeplant. Schon im April hatten der Bauausschuss des Kreises und auch der Kreistag die Pläne für die große Multifunktionshalle abgesegnet. Sie soll neben dem Kreishaus in Warendorf an der Waldenburger Straße hochgezogen werden. Am Hohmannsweg in Aalen entsteht eine neue Brücke. Die alte über dem Kälberbach kommt weg. Der Neubau wird in Stahlbetonweise errichtet, heißt es aus dem Aalener Rathaus. Eine Firma aus Lingen wird beauftragt. 560.000 Euro werden investiert. Der Vorteil der neuen Brücke? Auch schwere Fahrzeuge dürfen sie künftig befahren. Für den Neubau muss der Wirtschaftsweg im Westen der Stadt eine Weile gesperrt werden. Ab Montag ist er dicht, voraussichtlich bis Dezember. 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
3: Das Wetter hat heute mal wieder so einiges im Angebot. Wolken, Sonne, zwischendurch auch leichte Schauer und dabei bis zu 24 Grad. Ab morgen wird es dann so richtig heiß, morgen mit bis zu 29 und Freitag bis zu 33 Grad. Hier ist der Radio WRF Verkehrsservice, der schnellste Verkehrs- und Blitzerservice für unsere Region. Es wird geblitzt zwischen Sendenhorst und Tönnishäuschen, zwischen Telgte und Ostbevern und zwischen Warendorf und Eberswinkel an der K3. Ich wünsche euch eine gute Fahrt.
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3: Ich bin Jenny Heimann und ich lege mich fest, ich finde Ed Sheeran immer dann am besten, wenn er so ganz simpel daherkommt. Am besten nur er und die Gitarre. So wie hier. Hier ist Ed Sheeran mit Thinking Out Loud.
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0: Mittwochmittag. Ich bin Jenny Heimann und nicht mehr alleine im Studio. Der Alex Jakob ist da. Hallöchen.
1: Ja, hallöchen. Es wird ein richtig schöner Nachmittag, das verspreche ich euch. Wir kümmern uns um die Fußball-WM heute Abend und in der Nacht wird der letzte Teil vom ersten Spieltag gespielt und dann haben wir alle Mannschaften einmal gesehen. Unter anderem England und Portugal sind mit dabei. Ansonsten bereiten wir uns allmählich auf die anstehende Hitzewelle vor. Das und vieles mehr gibt's gleich ab 2.
0: Also ihr startet zu schwitzen bei Alex. Ich bin Jenny Heimann und raus. Wünsche euch jetzt noch einen schönen Nachmittag. Genießt die Sonne später und bis morgen.
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3: Mit Malte Albrecht, guten Tag. Es gibt weniger gute Nachrichten für unser gesellschaftliches Zusammenleben. Der aktuelle Bericht des Bundesverbandes der Recherche- und Informationsstellen Antisemitismus, RIAS, ist da. Und der zeigt, antisemitische Vorfälle in Deutschland waren auch im vergangenen Jahr auf einem besorgniserregend hohen Stand. Thorsten Adolfs aus dem News-Team, wie sieht die aktuelle Lage denn aus?
4: Also der neue RIAS-Jahresbericht macht eins ganz deutlich. Antisemitismus ist bei uns leider wieder zur traurigen Normalität geworden. Insgesamt wurden über 8.700 Fälle registriert. Das sind rechnerisch fast 24 Vorfälle an jedem einzelnen Tag. Die Menschen erleben diese Anfeindungen dabei nicht irgendwo, sondern mitten im Leben, beim Einkaufen im Supermarkt, auf dem Weg in die Schule oder zur Uni oder sogar am Arbeitsplatz. Und das reicht dann von Beleidigungen und Bespucken bis hin zu tätlichen Angriffen und Schmierereien an privaten Wohnhäusern oder Gedenkorten.
3: Was sagen Experten dazu?
4: Experten wie der Antisemitismusbeauftragte der Bundesregierung Klein oder RIAS-Vorstand Steinitz sprechen von einer gefährlichen Entwicklung, die die gesamte Demokratie und Freiheit angreift. Auch der Präsident des Zentralrats der Juden, Schuster, sieht das so. Er hat der NOZ gesagt, dass diese Entwicklung jüdisches Leben zunehmend aus der Öffentlichkeit verdrängt. Die Botschaft ist klar, statt wegzuschauen, brauche es einen lauten gesellschaftlichen Widerspruch, sagen die Experten. Es gehe darum, jeden Tag Haltung zu zeigen, wenn wir unsere offene Gesellschaft bewahren wollen, heißt es.
3: Danke, Thorsten. Und jetzt weitere Nachrichten, kurz und kompakt. Gentechnisch veränderte Lebensmittel dürfen in der EU künftig ohne spezielle Kennzeichnung im Supermarkt verkauft werden. Das hat das Europaparlament beschlossen. Die neuen Regeln betreffen Lebensmittel mit geringen Geneingriffen. Bei diesen Produkten sollen auch die aufwendigen Umweltprüfungen vor der Zulassung wegfallen. NATO-Generalsekretär Rutte hat das geplante Rahmenabkommen im Iran-Krieg begrüßt. Die Öffnung der Straße von Hormus sei ein gewaltiger Fortschritt, sagte Rutte in Brüssel. Durch das von US-Präsident Trump vermittelte Abkommen könne außerdem sichergestellt werden, dass der Iran niemals in den Besitz einer Atomwaffe komme. Nach der Sperrung der Bonner Nordbrücke richtet die Stadt zwei neue kostenlose Park-and-Ride-Plätze ein. Pendler können die Stellflächen ab dem kommenden Montag nutzen. Die Maßnahme soll den derzeit ebenfalls kostenlosen Nahverkehr entlasten und die angespannte Verkehrslage rund um die gesperrte Brücke entschärfen. Im Kampf gegen den Fachkräftemangel hat die Bundesregierung in den letzten Jahren im Ausland kräftig die Werbetrommel gerührt und das mit Erfolg. Seit 2020 sind rund 765.000 Menschen aus Nicht-EU-Ländern zum Arbeiten hierher gekommen. Das zeigen Zahlen des Bundesinnenministeriums. Demnach reisten letztes Jahr rund 200.000 Menschen mit einem entsprechenden Visum ein, deutlich mehr als in den Jahren davor. Die meisten Fachkräfte kommen aus Indien, gefolgt von Vietnam und der Türkei. Als Fachkraft können etwa Menschen mit Berufsausbildung, Hochschulausbildung oder im Rahmen von Forschung nach Deutschland kommen. Auch wer aktiv auf Jobsuche ist oder eine Berufsausbildung machen will, kann eine Aufenthaltsgenehmigung beantragen. Die Regeln dafür waren in den letzten Jahren gelockert worden. Und das waren die Nachrichten mit Malte Albrecht.
5: Das Radio WAF-Wetter. Heute Abend klart es nochmal auf und wir bekommen ein bisschen Sonne. Dazu maximal noch bis 24 Grad in Sendenhorst und Stromberg. Ab morgen geht es dann so richtig los mit der Sommerwelle bis 29 Grad. Dazu sehr viel Sonne bei uns im Kreis. Am Freitag dann macht sich eine sehr schwüle Hitze breit bis 33 Grad. Und nachmittags können sich dann auch die ersten Hitzegewitter bilden. Und dann schauen wir auf die Straßen. Radio WAF ist hier mit dem schnellsten Verkehrs- und Blitzerservice für die Region. A1 Münster Richtung Dortmund zwischen Hamberg-Kamen und Unna. 6 Kilometer stocken, 12 Minuten Zeitverlust. Dann haben wir die Blitzer für euch in Sendenhorst in Richtung Tönneshäuschen, in Techte Richtung Ost-Bevern wird geblitzt und dann wird noch geblitzt zwischen Warendorf und Everswinkel auf der K3. Das ist die Gulaschkanone. Euch eine gute und sichere Fahrt. Wenn ihr was gesehen habt, Staus, Blitzerstörungen, meldet euch natürlich kostenfrei unter der 0800 4x5 345.
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5: Einen schönen guten Tag zusammen. Ich bin Alex Jakob. Ich freue mich sehr auf diesen Nachmittag gemeinsam mit euch hier bei uns im Kreis. Wir starten gleich mal ordentlich durch. Unter anderem mit Marc Emborg Kamrat und das hier ist Chair mit Believe. Und thematisch, da kümmern wir uns in den kommenden 4 Stunden natürlich um die Fußball-WM. Abschluss des ersten Vorrundenspieltags, unter anderem Portugal und England steigen ein ins Turnier. Das ein Thema heute Nachmittag. Und natürlich kümmern wir uns auch um die Hitze, die in den kommenden Tagen so ansteht. Also ich freue mich, ihr hoffentlich auch. Schön, dass ihr bei uns seid. 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

0: Der Mittwoch im Kreis Warendorf. Gleich Musik von Felix Jähn oder auch Michael Jackson. Davor schauen wir, was bei uns im Kreis Warendorf so abgeht. Hier ist der Radio WRF Veranstaltungscheck von Alisa Klinert und Sven Sandbote aus unserer Morningshow.
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2: Das Marienhospital Oelde lädt heute zum Feierabend ab 17 Uhr zum Gesundheitsforum ein. Da geht es dann um das für viele Menschen schwierige, aber doch sehr wichtige Thema Organspende. Mehr als 10.000 Menschen warten momentan ja allein in Deutschland auf ein passendes Spenderorgan. Antworten auf eure Fragen und wie die Transplantation funktioniert, all das bekommt ihr heute in Oelde.
3: Ja, und dann wird's auch sportlich bei den Terra Wortmann Open nebenan in Halle im Kreis Gütersloh. Da ist heute Ladies Day angesagt. Und deswegen gibt's heute nach den Spielen Live-Musik von Madeleine Juno. Lohnt sich ganz bestimmt. Und am Samstag ist dann Halbfinaltag. Auch da gibt's Musik und zwar von Aura Dione. Tja, und dann hoffen wir mal, dass Alex

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1: Ich bin Kerstin Menke-Möller. Schönen guten Tag. E-Zigaretten haben dem Zoll bei uns in der Region im vergangenen Jahr viel Arbeit beschert. Das Hauptzollamt Münster stellte fast 870 Liter Liquids sicher. Die meisten unversteuerten Vapes hatten die Beamten vor knapp einem Jahr in einem Kleintransporter entdeckt. Weitere Einzelheiten hat Simon Panock aus der Redaktion.
2: Nicht nur die fehlende Steuerbanderole sorgte für Probleme beim Zoll. Hinzu kam, dass die Vapes unzureichend gefüllt waren. Auch die Zöllner am Flughafen Münster-Osnabrück hatten im vergangenen Jahr mehr mit E-Zigaretten zu tun. Knapp 110 Millionen Vapes wurden am FMO abgefertigt und dafür wurden mehr als 8 Millionen Euro an Zöllen und knapp 40 Millionen Euro an Einfuhrumsatzsteuer fällig.
1: Auch der Kampf gegen Schwarzarbeit ging im vergangenen Jahr weiter. Mehr als 360 Arbeitgeber hat die Finanzkontrolle Schwarzarbeit überprüft. Im Jahr davor waren es noch gut 300. Die Polizei ermittelt nach einem Unfall mit einem Schwerverletzten bei Rinkerode. Sie sucht jetzt nach einem mutmaßlich flüchtigen Lkw-Fahrer. Der Unfall ereignete sich demnach am vergangenen Mittwoch gegen kurz vor 11 am Vormittag. Im Kreuzungsbereich der Bundesstraßen 54 und 58 war ein 60-jähriger Motorradfahrer von einem vermutlich schwarzen Laster angefahren worden. Der Drennsteinfurter stürzte und wurde dabei schwer verletzt. Der Lkw fuhr einfach weiter. Die Polizei bittet um Hinweise. Am kommenden Sonntag wird der neue Bischof von Münster, Heiner Wilmer, offiziell in sein Amt eingeführt. Der künftige Chef des Bistums legte erst gestern in Düsseldorf den Treueeid auf die Landesregierungen von NRW und Niedersachsen ab. Der Treueeid soll deutlich machen, dass sich Bischöfe dem Grundgesetz und der freiheitlich-demokratischen Grundordnung verpflichtet wissen. In seiner Rede sagte Wilmer, die Demokratie sei die beste aller Staatsformen, weil sie allein der Würde, Freiheit und Verantwortung der Menschen gerecht werde. 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
3: Und hier ist das Radio WAF Wetter. Wir hatten viele Wolken heute, aber das ändert sich nochmal heute Abend. Es klart auf und es wird auch nochmal wärmer. Bis zu 24 Grad sind da noch drin in Fellern und in Warendorf. Der Donnerstag bringt dann ganz viel Sonne und es wird mit 29 Grad schon mal sehr warm. Am Freitag wird es dann richtig heiß und drückend bei bis zu 33 Grad. Ja, und nachmittags können sich dann auch die ersten Hitzegewitter bilden. Und dann schauen wir auf die Straßen. Radio WAF ist hier mit dem schnellsten Verkehrs- und Blitzerservice für die Region. A1 Münster Richtung Dortmund zwischen Hamberg-Kamen und Unna. 6 Kilometer stocken, 12 Minuten Zeitverlust. Dann haben wir die Blitzer für euch in Sendenhorst in Richtung Tönneshäuschen. In Techte Richtung Ost-Bevern wird geblitzt. Und dann wird noch geblitzt zwischen Warendorf und Everswinkel auf der K3. Das ist die Gulaschkanone. Euch eine gute und sichere Fahrt. Wenn ihr was gesehen habt, Staus, Blitzerstörungen, meldet euch natürlich kostenfrei unter der 0800 4x5 345.
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3: Ja, die Superstars, sie wollen abliefern bei der Fußball-WM in Nordamerika. Drei haben das in der vergangenen Nacht getan und zwei weitere. Die sind in der kommenden Nacht gefordert und heute Abend. Wir schauen auf den Ausblick für den Abschluss des ersten Vorrundenspieltags. Gleich hier bei uns. Ich bin Alex Jakob. Schönen guten Tag zusammen.

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1: Der Mittwochnachmittag hier bei uns im besten Mix. Ich freue mich gleich sehr auf Ray, Where is my husband? Den Song, den kriege ich wirklich kaum aus dem Kopf, ist ein richtiger Ohrwurm geworden und immer noch sehr, sehr hoch im Kurs, auch bei euch. Wir schauen drauf auf die Fußball-WM. Was erwartet uns heute Abend? Das ist eine ganze Menge und zwar ganz schön viel Star-Power auf den Fußballplätzen in Nordamerika bei der WM. Portugal greift ins Turnier ein mit dem ewig jungen Cristiano Ronaldo. Der ist natürlich wieder mit dabei. Das Ganze steht ja immer so ein bisschen unter dem Motto, hilft er der portugiesischen Mannschaft noch oder ist er vielleicht irgendwie ja, so ein Pfeiler, der da nicht mehr so richtig gut reinpasst? Er will auf jeden Fall seinen Kritikern Lügen strafen und heute Abend mit Sicherheit viele Tore schießen. Gegen Kongo ist Portugal ein großer Favorit. 19 Uhr geht's los, zu sehen im ZDF. Und danach im Anschluss greift mein persönlicher Turnierfavorit ins Turnier ein. England spielt gegen Kroatien, auch das im ZDF zu sehen. Und die Engländer, die wollen nach 60 Jahren endlich ihren zweiten WM-Titel. Und das Ganze mit der Unterstützung vom deutschen Trainer Thomas Tuchel. Ja, er ist ja so ein bisschen Nobody's Darling, aber vielleicht könnte er ja die Engländer zum lang ersehnten WM-Titel führen. Ich glaube, dass England ziemlich weit kommen könnte bei diesem Turnier. Also heute Abend und in der Nacht gibt es die letzten vier Partien. Die Gruppen K und L bei dieser WM greifen ins Turnier ein und ab morgen geht es dann in Spieltag 2. Dann haben wir ab morgen früh alle Mannschaften bei diesem Turnier einmal gesehen.

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1: Mit Nico Hartmann. Ein möglicher Spionagevorfall sorgt beim WM-Teilnehmer Südkorea für Aufregung. Nach übereinstimmenden Medienberichten soll das nicht öffentliche Training des Teams vor dem wichtigen zweiten WM-Spiel gegen Co-Gastgeber Mexiko mit Hilfe einer Drohne ausgekundschaftet worden sein. Die Drohne sei am Dienstag zu Beginn des Trainings gesichtet worden und wurde später zum Absturz gebracht. Den Berichten zufolge konnten die mutmaßlichen Täter die Drohne wieder einsammeln und fliehen. Der Fußballverband Südkoreas hat die FIFA über den Vorfall informiert.
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2: Mit Malte Albrecht. Schönen guten Tag. In Deutschland wird mittlerweile beim Einkaufen öfter bargeldlos als mit Scheinen oder Münzen bezahlt. Die Bundesbank spricht deshalb in einer neuen Studie von einem echten Wendepunkt an der Ladenkasse. Mehr zum Thema von Thorsten Adolfs.
3: Die Entwicklung ist eindeutig. Insgesamt 55% der Zahlungen wurden im vergangenen Jahr mit Karte oder Smartphone erledigt, während Bargeld nur noch bei 45% der Käufer auf der Ladentheke landete. Das ist verglichen mit der Studie von vor 3 Jahren ein Rückgang um 6 Prozentpunkte. Besonders spannend vor allem das Bezahlen per Handy hat deutlich zugelegt. Es wird mittlerweile im Schnitt bei jedem 10. Einkauf genutzt. Wir müssen uns aber wohl keine Sorgen machen, dass das Bargeld komplett verschwinden könnte. Auch wenn wir immer öfter zur Karte greifen, will die große Mehrheit der Bürger nicht darauf verzichten. 8 von 10 Befragten finden es extrem wichtig, weiterhin mit Scheinen und Münzen bezahlen zu können. Deshalb heißt es von der Bundesbank auch, dass Bargeld als wichtiges Zahlungsmittel für alle Menschen erhalten bleiben soll. Das sei vor allem für Ältere wichtig und für Menschen, die weniger digital unterwegs sind, heißt es. Für die Studie wurden im vergangenen Herbst und Winter etwa 6.000 zufällig ausgewählte Bürger befragt.
2: Und jetzt weitere Themen in unseren Kurznachrichten. Das Europaparlament hat grünes Licht für verschärfte Abschieberegeln gegeben. Dazu gehören auch sogenannte Rückkehrzentren für abgelehnte Asylbewerber, die in Drittstaaten, also in Ländern außerhalb der Europäischen Union, errichtet werden sollen. Die EU-Staaten müssen noch zustimmen, das gilt aber als Formsache. US-Präsident Trump hat erneut dem Iran gedroht. Wenn Teheran sich nicht an die vereinbarte Waffenruhe halte, werde man sofort wieder Bomben abwerfen, sagte Trump beim G7-Gipfel in Evian. Die Waffenruhe ist Teil des Rahmenabkommens, das übermorgen unterzeichnet werden soll. Die SPD im NRW-Landtag hat der Landesregierung vorgeworfen, keinen Plan gegen den Infrastrukturnotstand zu haben. Inzwischen sei jede dritte Brücke im Land marode, hieß es in einer Aktuellen Stunde. Angesichts mehrerer Sperrungen von Autobahnbrücken und Zugstrecken fordert die SPD unter anderem eine zentrale Koordinierungsstelle für Baustellen. Wer im Sommer nach Griechenland reist, könnte im Urlaub bald von oben beobachtet werden. Die Strände sollen mit Drohnen und Satellitenbildern verstärkt überwacht werden. Laut griechischen Medien liegt im Parlament in Athen ein Gesetzentwurf dazu vor. Hintergrund ist, in Griechenland gibt es keine Privatstrände. Außerdem darf höchstens 1/3 eines Strandes für Liegen und Sonnenschirme kommerziell genutzt werden. Aber einige Strandbarbesitzer schummeln offenbar ganz gerne mal und möblieren ihre Strandabschnitte etwas großzügiger. Weil die Behörden unmöglich jeden Strand kontrollieren können, soll jetzt verstärkt Technik helfen. Bei Verstößen drohen den Gastronomen saftige Geldstrafen oder im schlimmsten Fall sogar die Betriebsschließung. Und das waren die Nachrichten mit Malte Albrecht.
4: Und wir schauen noch auf das Radio WAF-Wetter. Der Sommer rückt näher. Heute Abend bekommen wir noch ein bisschen Sonne und die Temperaturen klettern nochmal bis 24 Grad in Everswinkel und in Ostenfelde. Morgen starten wir dann so richtig durch. Bis zu 29 Grad und den ganzen Tag lang Sonne. Am Freitag wird es nochmal heißer. Bei schwülen 33 Grad könnte es am Nachmittag dann auch mal gewittern. Radio WAF ist hier mit dem schnellsten Verkehrs- und Blitzerservice für die Region. Ich habe noch die Gulaschkanone für euch auf der K3 zwischen Warendorf und Everswinkel. Ich wünsche euch eine gute und sichere Fahrt. Wenn ihr noch was gesehen habt, einen Blitzer oder einen Stau, dann meldet euch kostenfrei unter der 0800 4x5 345.
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4: Ja, ihr habt es gerade bei mir im Wetter gehört. Es wird heiß in den kommenden Tagen und das Ganze vertiefen wir gleich thematisch nochmal hier bei uns im Programm. Denn es geht ja auch vielen Menschen nicht so gut, wenn es so knalleheiß wird. Worauf wir achten sollten und wem wir helfen könnten, darum geht's gleich hier bei uns. Ich bin Alex Jakob. Hallo zusammen.

0: auch ziemlich belastend und vielleicht sogar gefährlich, wenn Sie oder Menschen drumherum nicht aufpassen. Wir sprechen drüber, auf wen wir jetzt achten sollten, Kollege Ronny Thorau.
1: Ja, ein aufmerksames Auge kann jetzt wirklich Leben retten. Zum Beispiel, wer Kinder oder auch Tiere allein in parkenden Autos sieht, selbst wenn die Fenster einen Spalt offen sind, nachschauen, wie es denen wirklich geht und notfalls Hilfe rufen. Schwangere haben gerade ein größeres Risiko bei Hitze und vor allem auch Ältere, da ihr Körper durch Hitze sehr belastet wird und sie manchmal auch nicht mehr genau spüren, wie durstig sie eigentlich sind. Achten sollte man auch auf Vorerkrankte, insbesondere am Herzen oder an der Niere oder auch auf demente Menschen. Und mal an die Wohnsituation mancher Menschen denken, also zum Beispiel welche, die alleine leben, erst recht in höheren Stockwerken.
0: Ja, wir sollten alle gemeinsam ein bisschen auf unsere Mitmenschen aufpassen und natürlich auch auf uns selbst.

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1: Ich bin Kerstin Menke-Möller. Schönen guten Tag. Bestimmte gentechnisch veränderte Lebensmittel dürfen in der EU künftig ohne besondere Kennzeichnung verkauft werden. Dafür hat heute das Europäische Parlament grünes Licht gegeben. Bundeskanzler Merz zieht eine positive Bilanz der G7-Beratungen. Man sei dem Frieden einen Schritt näher gekommen, sowohl im Iran als auch in der Ukraine, sagte er im französischen Evian. Und jetzt die Meldungen für den Kreis Warendorf. Das Hauptzollamt Münster ist im vergangenen Jahr wieder erfolgreich gegen Schwarzarbeit und illegale Beschäftigung bei uns in der Region vorgegangen. Die Finanzkontrolle Schwarzarbeit verzeichnete gut 2000 Beanstandungen. Mehr Infos hat Simon Panock aus der Redaktion.
2: Die Gerichte verhängten wegen illegaler Beschäftigung und Schwarzarbeit Freiheitsstrafen von insgesamt 5,5 Jahren und 500.000 Euro an Geldstrafen, zieht der Zollbilanz. Auch mit Drogenschmuggel hatten die Zöllner weiterhin zu tun. Große Mengen an Heroin und Amphetamin wurden im vergangenen Jahr entdeckt. Viel Arbeit bescherten auch die Vapes. Fast 870 Liter Liquid stellten die Beamten sicher. 285.000 Euro Tabaksteuer wurden so hinterzogen.
1: Außerdem überwacht der Zoll bei uns unter anderem auch die Produktsicherheit und den Markenschutz. Viele Waren fielen hier auch wieder durch. So stoppten die Beamten unter anderem die Einfuhr einer größeren Menge kabelloser Ladestationen für Mobiltelefone. Der Kreis Warendorf will ein großes Bevölkerungsschutzzentrum bauen und die Planungen dafür sind jetzt einen Schritt weiter. Der Bauantrag soll bis Mitte Juli bei der Stadt Warendorf eingereicht werden. Das war jetzt Thema im Kreisausschuss für Bevölkerungsschutz. Melanie Faulhaber aus der Redaktion hat die Infos für uns.
3: Schon im April hatten der Bauausschuss des Kreises und auch der Kreistag die Pläne für die große Multifunktionshalle abgesegnet. Das Ziel ist, dass das neue Zentrum für Bevölkerungsschutz Ende 2028 fertig ist. Nach letztem Stand sind dafür 14 Millionen Euro eingeplant. Die neue Halle soll neben dem Kreishaus in Warendorf an der Waldenburger Straße errichtet werden.
1: Ein weiteres Traditionsunternehmen in Deutschland ist pleite. Die Baumarktkette Hellweg hat Insolvenz in Eigenverwaltung angemeldet. Hellweg betreibt unter anderem eine Filiale in Beckum, eine von insgesamt 68 in Deutschland. Alle Standorte sollen fürs Erste geöffnet bleiben. Die 2900 Mitarbeitenden sollen in den kommenden 3 Monaten Insolvenzgeld von der Bundesagentur für Arbeit bekommen, heißt es vom Unternehmen. 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
4: Das Radio WAF-Wetter. Heute Abend klart es nochmal auf und wir bekommen ein bisschen Sonne. Dazu maximal noch bis 24 Grad in Sendenhorst und Stromberg. Ab morgen geht es dann so richtig los mit der Sommerwelle bis 29 Grad. Dazu sehr viel Sonne bei uns im Kreis. Am Freitag dann macht sich eine sehr schwüle Hitze breit bis 33 Grad. Und nachmittags können sich dann auch die ersten Hitzegewitter bilden. Radio WAF ist hier mit dem schnellsten Verkehrs- und Blitzerservice für die Region. Ich habe noch die Gulaschkanone für euch auf der K3 zwischen Warendorf und Everswinkel. Ich wünsche euch eine gute und sichere Fahrt. Wenn ihr noch was gesehen habt, einen Blitzer oder einen Stau, dann meldet euch kostenfrei unter der 0800 4x5 345.
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4: Macht euch einen schönen und entspannten Mittwoch. Gleich die aktuelle Single von Michael Schulte hier bei uns im besten Mix. Davor Laura Branigan und das hier ist Ed Sheeran, Bad Habits. Hallo zusammen.

0: Der Mittwochnachmittag. Eine bezahlbare Wohnung, das ist ein schwieriges Thema. Das braucht oft vor allem zwei Dinge: Geduld und natürlich auch eine ordentliche Portion Glück. Obwohl Bund und Land Milliarden in den sozialen Wohnungsbau investieren, schrumpft die Zahl der Sozialwohnungen weiter. Besonders deutlich zeigt sich das Problem hier bei uns in Nordrhein-Westfalen. Der Bestand sinkt trotz neuer Förderprogramme immer weiter. José Nasjandi für uns im Landtagsstudio in Düsseldorf. Die NRW-Landesregierung investiert inzwischen Rekordsummen in den sozialen Wohnungsbau, zuletzt 2,4 Milliarden Euro. Warum werden es trotzdem immer weniger Sozialwohnungen?
1: Ja, das Problem sind die auslaufenden sogenannten Sozialbindungen. Viele Wohnungen wurden vor Jahrzehnten mit staatlicher Förderung gebaut und nach einer bestimmten Frist, oft nach 20 oder 30 Jahren, dürfen die Eigentümer die Wohnungen dann zu normalen Marktbedingungen vermieten. Genau das passiert im Moment in großer Zahl. Allein bei uns in NRW sind im vergangenen Jahr laut aktueller Zahlen der Bundesregierung mehr als 26.000 Wohnungen aus dieser Sozialbindung rausgefallen. Zwar wurden gleichzeitig auch viele neue Wohnungen gebaut, aber unterm Strich bleibt ein Minus von rund 18.000 Sozialwohnungen. Die Neubauten können die Verluste derzeit also nicht ausgleichen.
0: Ja, und was bedeutet das konkret für die Menschen, die auf günstigen Wohnraum angewiesen sind?
1: Es ist ja nicht nur so, dass der Bestand an Sozialwohnungen schmilzt, auch die Nachfrage steigt weiter. Das sorgt vor allem in den Städten für einen harten Wettbewerb. Sowohl Mieterverbände als auch Sozialverbände warnen, es sollte deutlich mehr gebaut werden. Die Landesregierung kennt das Problem. Sie setzt auf Neubau, Modernisierung und den Ankauf von Wohnungen, um den Rückgang zumindest zu bremsen. Und es wird auch Neubau genehmigt, was das Zeug hält. Aber es dürfte dauern, bis dieser Trend aufgehalten oder sogar umgekehrt werden kann.
0: José Nasjandi zu dem Problem mit Sozialwohnungen hier bei uns in Nordrhein-Westfalen. Davon gibt es nämlich immer weniger, trotz Rekordsummen, die in den sozialen Wohnungsbau reingesteckt werden. 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
3: Mit Malte Albrecht. Guten Tag. Die EU öffnet den Weg für eine neue Generation von Lebensmitteln, die mit modernen Gentechnikmethoden gezüchtet werden. In Zukunft sollen viele dieser Pflanzen in den Supermärkten landen. Eine spezielle Kennzeichnung ist nicht nötig. Thorsten Adolfs aus dem News-Team. Was genau steckt denn hinter den neuen Regeln?
4: Es geht um sogenannte neue genomische Techniken, mit denen Forscher Pflanzen gezielter verändern können als früher. Die Idee dahinter klingt vielversprechend. Wir bekommen Obst- und Gemüsesorten, die robuster gegen den Klimawandel sind, weniger Wasser brauchen oder mehr Nährstoffe liefern. Agrarbiologen sagen, dass man damit auch viel schneller züchten kann. Das sei ein wichtiger Schritt, um unsere Ernährung langfristig zu sichern und gleichzeitig weniger Pflanzenschutzmittel auf den Feldern zu verteilen. Diese neuen Sorten gelten übrigens als genauso sicher wie konventionell gezüchtete Pflanzen.
3: Aber es gibt Kritiker an dieser Entscheidung.
4: Ja, das Thema ist extrem umstritten. Kritiker, darunter viele Abgeordnete der Grünen, der Sozialdemokraten und der Linken, befürchten vor allem eine zu große Macht weniger Agrarkonzerne, weil Patente auf neues Saatgut erlaubt bleiben. Außerdem finden sie es nicht gut, dass wir als Verbraucher in Zukunft kaum noch eine echte Wahl haben, ob wir diese Lebensmittel essen wollen oder nicht, weil die Kennzeichnung bei vielen Produkten wegfällt. Deshalb hatte Deutschland auch gegen die Änderungen gestimmt. Umweltminister Schneider sieht in der Entscheidung einen schweren Fehler.
3: Thorsten, danke dir. Und jetzt weitere Nachrichten, kurz zusammengefasst. Bundeskanzler Merz ist mit den Ergebnissen des G7-Gipfels zufrieden. Zum ersten Mal seit dem Amtsantritt von US-Präsident Trump sei es gelungen, wieder eine gemeinsame Erklärung abzugeben, sagte Merz zum Abschluss des Treffens in Evian. Das sei zwar vor allem wegen der Kriege in der Ukraine und im Iran ein hartes Stück Arbeit gewesen, aber es habe sich gelohnt. Gesetzlich Versicherte sollen in Zukunft schneller einen Termin beim Facharzt bekommen, wenn es wirklich dringend ist. Die Krankenkassen schlagen dafür eine elektronische Überweisung und eine digitale Terminbörse vor. Praxen müssten dort einen Teil ihrer freien Termine einstellen, speziell für Fälle, bei denen eben der Hausarzt die Dringlichkeit festgestellt hat. Die Zahl der antisemitischen Vorfälle in Deutschland bleibt weiter hoch. So steht es im Jahresbericht der Meldestellen des Bundesverbands RIAS. Demnach waren es im letzten Jahr mehr als 8.700 Vorfälle. Das sind zwar ähnlich viele wie im Jahr davor, aber mehr als dreimal so viele wie vor dem Hamas-Überfall auf Israel im Oktober 2023. Viele Autofahrer werden es bemerkt haben, tanken ist im Laufe der letzten Woche noch einmal billiger geworden. Das gilt vor allem für Diesel, zeigt eine Auswertung des ADAC. Da ist der Preis im Schnitt um rund 9 Cent runtergegangen. Ein Liter kostet aktuell 1,79 Euro. Bei Super E10 sind es im bundesweiten Durchschnitt 1,85 Euro pro Liter. Damit liegen die Spritpreise zurzeit auf dem niedrigsten Stand seit Anfang März. Weil sich die Lage im Nahen Osten entspannt, ist zuletzt auch der Rohölpreis deutlich gesunken. Aus Sicht des ADAC müssten die Spritpreise daher noch stärker runtergehen. Und das waren die Nachrichten mit Malte Albrecht.
5: Und hier ist das Radio WAF-Wetter. Wir hatten viele Wolken heute, aber das ändert sich nochmal heute Abend. Es klart auf und es wird auch nochmal wärmer. Bis zu 24 Grad sind da noch drin in Fellern und in Warendorf. Der Donnerstag bringt dann ganz viel Sonne und es wird mit 29 Grad schon mal sehr warm. Am Freitag wird es dann richtig heiß und drückend bei bis zu 33 Grad. Ja, und nachmittags können sich dann auch die ersten Hitzegewitter bilden. Radio WAF ist hier mit dem schnellsten Verkehrs- und Blitzerservice für die Region. A1 Münster Richtung Dortmund zwischen Kamener Kreuz und Unna. 6 Kilometer Stau, eine Viertelstunde Zeitverlust. A1 Osnabrück Richtung Münster zwischen Kreuzlotte Osnabrück und Lengerich. 1 Kilometer Stau, 10 Minuten plus. Die Gegenrichtung A1 Münster Osnabrück zwischen Lengerich und Kreuzlotte Osnabrück. 2 Kilometer Stau, 7 Minuten kommen hier oben drauf. Dann haben wir die A43 Münster Recklinghausen zwischen Kreuz Münster Süd und Nottuln. 4 Kilometer Stau, auch hier eine Viertelstunde Zeitverlust wegen eines defekten LKWs. Dazu haben wir noch die Gulaschkanone. Die steht nach wie vor auf der K3 zwischen Warendorf und Everswinkel. Ich wünsche euch eine gute und sichere Fahrt. Stausblitze einfach durchgeben, kostenlos unter der 0800 4x5 345.
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5: Einen schönen Mittwochnachmittag wünsche ich euch. Ich bin Alex Jakob.

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2: 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Es geht nach Fuerteventura.
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1: Ich bin Kerstin Menke-Möller. Schönen guten Tag. Das EU-Parlament hat der umstrittenen Schaffung von Abschiebezentren außerhalb der EU zugestimmt. Wo solche Zentren entstehen könnten, ist bisher unklar. Im Gespräch sind unter anderem Staaten in Afrika. Die norwegische Kronprinzessin Mette Marit hat eine neue Lunge erhalten. Die Operation sei erfolgreich verlaufen, teilte das Königshaus mit. Die 52-Jährige litt seit längerem an einer Lungenfibrose. Zuletzt hatte sich ihr Zustand deutlich verschlechtert. Und jetzt die Nachrichten für den Kreis Warendorf. E-Zigaretten haben dem Zoll bei uns in der Region im vergangenen Jahr viel Arbeit beschert. Das Hauptzollamt Münster stellte fast 870 Liter Liquids sicher. Simon Pannock aus der Redaktion hat die Infos für uns.
2: Nicht nur die fehlende Steuerbanderole sorgte für Probleme beim Zoll. Hinzu kam, dass die Vapes unzureichend gefüllt waren. Auch die Zöllner am Flughafen Münster-Osnabrück hatten im vergangenen Jahr mehr mit E-Zigaretten zu tun. Knapp 110 Millionen Vapes wurden am FMO abgefertigt und dafür wurden mehr als 8 Millionen Euro an Zöllen und knapp 40 Millionen Euro an Einfuhrumsatzsteuer fällig.
1: Auch der Kampf gegen Schwarzarbeit ging im vergangenen Jahr weiter. Mehr als 360 Arbeitgeber hat die Finanzkontrolle Schwarzarbeit überprüft. Der Kreis bereitet sich auf eine besondere Aktionswoche vor. Sie startet am Montag unter dem Motto Digital stark aufgestellt im Kreis Warendorf. Geplant sind bis zum 28. Juni zahlreiche Veranstaltungen. Matthias Träger aus der Redaktion, was sind denn das für Angebote?
3: Die Veranstaltungen zeigen, was digitale Bildung und Teilhabe in der Praxis bedeuten. Dafür hat der Kreis ein Programm für alle Generationen auf die Beine gestellt, praxisnah und kreativ. Die Bandbreite der gut 40 Veranstaltungen ist groß. Unter anderem gibt's Workshops zur Robotik, Medienproduktionen und virtuelle Realität. Außerdem Kurse zur Medienerziehung für Eltern und Einstiegsangebote für ältere Menschen.
1: Die Aktionswoche ab Montag findet rund um den bundesweiten Digitaltag am 26. Juni statt. Den Link zum Programm bei uns findet ihr auf radio-wrf.de. Am Hohmannsweg in Aalen entsteht eine neue Brücke aus Stahlbeton. Die alte über dem Kälberbach muss weg. Die Stadt hat eine Firma aus Lingen beauftragt. 560.000 Euro werden investiert. Der Vorteil der neuen Brücke, auch schwere Fahrzeuge dürfen sie künftig befahren, heißt es aus dem Aalener Rathaus. Für den Neubau muss der Wirtschaftsweg im Westen der Stadt eine Weile gesperrt werden. Ab Montag ist er dicht, voraussichtlich bis Dezember. 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
4: Und wir schauen noch auf das Radio WAF-Wetter. Der Sommer rückt näher. Heute Abend bekommen wir noch ein bisschen Sonne und die Temperaturen klettern nochmal bis 24 Grad in Everswinkel und in Ostenfelde. Morgen starten wir dann so richtig durch. Bis zu 29 Grad und den ganzen Tag lang Sonne. Am Freitag wird es nochmal heißer. Bei schwülen 33 Grad könnte es am Nachmittag dann auch mal gewittern. Radio WAF ist hier mit dem schnellsten Verkehrs- und Blitzerservice für die Region. A1 Münster Richtung Dortmund zwischen Kamener Kreuz und Unna. 6 Kilometer Stau, eine Viertelstunde Zeitverlust. A1 Osnabrück Richtung Münster zwischen Kreuz-Lotte-Osnabrück und Lengerich. 1 Kilometer Stau, 10 Minuten plus. Die Gegenrichtung A1 Münster-Osnabrück zwischen Lengerich und Kreuz-Lotte-Osnabrück. 2 Kilometer Stau, 7 Minuten kommen hier oben drauf. Dann haben wir die A43 Münster-Recklinghausen zwischen Kreuz-Münster-Süd und Nottuln. 4 Kilometer Stau, auch hier eine Viertelstunde Zeitverlust wegen eines defekten LKWs. Dazu haben wir noch die Gulaschkanone. Die steht nach wie vor auf der K3 zwischen Warendorf und Everswinkel. Ich wünsche euch eine gute und sichere Fahrt. Stausblitzer einfach durchgeben, kostenlos unter der 0800 4x5 345.
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4: Der Mittwochnachmittag gleich mit der aktuellen Single von Shakira und Burna Boy. Nichts anderes als der WM-Song Die Die. Den bekommt ihr gleich nach Phil Collins. Another Day in Paradise. Hallo zusammen.

0: Mit Miley Cyrus, Midnight Sky, geht es durch diesen Mittwochnachmittag hier bei Radio WRF.
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0: Und wir schauen auf das, was an der Börse heute so los ist. Wie ist denn die Stimmung an den Börsen am heutigen Mittwoch? Wir sprechen mit Johanna Heuschmann von der Sparkasse Münsterland-Ost.
2: Ja, die Stimmung unter den Anlegern kann man aktuell als leicht nervös bezeichnen. Grund ist der heutige Tag des Zinsentscheids der US-Notenbank unter neuer Führung. Der deutsche Leitindex notierte zur Eröffnung knapp 0,5% tiefer. Angesichts der erhöhten Inflation in den USA rechnen Experten zwar nicht mit einer Veränderung der Zinsspanne. Die Börsen preisen aktuell eine Zinserhöhung aber in diesem Jahr ein. Allerdings fordert der US-Präsident sinkende Zinsen. Daher schaut die Welt gespannt auf den neuen Fed-Chef Kevin Warsh, welche Richtung er einschlagen wird.
0: Und es gibt Neuigkeiten, wie es mit der Commerzbank weitergeht. Es scheint ja ein regelrechtes Tauziehen zu sein.
2: Ja, das kann man so sagen. Wie dieses Tauziehen ausgeht, ist aber noch offen. Am Dienstag ist das Übernahmeangebot der italienischen UniCredit für die Commerzbank abgelaufen. Formal hat die UniCredit ihr Ziel mit dem Übernahmeangebot erreicht und hält jetzt mehr als 30% der Commerzbank-Aktien. Es bleibt spannend, wie es weitergeht und ob die Vorstände von Commerzbank und UniCredit sich doch noch einigen oder ob der unwahrscheinliche Fall einer feindlichen Übernahme eintritt.
0: Welche Titel stehen heute im Fokus der Anleger?
2: Ja, das sind die Aktien aus dem Automobilsektor. BMW hat wegen der Krise auf dem chinesischen Automarkt die Prognose für das laufende Jahr gekappt. Die Aktie rutschte daraufhin um mehr als 7% ab. In deren Sog befinden sich auch die Rivalen Mercedes-Benz und Volkswagen und brechen jeweils um 3,5% und 2,5% ein.
0: Sagt Johanna Heuschmann von der Sparkasse Münsterland-Ost. Vielen Dank für unsere Börse heute.
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1: Mit Malte Albrecht. Schönen guten Tag. Auch heute Abend stehen bei der Fußball-WM wieder die Superstars im Mittelpunkt. Nachdem letzte Nacht unter anderem Lionel Messi mit 3 Toren für Argentinien geglänzt hat, kommt es nun unter anderem zum ersten Auftritt von Cristiano Ronaldo mit Portugal. Nico Hartmann aus dem WM-Studio hat die Infos.
2: Mit 41 Jahren als ältester Spieler aller Zeiten den WM-Pokal in die Höhe recken, das ist das große Ziel von Cristiano Ronaldo, der in seiner einzigartigen Karriere alles erreicht hat. Nur Weltmeister ist er noch nicht. Der 5-malige Weltfußballer und Champions-League-Sieger ist immer noch treffsicher. Aber es stellt sich die Frage, ob der Superstar mit seiner Gier nach Toren zum geduldigen Spiel der hochkarätig besetzten Mittelfeldreihe mit Vitinha oder João Neves passt. Eine erste Antwort könnte die Partie gegen Außenseiter Kongo ab 19 Uhr in Houston liefern. Um 22 Uhr wird der erste Auftritt von England mit Trainer Thomas Tuchel und Tormaschine Harry Kane mit großer Spannung erwartet. Der Druck in England ist riesig, endlich den WM-Titel zu holen. Aber gegen die starken Kroaten, um Dauerbrenner Luka Modric, die zuletzt als Zweiter und Dritter bei den Turnieren abschlossen, bedarf es direkt einer Topleistung des englischen Star-Ensembles. In der Nacht stehen dann noch die letzten beiden Partien des ersten Vorrundenspieltags an. Ghana spielt gegen Panama und Usbekistan trifft auf Kolumbien.
1: Und jetzt weitere Meldungen, kurz und kompakt. Der Bundestag wird wahrscheinlich noch vor der parlamentarischen Sommerpause im Juli über einen Bundeswehreinsatz in der Straße von Hormus entscheiden. Das hat Bundeskanzler Merz am Rande des G7-Gipfels in Frankreich angekündigt. Die Bundesregierung sei bereit, eine Feuerpause oder einen Waffenstillstand abzusichern. In der Debatte um Einsparungen hat Bundesinnenminister Dobrindt angeregt, das Bürgergeld zu kürzen. Dem Fokus sagte er, das Bürgergeld mit knapp 50 Milliarden Euro pro Jahr könne einen entscheidenden Beitrag zur Konsolidierung leisten. Dobrindt will nun prüfen lassen, ob die Regelsätze wirklich nur das Existenzminimum abdecken und nichts darüber hinaus. In Hamburg kommen heute Abend die Innenminister von Bund und Ländern zusammen. Auf ihrer Frühjahrskonferenz wollen sie unter anderem über den Schutz von kritischer Infrastruktur und den Umgang mit gewalttätigen Kindern beraten. Weitere Themen sind eine Bleibeperspektive für gut integrierte Flüchtlinge aus Syrien und die Höhe von Bußgeldern für Verkehrsverstöße. Gleiche Verpackung, aber weniger drin. Das Verfahren um die Milka-Tafel wird neu aufgerollt. Der Hersteller Mondelez hat Berufung gegen ein Urteil des Bremer Landgerichts eingelegt. Das bestätigte ein Gerichtssprecher. Jetzt muss sich das hanseatische Oberlandesgericht damit beschäftigen. Es geht um die Frage, ob es sich um eine Mogelpackung handelt. Viele Tafeln enthalten nur noch 90 statt 100 Gramm. An der Verpackung hat sich aber kaum etwas geändert. Die Verbraucherzentrale Hamburg kritisiert, dass Kunden in die Irre geführt werden und klagt wegen unlauteren Wettbewerbs. Mondelez argumentiert dagegen, dass die neue Grammzahl auf der Vorder- und Rückseite angegeben sei. Und das waren die Nachrichten mit Malte Albrecht.
3: Das Radio WAF-Wetter. Heute Abend klart es nochmal auf und wir bekommen ein bisschen Sonne. Dazu maximal noch bis 24 Grad in Sendenhorst und Stromberg. Ab morgen geht es dann so richtig los mit der Sommerwelle bis 29 Grad. Dazu sehr viel Sonne bei uns im Kreis. Am Freitag dann macht sich eine sehr schwüle Hitze breit bis 33 Grad. Und nachmittags können sich dann auch die ersten Hitzegewitter bilden. Radio WAF ist hier mit dem schnellsten Verkehrs- und Blitzerservice für die Region. Autobahn 43, Münster Richtung Ruhrgebiet, zwischen Kreuz Münster Süd und Nottuln 3 Kilometer Stau. Eine Viertelstunde kommt hier oben drauf. Ansonsten habe ich noch einen Blitzer für euch, und zwar die Gulaschkanone zwischen Warendorf und Everswinkel auf der K3. Euch eine gute und sichere Fahrt. Wenn ihr was seht, schaut Blitzern 0800 4x5 345.
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3: Einen schönen Mittwochnachmittag, und in den kommenden Tagen steht ja die große Hitze an, und da passt doch der Sommerhit des vergangenen Jahres eigentlich ganz gut dazu. Das ist Alex Warren jetzt hier für euch bei uns im besten Mix mit Ordinary.
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0: Der Mittwochnachmittag und wir schauen auf eine Meldung von heute. Obst und Gemüse. Im Supermarkt dürfen künftig genveränderte Lebensmittel ohne spezielle Kennzeichnung liegen. Das EU-Parlament hat das beschlossen und die Regeln für Gentechnik vereinfacht. Die Regeln sollen in 2 Jahren angewendet werden. Wir sprechen mit unserem Korrespondenten Dieter Ebeling in Brüssel. Was bedeutet das denn jetzt genau für uns Verbraucher?
1: Also für die Verbraucher bedeutet das erstmal, wenn sie ganz sicher keine gentechnisch veränderten Lebensmittel kaufen wollen, dann müssen sie Bioprodukte kaufen. Die sollen garantiert ohne Gentechnik sein. Und künftig gibt es dann 2 Kategorien. Bei einer begrenzten Zahl von gentechnischen Veränderungen bei Pflanzen sind keine Kennzeichnungen nötig. Wenn es eine größere genetische Veränderung gibt, dann müssen diese Produkte wie bisher gekennzeichnet sein. Übrigens, die deutsche Regierung hatte diese Regelung abgelehnt, weil sie mehr Verbraucherschutz wollte, aber das war vergeblich.
0: Die EU hat heute beschlossen, dass Gentechnikregeln im Supermarkt vereinfacht werden sollen. Was das für uns Verbraucher genau bedeutet, hat uns unser Korrespondent erklärt, Dieter Ebeling in Brüssel. In 2 Jahren sollen die Regeln dann angewendet werden.
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1: Ich bin Kerstin Menke-Möller. Schönen guten Tag. Bestimmte gentechnisch veränderte Lebensmittel dürfen in der EU künftig ohne besondere Kennzeichnung verkauft werden. Das hat heute das Europäische Parlament mehrheitlich beschlossen. Bundeskanzler Merz hat das Treffen der Staats- und Regierungschefs der G7 als Erfolg gewertet. Es sei erstmals seit dem Amtsantritt von US-Präsident Trump gelungen, eine gemeinsame Erklärung zu verabschieden, sagte er im französischen Evian. Und jetzt die Nachrichten für den Kreis Warendorf. Dem Zoll ist ein Schlag gegen illegale Zigarettenproduktion in Deutschland gelungen. Er hat eine verbotene Zigarettenfabrik ausgehoben und fast 20 Millionen unversteuerte Zigaretten, über 16 Tonnen Tabak und diverse Materialien beschlagnahmt. Die Einsätze fanden an mehreren Orten statt und dazu gehört auch Aalen. Das hat das zuständige Zollfahndungsamt heute bekannt gegeben. Simon Panock aus der Redaktion hat die Infos für uns.
2: Die Aktion des Zolls hat bereits im Mai stattgefunden. 4 Festnahmen gab es in Aalen, Offenbach, Maintal und Salzkotten. Dabei handelt es sich um Männer aus Rumänien und Moldawien, die bereits in Untersuchungshaft sitzen. Sie sollen für die Herstellung und den Verkauf der unversteuerten Zigaretten verantwortlich sein, sagt die federführende Staatsanwaltschaft Bielefeld. Außerdem wurden in mehreren Bundesländern 13 Objekte durchsucht, darunter eine Lagerhalle in Aalen.
1: Und dort entdeckten die Zöllner dann rund 10 Millionen unversteuerte Zigaretten. Im Mittelpunkt der Ermittlungen stand aber ein ehemaliges Fabrikgelände in Staudt in Rheinland-Pfalz. Dort war die illegale Produktionsanlage untergebracht. Am Montag startet die Aktionswoche digital stark aufgestellt im Kreis Warendorf. Geplant sind rund um den bundesweiten Digitaltag am 26. Juni zahlreiche Veranstaltungen bei uns im Kreis. Sie sollen zeigen, was digitale Bildung und Teilhabe in der Praxis bedeuten. Wichtig war dem Kreis Warendorf ein Programm für alle Generationen, unabhängig von Alter, Bildung oder Lebenssituation. Den Link zu den gut 40 Veranstaltungen findet ihr auf radio-wrf.de. Nach einem Unfall mit einem Schwerverletzten bei Rinkerode sucht die Polizei nach einem mutmaßlich flüchtigen Lkw-Fahrer. Der Unfall passierte bereits am vergangenen Mittwochvormittag auf der Kreuzung B58-B54. Mehr dazu von Christian Böder aus der Redaktion.
3: Ein 60-jähriger Drenn-Steinfurter war auf der B58 mit seinem Moped unterwegs und wollte im Kreuzungsbereich auf die B54 Richtung Herbern einbiegen. Als er langsam einlenkte, fuhr ein vermutlich schwarzer Laster auf seine Höhe, so die Polizei. Beim erneuten Anfahren streifte der LKW dann den Drenn-Steinfurter, verletzte ihn und fuhr einfach weiter. Der 60-Jährige fuhr noch in die Kreuzung ein, wo er dann stürzte.
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4: Und hier ist das Radio-WAF-Wetter. Wir hatten viele Wolken heute, aber das ändert sich nochmal heute Abend. Es klart auf und es wird auch nochmal wärmer. Bis zu 24 Grad sind da noch drin in Fellern und in Warendorf. Der Donnerstag bringt dann ganz viel Sonne und es wird mit 29 Grad schon mal sehr warm. Am Freitag wird es dann richtig heiß und drückend bei bis zu 33 Grad. Ja, und nachmittags können sich dann auch die ersten Hitzegewitter bilden. Radio WAF ist hier mit dem schnellsten Verkehrs- und Blitzerservice für die Region. Autobahn 43 Münster Richtung Ruhrgebiet zwischen Kreuz Münster Süd und Nottuln 3 Kilometer Stau. Eine Viertelstunde kommt hier oben drauf. Ansonsten habe ich noch einen Blitzer für euch und zwar die Gulaschkanone zwischen Warendorf und Everswinkel auf der K3. Euch eine gute und sichere Fahrt. Wenn ihr was seht, Staus Blitzer 0800 4x5 345.
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4: Ja, und bevor wir gleich auf den großen Fußballabend schauen, gibt's jetzt noch ordentlich Musik auf die Ohren für euch hier bei uns im besten Mix. Soft Cell gleich mit Tainted Love, ein riesengroßer Klassiker, der immer gut ins Ohr geht. Und das hier ist Ed Sheeran mit Azizam. Und ich bin Alex Jakob. Schön, dass ihr bei uns seid. Hey.

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0: das war schon ein richtig großes Schaulaufen der Superstars bei der Fußball-WM in Nordamerika.
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0: Messi, Mbappé und Haaland, sie alle hatten gestern ihren ersten Auftritt und sie haben echt eine Show geliefert. Nico Hartmann im WM-Studio und jetzt betritt gleich auch noch der König die Bühne. Cristiano Ronaldo ist am Start.
2: Ganz genau, CR7 himself sozusagen. Aber wir wollen ihn angemessen würdigen. Er hat Generationen geprägt, nicht nur in Portugal, auch weltweit. Jedes Kind auf der Welt, das sich für Fußball interessiert, kennt seinen Namen, hat vielleicht auch sein Trikot. Er ist 5-mal Weltfußballer geworden, 5-mal Champions-League-Sieger, Europameister 2016. Nur einen Titel hat er nie geholt, die Weltmeisterschaft. Aber, sagte, wir sind jetzt erst am Anfang des längsten Turniers aller Zeiten. Jetzt geht's erstmal gegen den Kongo. Klar, der krasse Außenseiter. Und die hatten auch noch das Problem, dass der Ebola-Ausbruch im Osten des Landes die Vorbereitung auf die WM gestört hat. Wie und ob sich das ausgewirkt hat auf die Leistung der Mannschaft, können wir ab 19 Uhr sehen im ersten Spiel des Kongo gegen Superstar Cristiano Ronaldo und Co.
0: Der zweite Top-Act des heutigen Abends ist die Partie der Engländer und die haben mit Kroatien gleich einen dicken Brocken aus dem Weg zu räumen, Nico.
2: Genau, und da sind wir gleich beim nächsten Allstar. Der unermüdliche Luka Modric spielt immer noch mit 40. Fast 200 Länderspiele, aber immer noch ist er aus dem kroatischen Spiel nicht wegzudenken. Dazu gibt es die Routiniers Perisic und Kramaric aus Hoffenheim. Aber da sind eben auch die jungen Wilden wie Luka Vuskovic. Der spielte mit 19 als Innenverteidiger in der vergangenen Saison beim HSV, so wie andere, nicht mit 30. Er hat eine tolle Zukunft vor sich und insgesamt kann man sagen, Technik, Physis, Spielwitz. Das beschreibt Kroatien Platz 2 und Platz 3 bei den letzten Turnieren. Das spricht auch eine klare Sprache und ich glaube, heute Abend werden die Engländer diese unangenehme Mischung durchaus zu spüren bekommen.
0: Ja, wir wollen nicht unterschlagen, dass es heute Nacht noch zwei weitere Spiele gibt aus den beiden Gruppen mit Portugal und England. Ghana spielt gegen Panama und Usbekistan gegen Kolumbien. Und dann ist der erste Spieltag dieser Vorrunde auch schon rum. Nico Hartmann aus dem WM-Studio mit den Infos hier bei uns.
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0: Das war der Mittwochnachmittag. Ich bin Alex Jakob und ich mache Platz für Christopher Deppe. Der übernimmt gleich ab 18 Uhr mit der Spätschicht. Euch viel Spaß und bis die Tage.
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1: Mit Nico Hartmann. Nach den gestrigen Gala-Auftritten der Superstars Messi, Mbappé und Haaland steigen weitere Topstars am Abend ins WM-Turnier ein. In knapp einer Stunde tritt Cristiano Ronaldo mit Portugal gegen Kongo an. Um 22 Uhr hat Mitfavorit England mit Trainer Thomas Tuchel und Torjäger Harry Kane gleich eine schwere Aufgabe, denn es wartet Kroatien, der Drittplatzierte der WM 2022. In der Nacht wird dann der erste Spieltag der Vorrunde abgeschlossen mit den Partien Ghana gegen Panama und Usbekistan gegen Kolumbien.
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2: Mit Malte Albrecht, schönen guten Abend. In Hamburg treffen sich gleich die Innenminister von Bund und Ländern. Sie wollen unter anderem darüber sprechen, wie sie gut integrierten Syrern eine sichere Bleibeperspektive geben können. Außerdem stehen harte Maßnahmen gegen Straftäter und Sozialbetrug ganz oben auf der Agenda. Mehr zu dem dreitägigen Treffen von Thorsten Adolfs.
3: Viele Syrer arbeiten bei uns in wichtigen Jobs und sind als Fachkräfte unverzichtbar. Das niedersächsische Innenministerium sagt deshalb, dass man diesen Menschen endlich mehr Sicherheit im Aufenthaltsrecht bieten müsse, damit sie weiter ihren Beitrag leisten können. Gleichzeitig macht der Bund aber klar, dass bei allen Erleichterungen für gut integrierte Menschen eins gilt. Wer hier Straftaten begeht, muss konsequent abgeschoben werden. Es geht also darum, zwischen denen zu unterscheiden, die das Land voranbringen, und denen, die sich nicht an die Regeln halten. Bei dem Treffen will Sachsen-Anhalt einen Vorstoß starten, Sozialbetrug effektiver zu bekämpfen und wissenschaftlich untersuchen zu lassen, warum die Kriminalität bei Kindern in den vergangenen Jahren so stark angestiegen ist. Außerdem wird in Hamburg darüber gesprochen, wie die Stromversorgung sicherer gemacht werden kann und ob Bußgelder im Straßenverkehr vielleicht bald angepasst werden. Die Politik will bei diesem Thema konkrete Antworten liefern, die uns alle im Alltag direkt betreffen.
2: Und das sind jetzt weitere Schlagzeilen am Abend. Mit modernen Gentechnikverfahren veränderte Lebensmittel dürfen in der EU künftig ohne spezielle Kennzeichnung im Supermarkt verkauft werden. Das Europaparlament hat mehrheitlich dafür gestimmt, entsprechende Züchtungen in vielen Fällen von bisher strengen Gentechnikregeln auszunehmen. Die Änderungen sollen ab Mitte 2028 gelten. Der G7-Gipfel in Evian ist zu Ende und Bundeskanzler Merz ist mit den Ergebnissen zufrieden. Zum ersten Mal seit dem Amtsantritt von US-Präsident Trump sei es gelungen, wieder eine gemeinsame Erklärung abzugeben, sagte Merz zum Abschluss des Treffens. Das sei zwar ein hartes Stück Arbeit gewesen, es habe sich aber gelohnt. Nach der Sperrung der Bonner Nordbrücke richtet die Stadt zwei neue kostenlose Park-and-Ride-Plätze ein. Pendler können die Stellflächen ab dem kommenden Montag nutzen. Die Maßnahme soll den derzeit ebenfalls kostenlosen Nahverkehr entlasten und die angespannte Verkehrslage rund um die gesperrte Brücke entschärfen. Gerade erst eingeschult und schon unter Druck. Etwa jeder fünfte Erstklässler in Deutschland leidet unter Stress. Das zeigt eine aktuelle Forsa-Umfrage für die Krankenkasse KKH. Demnach haben 18% der Eltern das Gefühl, dass ihre 6- bis 7-Jährigen in der Schule oder im Alltag gestresst sind. Knapp 40% glauben, dass der Druck in den letzten 1 bis 2 Jahren zugenommen hat. Das liegt aber oft gar nicht am Lernstoff, sondern an Problemen mit Gleichaltrigen. Das kann zum Beispiel Streit mit anderen Kindern, Gruppendruck oder Mobbing sein. Laut KKH ist der Wechsel von der Kita in die Schule ein riesiger Einschnitt. Da könne es zu Reibereien und Konflikten kommen, heißt es. Experten fordern deshalb, Kinder frühzeitig emotional besser zu stärken. Und das waren die Nachrichten mit Malte Albrecht.
4: Heute Abend kommt tatsächlich noch mal ein bisschen Sonne raus. Das Ganze bei um die 21 Grad. Das ist aber nur ein kleiner Vorgeschmack auf das, was uns morgen erwartet. Auch die Nacht wird schon wahnsinnig mild. Und dann gibt es morgen einfach bis zu 28 Grad. Paar Wolken auch, aber ansonsten ganz viel Sonne. Und Freitag wird sogar noch schöner. Hier ist Radio WRF mit dem schnellsten Verkehrs- und Blitzerservice für die Region. Bitte Vorsicht auf der A2 Hannover Richtung Dortmund. Zwischen dem Kreuz Bielefeld und Gütersloh, da liegen Fahrzeugteile rum. Und geblitzt wird heute Abend zwischen Warendorf und Eberswinkel an der K3. Da steht die Gulaschkanone. Euch eine gute Fahrt.
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4: Einen schönen Mittwoch euch. Christopher ist hier und ich bereite uns zusammen auf den Sommer vor, weil der kommt ja jetzt endlich mal wieder. Ab morgen wird es richtig, richtig schön bei uns. Bis zu 28 Grad und Freitag wird sogar noch wärmer. Und deshalb starten wir hier heute Abend in der Spätschicht einfach mal das Warm-up. Das Sommer-Warm-up. Wir wärmen uns auf mit ganz viel Sommersounds. Habe ich bis 21 Uhr noch für euch am Start. Und wenn der Typ hier nicht nach Sommerurlaub und Italien klingt, dann weiß ich es wirklich auch nicht mehr. Hier ist Eros Ramazzotti für euch.

0: Hier ist die Spätschicht am Mittwochabend mit Christopher. Hi, es geht gleich weiter mit der Fußball-WM, so einer Dreiviertelstunde. Das erste Abendspiel für uns heute, das erste Mittagsspiel in den USA. Portugal gegen Kongo, dann um 22 Uhr, ja, das geht vielleicht auch gerade noch so, England gegen Kroatien. Und dann heute Nacht so tolle Spiele, Ghana gegen Panama um 1 Uhr, um 4 Uhr heute Nacht Usbekistan gegen Kolumbien. Das sind wirklich wilde Zeiten. Aber hey, so die Abendspiele, die kann man irgendwie sich noch geben. Auch dann das nächste Heimspiel für unsere Jungs am Samstag, 22 Uhr, geht auch noch. Und wir alle kennen sie doch, diese Couch-Kommentare, die da beim Gucken so aus uns rauskommen. Also da kann man ja auch manchmal nichts für. Oder vielleicht, wenn euer Partner, eure Partnerin sich doch vielleicht ein bisschen in Rage redet. Ich sag mal so, meistens ist der Schiri ja irgendwie schuld. Ich suche heute die Couch-Kommentare, eure Lieblings-Couch-Kommentare, heute bei mir hier in der Show. Ich freue mich.
1: Wir werden wahrscheinlich versuchen, mit Tiki-Taka durch unsere Abwehrketten zu kommen. Das darf dann auch mal ein bisschen wehtun.

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2: Ich bin Kerstin Menke-Möller. Schönen guten Abend. Zollfahnder haben bei einer groß angelegten Aktion eine illegale Zigarettenfabrik ausgehoben, Millionen unversteuerter Zigaretten und viele Tonnen Tabak beschlagnahmt. Die Einsätze haben an mehreren Orten in Deutschland stattgefunden. Einer davon war Aalen. Dort gab es auch eine Festnahme. Insgesamt sitzen jetzt 4 Männer aus Rumänien und Moldawien in Untersuchungshaft. Außerdem wurden 13 Objekte durchsucht, darunter auch eine Lagerhalle in Aalen. Dort entdeckten die Zollfahnder 10 Millionen unversteuerte Zigaretten. Die Ermittlungen führt das Zollfahndungsamt Hannover. Federführend ist die Staatsanwaltschaft Bielefeld. Die Verbraucherzentrale Aalen macht gemeinsam mit Schuldnerberatungen bei uns auf Probleme mit Pfändungsschutzkonten aufmerksam. Obwohl es geregelte gesetzliche Vorgaben gibt, haben viele verschuldete Menschen offenbar große Schwierigkeiten mit ihren sogenannten P-Konten. Kontoumwandlungen erfolgen verspätet, Freibeträge werden nicht rechtzeitig berücksichtigt und Guthaben bleiben blockiert, sagt die Schuldner- und Insolvenzberatung im Kreis Warendorf. Sie fordert die Politik zum Handeln auf. Am Montag startet die Aktionswoche digital stark aufgestellt im Kreis Warendorf. Geplant sind rund um den bundesweiten Digitaltag am 26. Juni zahlreiche Veranstaltungen bei uns im Kreis. Sie sollen zeigen, was digitale Bildung und Teilhabe in der Praxis bedeuten. Wichtig war dem Kreis Warendorf ein Programm für alle Generationen, unabhängig von Alter, Bildung oder Lebenssituation. Den Link zu den gut 40 Veranstaltungen findet ihr auf radio-waf.de. In Oelde hatten es unbekannte Täter in der vergangenen Nacht auf Werkzeuge abgesehen. Sie verschafften sich laut Polizei Zugang zu einem Container am Westring und klauten Werkzeug im Wert einer 4-stelligen Summe. Die Polizei bittet um Hinweise. 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
3: Heute Abend sind noch ein paar Wolken unterwegs, aber zwischendurch kommt auch immer wieder die Sonne raus. Und es ist schon ganz angenehm da draußen, 21 Grad. Und morgen wird es noch mal wärmer, dann ist der Sommer endlich zurück. Das Comeback des Jahres, morgen bis zu 28 Grad und Sonne. Hier ist Radio WRF mit dem schnellsten Verkehrs- und Blitzerservice für die Region. Bitte Vorsicht auf der A2 Hannover Richtung Dortmund. Zwischen dem Kreuz Bielefeld und Gütersloh, da liegen Fahrzeugteile rum. Und geblitzt wird heute Abend zwischen Warendorf und Eberswinkel an der K3. Da steht die Gulaschkanone. Euch eine gute Fahrt.
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3: Hier ist die Sommerplaylist am Mittwochabend bei uns mit richtig viel Sommermusik. Das habe ich euch versprochen und das halte ich auch ein. Das hier ist einer der Sommerhits als kleiner Vorgeschmack auf den Sommer, der morgen auch wieder zurückkommt. Bibi Rexha ist das mit New Religion. Christopher ist hier. Schönen Mittwochabend euch.
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0: Ich bereite euch fürs nächste Public Viewing oder für die nächsten Spiele, die ihr so zu Hause guckt, vor. Christopher ist hier in der Spätschicht am Mittwoch. Und zwar mit den besten Couch-Kommentaren. Die Sprüche, die irgendwann garantiert von irgendwem kommen, wenn im Fernsehen mal wieder Fußball läuft. Soll bei dieser WM ja durchaus mal vorkommen. Zumindest so die früheren Spiele noch. Jill hat sich reingemeldet.
1: Ganz häufig halt sowas wie scheiß Schiri oder so. Oder ja, immer gegen irgendwelche Spieler halt irgendwas Negatives.
0: Ja, der Schiri kommt gar nicht so oft gut dabei weg, wie auch bei Mohammed.
2: Welche Ausraster kenne ich schon. Zum Beispiel, ey, das war doch raus, ey, nein, Elfmeter, Offside, was auch immer, gelbe Karte, Schiri, gib ihn doch rot, da hört man schon vieles.
0: Ja, der Schiri, auf den einfach immer oder auf den Videoschiri geht wahrscheinlich auch noch. Damit seid ihr perfekt vorbereitet fürs nächste Public Viewing, auch am Samstag, wenn unsere Jungs wieder ran dürfen bei der Fußball-WM.
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1: Mit Malte Heilbricht. Schönen guten Abend. Girocard statt Schein und Münze. Die Menschen in Deutschland bezahlen mittlerweile beim Einkaufen immer öfter bargeldlos. Die Bundesbank spricht deshalb in einer neuen Studie von einem echten Wendepunkt an der Ladenkasse. Mehr zum Thema von Thorsten Adolfs.
2: Die Entwicklung ist eindeutig. Insgesamt 55% der Zahlungen wurden im vergangenen Jahr mit Karte oder Smartphone erledigt, während Bargeld nur noch bei 45% der Käufer auf der Ladentheke landete. Das ist verglichen mit der Studie von vor 3 Jahren ein Rückgang um 6 Prozentpunkte. Besonders spannend vor allem das Bezahlen per Handy hat deutlich zugelegt. Es wird mittlerweile im Schnitt bei jedem 10. Einkauf genutzt. Wir müssen uns aber wohl keine Sorgen machen, dass das Bargeld komplett verschwinden könnte. Auch wenn wir immer öfter zur Karte greifen, will die große Mehrheit der Bürger nicht darauf verzichten. 8 von 10 Befragten finden es extrem wichtig, weiterhin mit Scheinen und Münzen bezahlen zu können. Deshalb heißt es von der Bundesbank auch, dass Bargeld als wichtiges Zahlungsmittel für alle Menschen erhalten bleiben soll. Das sei vor allem für Ältere wichtig und für Menschen, die weniger digital unterwegs sind, heißt es. Für die Studie wurden im vergangenen Herbst und Winter etwa 6.000 zufällig ausgewählte Bürger befragt.
1: Und jetzt weitere Themen in unserer Zusammenfassung. Kurz vor der geplanten Unterzeichnung des Rahmenabkommens für ein Ende des Irankriegs verschärft sich der Ton noch einmal. US-Präsident Trump hat mit 9 Luftangriffen gedroht, sollte Teheran gegen die Vereinbarung verstoßen. Die iranische Armee kündigte ihrerseits eine harte Reaktion auf israelische Angriffe im Libanon an. Die EU bekommt deutlich schärfere Abschieberegeln. Das Europaparlament hat der sogenannten Rückführungsverordnung zugestimmt. Geplant sind vor allem spezielle Abschiebezentren außerhalb der Union. Dort sollen abgelehnte Asylbewerber untergebracht werden, die aus verschiedenen Gründen nicht direkt in ihre Heimatländer abgeschoben werden können. Die schwerkranke norwegische Kronprinzessin Mette Marit hat eine neue Lunge. Die 52-Jährige hat sich erfolgreich einer Transplantation unterzogen, teilte das norwegische Königshaus mit. Mette Marit litt an einer unheilbaren Lungenfibrose. Im Kampf gegen den Fachkräftemangel hat die Bundesregierung in den letzten Jahren im Ausland kräftig die Werbetrommel gerührt. Mit Erfolg. Seit 2020 sind rund 765.000 Menschen aus Nicht-EU-Ländern zum Arbeiten hierher gekommen. Das zeigen Zahlen des Bundesinnenministeriums. Demnach reisten letztes Jahr rund 200.000 Menschen mit einem entsprechenden Visum ein, deutlich mehr als in den Jahren davor. Die meisten Fachkräfte kommen aus Indien, gefolgt von Vietnam und der Türkei. Als Fachkraft können etwa Menschen mit Berufsausbildung, Hochschulausbildung oder im Rahmen von Forschung nach Deutschland kommen. Auch wer aktiv auf Jobsuche ist oder eine Berufsausbildung machen will, kann eine Aufenthaltsgenehmigung beantragen. Die Regeln dafür waren in den letzten Jahren gelockert worden. Und das waren die Nachrichten mit Malte Heilbricht.
3: Heute Abend noch ein paar Wolken, ansonsten aber auch schon mal Sonne, dazu 21 Grad, manchmal auch nur so 20. Das fühlt sich aber schon deutlich angenehmer an. Und ab morgen wird es sogar noch besser, dann bist du 28 Grad, der Sommer ist wieder da. Viele Wolken zwar auch, aber zwischendurch auch echt viel Sonne und es wird wieder deutlich wärmer. Und am Freitag wird es sogar noch mal wärmer.
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3: Hier ist Radio WRF mit dem schnellsten Verkehrs- und Blitzerservice für die Region und einem Blitzer an der K3 zwischen Warendorf und Eberswinkel. Da steht die Gulaschkanone. Euch eine entspannte Fahrt.
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3: Mit Christopher, hi, schönen Mittwoch euch. Jetzt geht's los bei der Fußball-Weltmeisterschaft. Das nächste Spiel in Houston, da wo es für unsere Jungs ja schon ganz gut lief am letzten Wochenende. Portugal gegen Kongo ist gerade gestartet und ich suche dazu die besten Couch-Kommentare. Welcher Spruch darf da nicht fehlen? Wir checken das gleich nach 3 jetzt am Stück.

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0: So, wir können wieder eine Runde Bullshit-Bingo spielen hier in der Show. Und zwar bei den Spielen der Fußball-Weltmeisterschaft in Kanada, den USA und Mexiko. Ja, es gibt diese Sätze, die fallen garantiert bei jedem Spiel von irgendwem. Marian hat zum Beispiel.
1: Ja, das ist halt so wie in der dritten KK, sag ich mal. Wenn ich mit meinen Freunden Fußball gucke, dann sagen wir, ey Schiri, der hat schon gelb oder das war eine Schwalbe oder den hätte ich locker gemacht mit geschlossenen Augen, hätte ich den getroffen.
0: Ich sammle eure Couch-Kommentare als Vorbereitung fürs nächste Spiel, was ihr zusammen mit euren Freunden guckt oder auch fürs Public Viewing am Samstag, wenn unsere Jungs wieder ran dürfen. Maxi hat auch noch einen.
2: Ja, den klassischen Kreisliga-Trainer, den Captain von der Bank, gibt doch endlich ab oder da drüben steht immer frei.
0: Ja, oder Ecke, geht auch immer gut. Und gelbe Karte sowieso einfach immer. Damit seid ihr perfekt vorbereitet für die nächsten Spiele bei dieser Fußball-WM. Viel Spaß beim Ausprobieren.

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1: Ich bin Kerstin Menke-Möller. Schönen guten Abend. Zollfahnder haben bei einer groß angelegten Aktion eine illegale Zigarettenfabrik ausgehoben, Millionen unversteuerter Zigaretten und viele Tonnen Tabak beschlagnahmt. Die Einsätze haben an mehreren Orten in Deutschland stattgefunden. Einer davon war Aalen. Dort gab es auch eine Festnahme. Insgesamt sitzen jetzt 4 Männer aus Rumänien und Moldawien in Untersuchungshaft. Außerdem wurden 13 Objekte durchsucht, darunter auch eine Lagerhalle in Aalen. Dort entdeckten die Zollfahnder 10 Millionen unversteuerte Zigaretten. Die Ermittlungen führt das Zollfahndungsamt Hannover. Federführend ist die Staatsanwaltschaft Bielefeld. Die Verbraucherzentrale Aalen macht gemeinsam mit Schuldnerberatungen bei uns auf Probleme mit Pfändungsschutzkonten aufmerksam. Obwohl es geregelte gesetzliche Vorgaben gibt, haben viele verschuldete Menschen offenbar große Schwierigkeiten mit ihren sogenannten P-Konten. Kontoumwandlungen erfolgen verspätet, Freibeträge werden nicht rechtzeitig berücksichtigt und Guthaben bleiben blockiert, sagt die Schuldner- und Insolvenzberatung im Kreis Warendorf. Sie fordert die Politik zum Handeln auf. Am Montag startet die Aktionswoche digital stark aufgestellt im Kreis Warendorf. Geplant sind rund um den bundesweiten Digitaltag am 26. Juni zahlreiche Veranstaltungen bei uns im Kreis. Sie sollen zeigen, was digitale Bildung und Teilhabe in der Praxis bedeuten. Wichtig war dem Kreis Warendorf ein Programm für alle Generationen, unabhängig von Alter, Bildung oder Lebenssituation. Den Link zu den gut 40 Veranstaltungen findet ihr auf radio-wia.fde. In Oelde hatten es unbekannte Täter in der vergangenen Nacht auf Werkzeuge abgesehen. Sie verschafften sich laut Polizei Zugang zu einem Container am Westring und klauten Werkzeug im Wert einer 4-stelligen Summe. Die Polizei bittet um Hinweise. 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
2: Heute Abend kommt tatsächlich noch mal ein bisschen Sonne raus. Das Ganze bei um die 21 Grad. Das ist aber nur ein kleiner Vorgeschmack auf das, was uns morgen erwartet. Auch die Nacht wird schon wahnsinnig mild. Und dann gibt es morgen einfach bis zu 28 Grad. Paar Wolken auch, aber ansonsten ganz viel Sonne. Und Freitag wird sogar noch schöner. Hier ist Radio WRF mit dem schnellsten Verkehrs- und Blitzerservice für die Region und einem Blitzer an der K3 zwischen Warendorf und Eberswinkel. Da steht die Gulaschkanone. Euch eine entspannte Fahrt.
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2: Christopher ist hier. Schönen Mittwoch. Wie läuft's denn so bei eurem Tippspiel? Auf der Arbeit oder zu Hause gegen eure Freunde. Diese WM ist ja doch so für ein paar Überraschungen gut. Ne? Gerade mit den Mannschaften so in der Vorrunde, mit denen man halt nicht so rechnet. Ich sag nur Spanien gegen die Kapverdischen Inseln. Das ist aber ein bisschen speziell. Mal sehen, was heute so abgeht. Portugal gegen Kongo läuft ja gerade noch. Und die nächsten Spiele gibt's dann heute Nacht. Also falls ihr noch tippen müsst, kleine Erinnerung an dieser Stelle. Das ist der Christopher-Service für euch am Mittwochabend.
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0: Hier ist die Spielschicht am Mittwoch mit Christopher. Na, wie läuft's so mit eurem WM-Tippspiel?
1: Ja, alles in Ordnung.
0: Sehr gut, freut mich zu hören. Was haben Sie da in Ihrem Stutzen da?
1: Ziehhelden.
0: Erstmal einen durchziehen?
1: Nachher.
0: Alles klar. Wie ihr ansonsten die Trinkpause, die es jetzt ja gibt, am besten nutzen könnt, das checken wir auch noch heute Abend hier in der Spielschicht.

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1: Ich bin Dirk Zeitler. Bundeskanzler Merz geht davon aus, dass der Bundestag unmittelbar vor der parlamentarischen Sommerpause im Juli über das für einen möglichen Bundeswehreinsatz in der Straße von Hormuz nötige Mandat entscheiden wird. Die Bundesregierung sei bereit, eine Feuerpause oder einen Waffenstillstand abzusichern, sagte Merz am Rande des G7-Gipfels.
2: Deutschland wird helfen. Es liegt in unserem Interesse, dass der Frieden hält. Wir brauchen einen stabilen Nahen und Mittleren Osten. Wir brauchen eine Klarheit bei den Seewegen, freie Seewege. Wir brauchen stabile Energiepreise.
1: Die USA zeigten sich im Kreis der G7-Staaten wieder konstruktiver. Zum Abschluss eines dreitägigen Gipfels verständigten sich die führenden demokratischen Wirtschaftsmächte auf gemeinsame Positionen zum Konflikt im Nahen Osten und zum Ukraine-Krieg. Innenminister Dobrindt hat eine Kürzung des Bürgergeldregelsatzes angeregt. Das Bürgergeld mit knapp 50 Milliarden Euro pro Jahr könne einen entsprechenden Beitrag zur Konsolidierung leisten, sagte der CSU-Politiker dem Fokus. Scharfer Widerspruch dagegen kommt vom Koalitionspartner SPD. Aus dem Wahlkampf müsste der Minister doch wissen, dass Milliardeneinsparungen nicht zu erzielen sind, sagte der Vorsitzende des Sozialausschusses im Bundestag Rützel in der Rheinischen Post. Mit modernen Gentechnikverfahren veränderte Lebensmittel dürfen in der EU künftig ohne spezielle Kennzeichnung im Supermarkt verkauft werden. Das Europäische Parlament stimmte mehrheitlich dafür, entsprechende Züchtungen in vielen Fällen von bislang strengen EU-Gentechnikregeln auszunehmen. Die Änderungen sollen voraussichtlich ab Mitte 2028 angewendet werden.
3: Künftig gibt es zwei Kategorien für gentechnisch veränderte Lebensmittel. Dort, wo weniger gravierende Eingriffe vorgenommen wurden, dürfen sie ohne besondere Prüfung und ohne Kennzeichnung verkauft werden. Bei größeren Eingriffen in das Erbgut gelten strengere Regeln für die Kontrolle und für die Kennzeichnung. Im Bioanbau sind keine solchen Pflanzen erlaubt. Aus Brüssel, Dieter Ebeling.
1: Zum Sport. RB Leipzig hat sich von Trainer Ole Werner nach nur einem Jahr getrennt. Das teilte der Fußball-Bundesligist mit. Nachfolger soll nach übereinstimmenden Medienberichten der Argentinier Martin de Michelis werden. Der 45 Jahre alte frühere Abwehrspieler von Bayern München war bislang Trainer von RCD Mallorca. Und das waren die Nachrichten mit Dirk Zeitler.
4: Heute Abend sind noch ein paar Wolken unterwegs, aber zwischendurch kommt auch immer wieder die Sonne raus. Und es ist schon ganz angenehm da draußen, 21 Grad. Und morgen wird es noch mal wärmer, dann ist der Sommer endlich zurück. Das Comeback des Jahres, morgen bis zu 28 Grad und Sonne.
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4: Hier ist Radio WRF mit dem schnellsten Verkehrs- und Blitzerservice für die Region und einem Blitzer an der K3 zwischen Warendorf und Eberswinkel. Da steht die Gulaschkanone. Euch eine entspannte Fahrt.
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4: Ich begleite euch durch den Fußballabend oder auch durch den Mittwochabend, wie auch manche durchaus sagen. Christopher ist hier. Einen schönen Abend euch. Hi.

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0: Schönen Mittwoch mit der Spätschicht. Christopher ist hier. Na, wie sehr nervt euch schon die Trinkpause bei der Fußball-WM? Also ich sag mal, bei diesen normalen Spielen, das ist mir das auch irgendwie relativ egal, so bei den Deutschland-Spielen, das nervt schon, ne? Stimmungskiller, ja, aber die Spieler müssen doch auch genug trinken, sagt zumindest die FIFA. Ja gut, das macht auch sehr viel Sinn, weil es da halt so heiß ist in Stadien, wo sowieso das Dach zugemacht wird und die Klimaanlage angeschmissen wird. Aber gut, dann sehen wir es positiv. Es ist vielleicht auch einfach eine zusätzliche Taktikpause und eine Werbepause. Egal, es nutzt nichts. Ich finde, wir können diese nervige Trinkpause auch sinnvoll nutzen.
1: Platz 3.
0: Einfach mal den Geschirrspüler einräumen und anschmeißen oder so. Dann ist das Geschirr auch einfach fertig nach dem Spiel und wir haben was Gutes getan. Hausarbeit zwischendurch auch ganz gut, schafft man in 3 Minuten.
1: Platz 2.
0: Einfach das machen, was die Spieler machen. Also ein Workout zum Beispiel. Liegestütze in 90 Sekunden, da kommt man schon auf ein paar Kalorien.
1: Platz 1.
0: Exakt das tun, was die Spieler tun. Und zwar was trinken. Also frisches Bier, frische Cola, frisches Wasser. Stay hydrated, Leute. Das ist wichtig. Vertraut mir. So, Trinkpause. Ist gar nicht so schlimm, oder?

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1: Ich bin Kerstin Menkemöller. Schönen guten Abend. Zollfahnder haben bei einer groß angelegten Aktion eine illegale Zigarettenfabrik ausgehoben, Millionen unversteuerter Zigaretten und viele Tonnen Tabak beschlagnahmt. Die Einsätze haben an mehreren Orten in Deutschland stattgefunden. Einer davon war Aalen. Dort gab es auch eine Festnahme. Insgesamt sitzen jetzt 4 Männer aus Rumänien und Moldawien in Untersuchungshaft. Außerdem wurden 13 Objekte durchsucht, darunter auch eine Lagerhalle in Aalen. Dort entdeckten die Zollfahnder 10 Millionen unversteuerte Zigaretten. Die Ermittlungen führt das Zollfahndungsamt Hannover. Federführend ist die Staatsanwaltschaft Bielefeld. Die Verbraucherzentrale Aalen macht gemeinsam mit Schuldnerberatungen bei uns auf Probleme mit Pfändungsschutzkonten aufmerksam. Obwohl es geregelte gesetzliche Vorgaben gibt, haben viele verschuldete Menschen offenbar große Schwierigkeiten mit ihren sogenannten P-Konten. Kontoumwandlungen erfolgen verspätet, Freibeträge werden nicht rechtzeitig berücksichtigt und Guthaben bleiben blockiert, sagt die Schuldner- und Insolvenzberatung im Kreis Warendorf. Sie fordert die Politik zum Handeln auf. Am Montag startet die Aktionswoche digital stark aufgestellt im Kreis Warendorf. Geplant sind rund um den bundesweiten Digitaltag am 26. Juni zahlreiche Veranstaltungen bei uns im Kreis. Sie sollen zeigen, was digitale Bildung und Teilhabe in der Praxis bedeuten. Wichtig war dem Kreis Warendorf ein Programm für alle Generationen, unabhängig von Alter, Bildung oder Lebenssituation. Den Link zu den gut 40 Veranstaltungen findet ihr auf radio-waf.de. In Oelde hatten es unbekannte Täter in der vergangenen Nacht auf Werkzeuge abgesehen. Sie verschafften sich laut Polizei Zugang zu einem Container am Westring und klauten Werkzeug im Wert einer 4-stelligen Summe. Die Polizei bittet um Hinweise. 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
2: Heute Abend noch ein paar Wolken, ansonsten aber auch schon mal Sonne, dazu 21 Grad, manchmal auch nur so 20. Das fühlt sich aber schon deutlich angenehmer an. Und ab morgen wird es sogar noch besser. Dann bist du 28 Grad, der Sommer ist wieder da. Viele Wolken zwar auch, aber zwischendurch auch echt viel Sonne und es wird wieder deutlich wärmer. Und am Freitag wird es sogar noch mal wärmer. Hier ist Radio WRF mit dem schnellsten Verkehrs- und Blitzerservice für die Region und einem Blitzer an der K3 zwischen Warendorf und Eberswinkel. Da steht die Gulaschkanone. Euch eine entspannte Fahrt.
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2: Mit Christopher am Mittwochabend. Ich bin ehrlich, so ein bisschen in Fußballstimmung komme ich jetzt so langsam. Ich habe sonst jetzt nicht so mit Fußball, aber bei so einer Weltmeisterschaft, wenn dann Deutschland noch weiterkommt nach der Vorrunde, was wir mal ganz stark hoffen wollen, dann macht das doch was mit uns allen irgendwie, oder? Ich halte euch auf dem Laufenden, was bei der Fußball-WM heute Abend und ja leider auch in der Nacht so ansteht. Wir checken die nächsten Begegnungen gleich hier bei mir in der Show.

0: volle Star-Power hier in der Spätschicht am Mittwochabend. Also nicht nur im Radio, sondern auch auf dem Platz heute Abend.
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0: Die ganz großen Fußballstars sind auch bei der WM dabei, in Kanada, Mexiko und den USA. Lionel Messi, Kylian Mbappé, Erling Haaland, alle schon mit dabei. Heute Abend dann Cristiano Ronaldo mit den Portugiesen dabei. Und gleich so ab 22 Uhr geht's in das nächste Spiel. Die Engländer, Harry Kane mit dabei. Und Nico Hartmann aus unserem WM-Studio, die haben mit Kroatien gleich einen dicken Brocken da am Start, ne?
2: Genau, und da sind wir gleich beim nächsten Allstar. Der unermüdliche Luka Modric spielt immer noch mit 40. Fast 200 Länderspiele, aber immer noch ist er aus dem kroatischen Spiel nicht wegzudenken. Dazu gibt's die Routiniers Perisic und Kramaric aus Hoffenheim. Aber das sind eben auch die jungen Wilden wie Luka Vucevic. Der spielte mit 19 als Innenverteidiger in der vergangenen Saison beim HSV, so wie andere nicht mit 30. Er hat eine tolle Zukunft vor sich und insgesamt kann man sagen, Technik, Physis, Spielwitz. Das beschreibt Kroatien Platz 2 und Platz 3 bei den letzten Turnieren. Das spricht auch eine klare Sprache und ich glaube, heute Abend werden die Engländer diese unangenehme Mischung durchaus zu spüren bekommen.
0: Wir können es gucken, also wenn wir Magenta haben oder so, ab 22 Uhr dann. Und dann heute Nacht noch Ghana gegen Panama um 1 Uhr und morgen früh um 4 Uhr Usbekistan gegen Kolumbien. Alle Ergebnisse und alle Spiele gibt es immer natürlich auch für euch hier bei uns.
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1: Ich bin Dirk Zeitler. Die Innenminister von Bund und Ländern sind mit einer vor allem auf Fragen der zivilen Verteidigung fokussierten Tagesordnung in ihre Frühjahrskonferenz gestartet. Nachdem die irreguläre Migration zuletzt deutlich abgenommen hat, steht das Thema Asylpolitik diesmal bei der Innenministerkonferenz nicht so stark im Vordergrund. Der Fokus des dreitägigen Treffens in Hamburg liegt diesmal stärker auf Fragen des Katastrophen- und Zivilschutzes, auch wegen möglicher Bedrohungsszenarien mit Blick auf Russland. Bundeskanzler Merz geht davon aus, dass der Bundestag unmittelbar vor der parlamentarischen Sommerpause im Juli über das für einen möglichen Bundeswehreinsatz in der Straße von Hormuz nötige Mandat entscheiden wird. Die Bundesregierung sei bereit, eine Feuerpause oder einen Waffenstillstand abzusichern, sagte Merz am Rande des G7-Gipfels.
2: Deutschland wird helfen. Es liegt in unserem Interesse, dass der Frieden hält. Wir brauchen einen stabilen Nahen und Mittleren Osten. Wir brauchen eine Klarheit bei den Seewegen, freie Seewege. Wir brauchen stabile Energiepreise.
1: Die USA zeigen sich im Kreis der G7-Staaten wieder konstruktiver. Zum Abschluss des dreitägigen Gipfels verständigten sich die führenden demokratischen Wirtschaftsmächte auf gemeinsame Positionen zum Konflikt im Nahen Osten und zum Ukraine-Krieg. Kampf gegen das Liegestuhlchaos. Griechenland will bei der Kontrolle von Stränden künftig verstärkt auf Drohnen- und Satellitenbilder setzen. Dem Parlament in Athen liegt ein entsprechender Gesetzentwurf vor.
3: Für Strandbarbesitzer in Griechenland heißt es künftig, nicht nur die Gäste im Blick behalten, sondern auch den Luftraum. Drohnen sollen kontrollieren, ob zu viele Liegestühle und Sonnenschirme aufgestellt werden, wer seinen Strandabschnitt etwas zu großzügig möbliert, könnte statt voller Kasse bald eine saftige Rechnung vom Staat bekommen. Und während die Urlauber irgendwann unter dem Sonnenschirm einschlafen, macht die Drohne keine Siesta. Aus Athen, Takis Zafos.
1: Zum Sport. RB Leipzig hat sich von Trainer Ole Werner nach nur einem Jahr getrennt. Das teilte der Fußball-Bundesligist mit. Nachfolger soll nach übereinstimmenden Medienberichten der Argentinier Martin De Michelis werden. Der 45 Jahre alte frühere Abwehrspieler von Bayern München war bislang Trainer von RCD Mallorca. Das waren die Nachrichten mit Dirk Zeitler.
4: Das Wetter. Morgen werden wir auf kleiner Flamme angebraten bei 31 Grad und da sind wir dann auch wieder Steak, nämlich vermutlich richtig durch. Gut aussehen tut's aber vor allem einiges an Sonne. Hier und da mal ein bisschen wolkiger, Regen aber wenn, dann eher die Ausnahme. Dafür über den Abend und die Nacht jetzt was bewölkter, dafür aber auch frischer. Tiefpunkt, da landen wir so bei 17 bis 13 Grad.
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4: Ein paar mittellange Staus hätten wir noch hier, die ab 5 Minuten Wartezeit. A1 Osnabrück-Münster zwischen Kreuz Lotte, Osnabrück und Lengerich 1 Kilometer 8 Minuten. A2 Hannover-Dortmund zwischen Kreuzbad Oeynhausen und Flotow-West 2 Kilometer 10 Minuten. A4 Köln-Aachen zwischen Köln-Klettenberg und Kreuz Köln-West, da haben wir 3 Kilometer 22 Minuten. Und die A52 Düsseldorf Richtung Essen zwischen Breitscheid und Essen-Kettwig 3 Kilometer 12 Minuten. Gute Fahrt.
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4: Sebastian Pulli hier und nachdem wir ja sehr oft Dreaming gespielt haben jetzt, ne, von Sting und Pink und DJ Marshmello, diese abgewandelte Version von Fields of Gold, jetzt endlich mal wieder das Original, denn in Dreaming kommt ja gar nicht die beste Stelle aus Fields of Gold vor, nämlich die, wo sie Fields of Gold singen. Kam einfach nicht die Stelle. Musicus Interruptus fühlt sich schrecklich an. Deshalb jetzt endlich wieder die vollbefriedigende Version von Sting. Das Original. Fields of Gold. Einen schönen Feierabend.

0: Da hätten wir auch nicht unbedingt mitgerechnet. Portugal, Kongo, gerade eben 1-1.
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0: Aber das war ja nicht das letzte Spiel für heute. Und zwar Nico Hartmann aus dem WM-Studio. Hätten wir noch England, Kroatien. Die Engländer gut unter Druck, ne?
2: Ja, tatsächlich ist die Lage schon brisant auf der Insel. Das fängt mit dem deutschen Trainer Thomas Tuchel an. Taktisch und von der Trainingslehre her ist das ein ganz großer. Aber immer wieder hatte er auf seinen Stationen mit zwischenmenschlichen Problemen zu kämpfen. Und er ist Deutscher. Die ein oder andere Stimme auf der Insel sagt tatsächlich, selbst wenn England den Titel holen würde, wäre das ein No-Go. Und dann gibt es Diskussionen über die Auswahl, die Tuchel getroffen hat. Zum Beispiel wurde Phil Foden von Manchester City nicht nominiert, die Spielausrichtung und so weiter. Am Ende aber haben sie eine Riesenqualität im Kader. Man darf trotzdem gespannt sein, ob sie schon gleich im ersten Spiel gegen Kroatien mit dem riesigen Erwartungsdruck in der Heimat klarkommen.
0: Ja, gucken wir doch mal auf die Kroaten. Gerne ja ein bisschen unterschätzt, ne? Dabei waren sie ja bei den letzten Turnieren Zweiter und Dritter am Ende. Wie wird's diesmal? Was sagst du?
2: Gute Frage. Wenn sie gut reinstarten ins Turnier, die weiteren Gegner sind ja bei allem Respekt, Panama und Ghana, können die Kroaten wieder ganz weit kommen. Angeführt von Luka Modric, 40 Jahre jung, den erfahrenen Perisic und Kramaric, aber auch mit den großen Talenten wie dem 19-jährigen Luka Vucevic, der beim HSV ja so durchstartete, haben sie eine echt gute Mischung im Kader. Der Trainer Slatko Dalic ist seit 2017 im Amt. Das ist also alles eingespielt auf dem Platz und außerhalb. Daher die Prognose, Kroatien wird sehr gefährlich, schon für die Engländer gleich, und kann wieder ganz lange dabei sein im Turnier.
0: Dann geht das gleich los. England, Kroatien, Anstoß ist um 10. Jetzt gibt's hier erstmal Sass mit dem fantastischen Je veux. Schönen Abend.

Sebastian Pulli hier und gleich Limp Bizkit, die ja auch bei Rock am Ring wieder die Hütte abgerissen haben. Inzwischen ja eine Truppe von überzeugten Ü50 New Metalern. Im Publikum, naja, alle zwei Minuten zerrt sich ein Mann mittleren Alters irgendwas beim Pogen im Moshpit. Deshalb vielleicht gleich die familienfreundliche Radionummer von Limp Bizkit, auch bis heute tatsächlich die erfolgreichste. Das The Who-Cover Behind Blue Eyes. Aber erstmal Taylor Swift hier. Schönen Abend euch.

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0: The Weeknd, inzwischen ja schon ein alter Hase. Jetzt kommt hier nochmal ein junger Hüpfer.
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0: Dermot Kennedy hat gesagt über ihn, der wird das nächste große Ding. Heißt Roeburn, kommt aus Irland und ist gerade mal 21 Jahre alt und hat schon in dem Alter eine sehr eigene Handschrift und eine sehr eigene künstlerische Stimme gefunden. Fairly Happy, so heißt die Single, und da ist das Thema: Es ist alles gut im Leben, aber doch irgendwie nie so ganz, und genau das ist vollkommen in Ordnung. Ist eine schöne Lebenseinstellung, und die hört man, die spürt man auch in dem Song. So eine tolle, gute Laune-Nummer, wo nur manchmal so ein bisschen so eine kleine Melancholie zwischen den Zeilen durchblitzt. So ein leichter Schiefhang, aber größtenteils scheint da so richtig die Sonne. Roeburn ist das.

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1: Ich bin Ursula Winkler. Die USA zeigen sich im Kreis der G7-Staaten wieder konstruktiver. Zum Abschluss eines dreitägigen Gipfels in Evian verständigten sich die führenden demokratischen Wirtschaftsmächte auf gemeinsame Positionen zum Konflikt im Nahen Osten und zum Ukraine-Krieg. Kanzler Merz und der Gastgeber Frankreichs Präsident Macron bezeichneten den Gipfel als Erfolg.
2: Der Gipfel am Genfer See habe den demokratischen Wirtschaftsmächten eine enge Abstimmung ermöglicht, um auf die Krisen zu antworten und an den großen aktuellen Herausforderungen zu arbeiten, betonte Präsident Macron. Wenn die Gipfeleuphorie verflogen ist, muss sich aber erst noch zeigen, ob die in Evian gefundene Einigkeit hält. Kommen Europäer und die USA auf dem Weg zu einer Friedenslösung für die Ukraine voran? Und hält die Abmachung mit dem Iran, sodass Amerikaner und Europäer die Straße von Hormuz wieder sicher befahrbar machen können und die Wirtschaft wieder in Schwung kommt? Michael Evers, Evian.
1: Das Europaparlament hat dem Vorhaben der umstrittenen Rückkehrzentren für abgelehnte Asylbewerber in Drittstaaten zugestimmt. Die EU-Staaten müssen noch final zustimmen, das gilt aber als Formalie.
3: In die geplanten Abschiebezentren außerhalb der EU sollen Ausreisepflichtige kommen, die nicht in ihre Herkunftsländer zurückgebracht werden können, etwa weil das Heimatland sich weigert, sie zurückzunehmen. Unbegleitete Minderjährige sollen dahin nicht abgeschoben werden, Familien mit Kindern dagegen schon. Daran gibt es Kritik von Flüchtlingsverbänden. Ebenso daran, welche Deals mit den jeweiligen Drittstaaten dann gemacht werden und zu welchem Preis. Noch ist unklar, welche Länder bereit wären, diese Zentren einzurichten. Laut Bundesinnenminister Dobrindt sollen noch in diesem Jahr Vereinbarungen getroffen werden. Tine Klimach, Nachrichtenredaktion.
1: Die Innenminister von Bund und Ländern haben ihre dreitägige Frühjahrskonferenz in Hamburg begonnen. Der Fokus liegt vor allem auf Fragen der zivilen Verteidigung. Nachdem die irreguläre Migration zuletzt deutlich abgenommen hat, steht das Thema Asylpolitik diesmal bei der Innenministerkonferenz nicht so stark im Vordergrund. Es geht eher um den Katastrophen- und Zivilschutz, auch wegen möglicher Bedrohungsszenarien mit Blick auf Russland. Zum Fußball. Superstar Cristiano Ronaldo ist mit Portugal nur sehr verhalten in die WM gestartet. Das als Mitfavorit gehandelte Team kam gegen den Außenseiter Demokratische Republik Kongo nur zu einem 1:1 Unentschieden. Das waren die Nachrichten mit Ursula Winkler.
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4: Sebastian Pulli hier und vor 230 Millionen Jahren, als die ersten Dinosaurier über diese Erde gewandelt sind. Da haben Mick Jagger und Keith Richards eine Band gegründet. Naja gut, also die Rolling Stones sind Altwitze, wurden schon gemacht, da war ich noch jung und es ist auch schon ein bisschen her. Deshalb, ich mach's kurz, solange wir alle noch leben. Die neue Single ist raus von den Stones, die gibt's gleich hier. Aber erstmal APT und 5 AM jetzt. Michael Schulte. 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

0: cooles Ding und noch so ein Stimmvolumen mit 82 Jahren stark. Mick Jagger, die Stones in the Stars.
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0: Also wer sich als Künstlername Peter raussucht, der muss doch bodenständig sein, oder? Auch wenn er über abgehobene Astronauten singt.

0: Peter Schilling, bürgerlich tatsächlich Pierre Schilling, dessen alter Klassiker ja am Sonntag ganze 7-mal gespielt wurde bei der Partie Deutschland-Curaçao.
1: Es ist natürlich schon toll, wenn ein Tor fällt der deutschen Nationalmannschaft und man weiß, jetzt kommt gleich die Torhymne Major Tom. Und ich gebe zu, daran kann und werde ich mich nie gewöhnen. Das bewegt mich jedes Mal immer wieder und das ist schon ein ganz, ganz toller Vorgang.
0: Auch wenn dadurch jedes Mal wieder ein paar Schilling auf Peters Konto landen. Wir freuen uns sehr auf ihn. Er ist bei uns zu Gast. Jetzt am Samstag im Fußballmuseum in Dortmund zusammen mit Nelson Müller und Kevin Großkreuz. Die große Warm-up-Sendung vor dem Spiel gegen die Elfenbeinküste abends. Hört ihr dann bei uns von 10 bis 14 Uhr jetzt Samstag. Aber wenn ihr mögt, könnt ihr auch sehr, sehr gerne live vor Ort mit uns dabei sein im Publikum. Einfach bewerben über unsere Homepage. So, und jetzt hier nochmal, wie Peter Schilling es nennt, ein toller Vorgang. Major Tom. Schönen Abend.

Sebastian Pulli hier, WM-Zeit und damit ja auch Zeit der Fußballlieder, die sich ja vor allem auszeichnen durch lyrische Hochleistungsparts wie Schalala, oh oh oh, Tridip oder Eoe oe. Deshalb passt ja jetzt Basti auch ganz gut rein. Achtung, jetzt alle!

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0: Kennt ihr das auch, dass man sich manchmal noch im Erwachsenenalter dabei erwischt, auf dem Bürgersteig bloß nicht auf die Linien zwischen den Bodenplatten zu treten? Sprechen wir über Aberglauben.
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0: Aktueller Fall: Die Tourismusbehörde in Pennsylvania in den USA warnt jetzt vor dem Fluch der Rocky-Statue. Die gibt's ja, ne? Es steht ja diese Statue nach dem Rocky aus dem Film. Und Kollege Sascha Fassbender, die ist eben angeblich verflucht.
2: Ja, und dieser Fluch besagt, wenn Fans vor einem Spiel eben dieser Rocky-Statue ein Trikot überstülpen, da gibt es eine Niederlage. In der NFL, also der Football-Liga, ist das allein dreimal passiert und jetzt eben auch im Fußball bei der WM. Ecuador-Fans haben der Statue ihr gelbes Trikot angezogen. Zack, 0-1 verloren.
0: Okay, also Statue bringt Pech. Gucken wir mal auf die Glücksbringer.
2: Sehr verbreitet, hat ja jeder schon mal gesehen, ist es immer mit demselben Fuß das Spielfeld zu betreten oder manchmal auch so einbeinig drauf zu hüpfen. Oder bei der WM 2006 soll der Italiener Gattuso bei jedem Training einen Pulli getragen haben, trotz Hitze. Und er hat immer vor jedem Spiel seinen Koffer gepackt für eine mögliche Abreise beim Turnier.
0: Und am Ende hat es ja dann tatsächlich auch den Pokal gegeben, ne?
2: Genau, gleiche WM, etwas verrücktere Aber. Glaube, der französische Trainer stellte 2006 sein Team nach Sternzeichen auf. Skorpione blieben teilweise draußen, auch wenn sie gute Spieler waren, weil er Skorpione einfach nicht mochte.
0: Das ist auch wahre Fußball-Expertise. Sternzeichentrainer, aber Aszendent Idiot. Machst du nix. So, jetzt Mr. Know-It-All, der Herr Besserwisser. Schönen Abend mit Teddy Swims.

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1: Ich bin Ursula Winkler. Kanzler Merz geht davon aus, dass der Bundestag unmittelbar vor der parlamentarischen Sommerpause im Juli über das Mandat für einen möglichen Bundeswehreinsatz in der Straße von Hormuz entscheiden wird. Die Bundesregierung sei bereit, eine Feuerpause oder einen Waffenstillstand abzusichern, sagte Merz am Rande des G7-Gipfels.
2: Deutschland wird helfen. Es liegt in unserem Interesse, dass der Frieden hält. Wir brauchen einen stabilen Nahen und Mittleren Osten. Wir brauchen eine Klarheit bei den Seewegen, freie Seewege. Wir brauchen stabile Energiepreise. Unsere Hilfe kann auch ein militärisches Engagement vor Hormuz beinhalten. Ein entsprechendes Mandat wird die Bundesregierung dem Bundestag vorschlagen, wenn und sobald die entsprechenden Voraussetzungen gegeben sind.
1: Kanzler Merz in Evian. Die Bundesregierung hat zugesagt, bei einem Kriegsende ein Minenjagdboot und ein Versorgungsschiff zur Sicherung der Handelsroute zur Verfügung zu stellen. Beide Schiffe sind bereits im östlichen Mittelmeer. Ist der Staat beim Bürgergeld zu großzügig? Die Koalition hat lange darüber gestritten. Ab dem 1. Juli gelten nun neue Regeln. Innenminister Dobrindt sieht die Chance auf Milliardeneinsparungen. Kritik kam von der SPD und aus der Opposition.
3: Kürzungen bei der Grundsicherung würden weder erhebliche Einsparungen bringen, noch die Wirtschaft wieder in Schwung. Davon ist Bernd Rützel von der SPD überzeugt. Er ist der Vorsitzende des Sozialausschusses im Bundestag. Den Vorschlag des Innenministers hält er für realitätsfern, genauso wie die Grünen im Bundestag. Dobrindts Politik sei unseriös. Auch der Sozialverband Deutschland blickt kritisch auf die Einsparpläne. Kürzungen bei der Grundsicherung würden das Existenzminimum angreifen, das verfassungsmäßig garantiert ist. Außerdem würde das Betroffene noch ärmer machen und die Gesellschaft weiter spalten. Fiona Reinhardt, Nachrichtenredaktion.
1: Das in Schorndorf bei Stuttgart leblos in einem Auto entdeckte Kleinkind ist nach ersten Ermittlungen der Polizei von seiner Mutter im Fahrzeug vergessen worden. Die 44-Jährige fand das etwa 20 Monate alte Mädchen erst nach mehreren Stunden am Nachmittag wieder im Auto. Die alarmierten Rettungskräfte konnten das Kind aber nicht mehr wiederbeleben. Zum Fußball. Superstar Cristiano Ronaldo ist mit Portugal nur sehr verhalten in die WM gestartet. Der Mitfavorit kam gegen den Außenseiter Demokratische Republik Kongo nur zu einem 1:1 Unentschieden. Und das waren die Nachrichten mit Ursula Winkler.
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4: Sebastian Pulli hier und jetzt Higher Power von Coldplay. Das ist ein Lied, das seine Premiere gefeiert hat im Weltall. Es wurde tatsächlich auf die ISS hochgeschickt, um als erstes gehört zu werden von einem Astronauten, weil Coldplay. Aber inzwischen dürfen wir ja auch. Hier ist das Lied Higher Power, kommt gut durch die Nacht.

0: Gleich gibt's hier noch die Toten Hosen.
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0: Die ja Abschied nehmen leider, aber wie legendär war das damals, als die härteren Hosen noch im Radio liefen. Also, ne, nicht die dick produzierten Familienvater Mitte 40 Audi A3 Hosen aus dem Spätwerk, sondern die rauen, die splittrigen, die noch richtig böse Sachen gesungen haben. Hier, Bonnie und Clyde, komm, wir bomben uns durchs Leben. Unsere Liebe soll ein Sprengsatz sein und vor allem, wir schießen 2, 3, 4, 5 Bullen um. Schwerst diskutiert die Zeile damals, aber mein Gott, als wir das als Kinder im Radio gehört haben. Es ging eine ganze Welt vor uns auf. Da kam aber der Punk ins Reihenhaus und Papa hat überlegt, ob er die Kassette, auf die wir das aufgenommen haben, vielleicht öffentlich auf dem Dorfplatz verbrennen sollte. Wie rau, wie spannend, wie verdammt geil waren diese Lieder. Gibt's gleich hier, Bonnie und Clyde. Aber erstmal ihr hier.
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3: Ja, nee, ist klar.
4: Robert und Carmen Geis, die lassen sich doch gerade eine neue Villa in Saint-Tropez bauen. Ja, keiner weiß, wann der Bunker fertig wird, aber auf eins können wir uns jetzt schon verlassen. Es wird geschmacklos wie immer. Mit Sicherheit, da bleiben die Geißen sich treu. Aber zwei Dinge der üblichen Inneneinrichtung werden aber doch geändert und fliegen gnadenlos raus aus dem Konzept. Shania und Lavinia. Ja, siehe, die Geißenstöchter sind in der neuen Butze nicht vorgesehen. Ja gut, 900 Quadratmeter Wohnfläche, da ist einfach kein Platz für ein Kinderzimmer. Und das kennen doch viele Familien, dass der Nachwuchs zum Nesthocker wird und einfach nicht ausziehen will. Ja, deshalb sind da so viele Eltern auch für die Wiedereinführung der Wehrpflicht. Ja, was denn, hat doch nicht jeder so viel Geld wie Carmen und Robert, die sich einfach ein neues Zuhause bauen können und der Brut keinen Haustürschlüssel mehr geben. Bei den Geißens und ihrem Protzbau kriegt der Begriff Schloss auswechseln auch direkt eine komplett neue Bedeutung. Aber was machen die Nachwuchsgeißinis denn jetzt? Müssen die am Ende auf die 120 Quadratmeter Einliegerwohnung in Monaco aufpassen? Oder das Alpenchalet in Kitzbühel besetzen? Am Ende müssen die armen Kinder vielleicht sogar noch auf der Yacht wohnen. Was ein Leben.
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Sebastian Pulli hier und Ordinary ist nicht universell geliebt, das Lied. Hier eine Kritik gefunden von einem, der schreibt, Ordinary klingt, als hätte jemand alle Songs von Imagine Dragons in ChatGPT gepackt. Ja gut, Alex Warren lacht aber zuletzt und sehr lang und laut. Immerhin ist es einer der erfolgreichsten Songs des letzten Jahres, der etliche Chartrekorde gebrochen hat. Hier ist er, Alex Warren. Kommt gut durch den

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0: Das Wettrüsten der Körper geht weiter. Nächstes Kapitel: Abnehmen ganz einfach per Pille.
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0: Die Frage ist: Ist es denn so einfach? Die Abnehmspritze, Ozempic, die kennen wir ja inzwischen. Aber demnächst gibt's auch die Abnehmpille. Es ist alles sehr komplex, deshalb morgen zum Thema von 10 bis 12 hier eine Expertenrunde. Aber Erfahrungen, die ihr gemacht habt mit der Spritze, hier jetzt schon von Kollege Thorsten Ortmann.
2: Werner ging es wie so vielen. Im Laufe der Jahre hat sich Kilo für Kilo rund um seine Hüfte angesammelt. Der kräftezehrende Job als Industriearbeiter fiel ihm immer schwerer.
3: So mit 50 Jahren hatte ich ein Gewicht von 80, 85 Kilo. Und dann habe ich aufgehört zu rauchen. Dadurch habe ich 30 Kilo zugenommen.
2: Und egal, was er auch versucht hat, die 30 Kilo blieben. Auch Werners Frau Anna war stark übergewichtig. Der Grund: Sie musste täglich Insulin spritzen.
4: Ganz fürchterlich. Und mit diesen 30 Kilo, das Leben war für mich nicht mehr lebenswert. Ich war zu nichts mehr fähig. Ich war einfach so schnell aus der Puste und fix und foxy, dass ich nicht großartig spazieren gehen konnte, Sport machen konnte. Es lief gar nichts mehr bei mir.
2: Während Anna sich für eine operative Magenverkleinerung entschied, griff Werner zur Abnehmspritze. Auch aus Angst vor einer OP. Und sie hat funktioniert.
3: Ich hatte kein Hungergefühl mehr. Das Hungergefühl war weniger. Man konnte beim Mittagessen oder so, hat man gesagt, ach, ich brauche nicht mehr essen. Was man früher hat, man mehr gegessen.
2: Dafür hat der 70-Jährige aber mit Nebenwirkungen wie Übelkeit und Durchfall zu kämpfen. Aber der schnelle Erfolg motiviert ihn, weiter zu spritzen.
3: Erst war ich skeptisch. Aber dann nach ein paar Wochen hat man doch Erfolg gesehen jede Woche. Sagen wir jede Woche so ein knappes Kilo oder sowas. Ne?
2: Insgesamt 25 Kilogramm nimmt der Industriearbeiter mit Ozempic ab. Ein ganz neues Lebensgefühl, wie er sagt. Das hat auch seine Frau Anna. Sie hat durch die Magenverkleinerung 30 Kilogramm abgenommen.
4: Ich konnte wieder Fahrrad fahren, ich konnte wieder mehr laufen. Ich habe ganz anders am Leben wieder teilgenommen. War lebenswerter für mich.
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2: Ich bin Ursula Winkler. Einen Tag nach dem G7-Gipfel kommt Kanzler Merz am Abend mit Staats- und Regierungschefs der anderen EU-Staaten zusammen. Bei dem EU-Gipfel geht es unter anderem um das Abkommen zum Ende des Iran-Kriegs. Ein weiteres Thema in Brüssel, die Lage in der Ukraine und die Beziehungen zu China.
3: Es gibt verschiedene große Themen bei dem EU-Gipfel. Ganz sicher werden die Teilnehmer des gerade beendeten G7-Gipfels über die US-Sicht auf den Krieg mit dem Iran berichten. Und natürlich ist das zunehmende wirtschaftliche Gewicht Chinas ein Thema. Keine Konfrontation, heißt es in Brüssel, aber beispielsweise weniger Abhängigkeit von chinesischen Rohstoffen. Und ganz sicher wird man auch jetzt wieder über die EU-Haushaltsplanung bis 2034 sprechen. Knapp 1,8 Billionen Euro will die Kommission ausgeben. Darüber gibt es jede Menge Streit. Dieter Ebeling, Brüssel.
2: Die SPD weist Forderungen von Bundesinnenminister Dobrindt nach Kürzungen bei der neuen Grundsicherung strikt zurück. Dobrindt hatte gefordert, bei den Regelsätzen zu kürzen. Zum Inkrafttreten der schwarz-roten Bürgergeldreform am 1. Juli sagte er dem Fokus, das Bürgergeld mit knapp 50 Milliarden Euro pro Jahr kann einen entscheidenden Beitrag zur Konsolidierung leisten. Unterstützung im Grundsatz kam von der CSU im Bundestag, scharfer Widerspruch dagegen vom Koalitionspartner SPD und aus der Opposition. Kampf gegen das Liegestuhlchaos. Griechenland will bei der Kontrolle von Stränden künftig verstärkt auf Drohnen und Satellitenbilder setzen. Dem Parlament in Athen liegt ein entsprechender Gesetzentwurf vor.
4: Für Strandbarbesitzer in Griechenland heißt es künftig, nicht nur die Gäste im Blick behalten, sondern auch den Luftraum. Drohnen sollen kontrollieren, ob zu viele Liegestühle und Sonnenschirme aufgestellt werden, wer seinen Strandabschnitt etwas zu großzügig möbliert. Könnte statt voller Kasse bald eine saftige Rechnung vom Staat bekommen. Und während die Urlauber irgendwann unter dem Sonnenschirm einschlafen, macht die Drohne keine Siesta. Takis Athen.
2: Zum Fußball. Superstar Cristiano Ronaldo ist mit Portugal nur sehr verhalten in die WM gestartet. Der Mitfavorit kam gegen den Außenseiter Demokratische Republik Kongo nur zu einem 1:1 Unentschieden.
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3: Der Ralf, das ist mein Mann und der trinkt. Sag ich immer, ne? Dann hört sich das so an, als ob der immer. Ja, der. Ja, der trinkt. Nein, der. Sag mal so, der trinkt gerne mal. Der ist, wenn der auf eine Feier geht, sag ich mal, ist der noch nie durstig nach Hause gekommen. Ja. Der geht auch jeden Abend, geht der in die Nachbarschaft, geht der zu Günther. Ja, Günther ist, wie soll ich sagen, Günther ist, der arbeitet in der Brauerei. Und der kriegt immer so Bier für umsonst. Und Deputat kriegt er nach Hause von seiner Firma immer so Bier. Und da geht der Ralf jeden Abend eben hin, hat gesagt, der immer, helfen. Da geht. Ja. Letztens sag ich auch zu Günther, ich sag, kriegst du immer noch das Bier? Ja. Ich sag, immer noch so viel? Ja. Ich sag, jeden immer, ihr. Ich sag, immer noch umsonst, ihr. Ich sag, wie viel kriegst du eigentlich, sind da 10 Kisten? Ich sag, du kriegst keine 10 Kisten Bier im Monat. Sagt er, doch. Ich sag, was machst du mit den restlichen Kisten? Sagt er, die hole ich ganz normal im Getränkemarkt.
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Das ist euer früher Donnerstagmorgen. Hallo zusammen. Wir genießen noch die Kühle da draußen, oder? Heute wird's brutal warm, ihr habt's gehört. 33 Grad sind möglich. Meine Gedanken sind bei all denen, und das sind echt viele, die keine Klimaanlage auf der Arbeit haben. Ey Leute, haltet durch heute.

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0: Guten Morgen, die WM läuft ja und da passiert ja unfassbar viel Sportliches, logischerweise, aber da finden sich auch super schöne Side-Stories und die sammeln wir für euch auch. Die USA zum Beispiel, die sind ja mit einem 4:1 perfekt in die WM gestartet. Ausschlaggebend war vor allem der erste Doppelpack dieser WM, verwandelt von Folarin Balogun. Und da sind wir auch schon beim Thema. Dieser Folarin Balogun, der hätte um ein Haar nicht mal in der Nationalmannschaft der USA mitgespielt, beziehungsweise er wäre nicht mal US-Staatsbürger. Mysteriös, der Kollege Stefan Räek, der dröselt das Ganze jetzt mal auf.
1: Freunde, ich habe keine Kosten und vor allem keine Mühen gescheut. Ich habe bei flackerndem Kerzenlicht die Archive all unserer Ahnen durchforstet und den Stammbaum des Folarin Balogun jetzt genauestens rekonstruieren können. Spaß, ich habe gegoogelt, aber auf seriösen Seiten und auch trotzdem mit so ein bisschen Kerzenlicht. Folarin Baloguns Eltern, die kommen gebürtig aus Nigeria, haben aber in England gelebt, soweit so gut. Und woher kommt jetzt auf einmal die USA? Also wie haben die sich da jetzt wieder reingemogelt? Tja, reisen wir mal knapp 25 Jahre in die Vergangenheit und zwar zu dem Punkt, als Balogun noch gar nicht auf der Welt war. Also noch nicht so ganz, nämlich als seine Mutter mit ihm schwanger war. Die war 2001 in den USA auf Familienbesuch und als sie wieder nach England zurückfliegen wollte, meinte dann die Fluggesellschaft so, nee, sorry, geht leider nicht, sie sind einfach zu schwanger. Ja, klingt verrückt, aber aufgrund ihres enormen Babybauchs sahen die Verantwortlichen ein gesundheitliches Risiko für sie und sie durfte eben nicht fliegen. Ende vom Lied, Folarin wurde im New Yorker Stadtteil Brooklyn geboren und war so automatisch US-Bürger. Es ging dann zwar als Baby wieder zurück nach England, wo er dann auch bei Arsenal London zum Profi ausgebildet wurde und sogar in der englischen U21-Nationalmannschaft spielte. Seit 2023 ist er aber eben US-amerikanischer Nationalspieler. Ja, und das auch mit großem Erfolg. Er schoss jetzt die Amis direkt beim ersten Gruppenspiel mit dem ersten Doppelpack in dieser WM überhaupt zum 4:1-Sieg. Ich sag mal so, der wichtigste Assist kam da wohl von der Airline vor knapp 25 Jahren.
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1: Ich bin Ursula Winkler. Die USA zeigen sich im Kreis der G7-Staaten wieder konstruktiver. Zum Abschluss eines dreitägigen Gipfels in Evian verständigten sich die führenden demokratischen Wirtschaftsmächte auf gemeinsame Positionen zum Konflikt im Nahen Osten und zum Ukraine-Krieg. Kanzler Merz und der Gastgeber Frankreichs Präsident Macron bezeichneten den Gipfel als Erfolg.
2: Der Gipfel am Genfer See habe den demokratischen Wirtschaftsmächten eine enge Abstimmung ermöglicht, um auf die Krisen zu antworten und an den großen aktuellen Herausforderungen zu arbeiten, betonte Präsident Macron. Wenn die Gipfeleuphorie verflogen ist, muss sich aber erst noch zeigen, ob die in Evian gefundene Einigkeit hält. Kommen Europäer und die USA auf dem Weg zu einer Friedenslösung für die Ukraine voran? Und hält die Abmachung mit dem Iran, sodass Amerikaner und Europäer die Straße von Hormuz wieder sicher befahrbar machen können und die Wirtschaft wieder in Schwung kommt? Michael Evers, Evian.
1: Das Europaparlament hat dem Vorhaben der umstrittenen Rückkehrzentren für abgelehnte Asylbewerber in Drittstaaten zugestimmt. Die EU-Staaten müssen noch final zustimmen, das gilt aber als Formalie.
3: In die geplanten Abschiebezentren außerhalb der EU sollen Ausreisepflichtige kommen, die nicht in ihre Herkunftsländer zurückgebracht werden können, etwa weil das Heimatland sich weigert, sie zurückzunehmen. Unbegleitete Minderjährige sollen dahin nicht abgeschoben werden, Familien mit Kindern dagegen schon. Daran gibt es Kritik von Flüchtlingsverbänden. Ebenso daran, welche Deals mit den jeweiligen Drittstaaten dann gemacht werden und zu welchem Preis. Noch ist unklar, welche Länder bereit wären, diese Zentren einzurichten. Laut Bundesinnenminister Dobrindt sollen noch in diesem Jahr Vereinbarungen getroffen werden. Tine Klimach, Nachrichtenredaktion.
1: Die Menschen in Deutschland haben im vergangenen Jahr ihre täglichen Einkäufe häufiger bargeldlos bezahlt. Das zeigt eine Studie der Bundesbank. Erstmals seit der ersten Analyse vor 18 Jahren lagen die bargeldlosen Bezahlmethoden vorn. 55% der Zahlungen erfolgten mit Karte oder Smartphone, 45% in bar. Zum Fußball. Superstürmer Harry Kane hat England einen perfekten Start in die WM-Titelmission beschert. Der Kapitän war mit einem Doppelpack der entscheidende Mann beim 4:2-Sieg im ersten Gruppenspiel gegen Kroatien. Zuvor hatte Portugal mit Topstar Cristiano Ronaldo gegen den Außenseiter Demokratische Republik Kongo nur ein 1:1 Unentschieden erreicht.
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4: Da hatten Leute in England in einem Riesenrad Sex auf einem Festival. Was ist los mit den Leuten? Erstens, das schaukelt doch wie die Sau. Zweitens, wie schnell waren die denn fertig? So eine Runde dauert ja auch nicht ewig. Und drittens, wird die Gondel danach denn auch gründlich desinfiziert? Das wäre mir wichtig, sonst gehe ich da nicht mehr drauf.

0: Kennt ihr diese kleinen Flaschen an der Kasse im Supermarkt? Weißt du, die so in Papier eingedreht sind? Gestern vor 180 Jahren wurde die Firma Underberg gegründet, sogar hier in NRW, nämlich in Rheinberg. Aber auch wenn das oft so als Schnäpschen für die Verdauung angepriesen wird, Leute, das ist keine Medizin.
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2: Schnaps ist Medizin. Ja, das ist natürlich Quatsch. Das hilft nicht. Aber trotzdem, hier mal meine hochprozentige Enzyklopädie. Die hat mir mein Opa schon mit auf den Weg gegeben. Zwickt der Magen? Nach Kräuter fragen. In Italien trinkt man Ramazzotti, der schmeckt. Aber ich habe mal Michelle Hunziker getroffen und die hat mir verraten, zu viel Ramazzotti, den bereust du. Mein Kumpel Werner sagt immer, der Jäger macht den Meister. Ich sag immer, ah, Werner. Kleine Eselsbrücke für den Wanderurlaub. In den Bergen trinken sie klar Marille, Birne und Obstlar. Ja, nach Gyros gibt's Uso, nach Kebab gibt's Raki. Sambuca geht immer, mit Baileys nennt man den Orgasmus. Und Sambuca mit Jägermeister ist ein Leberhaken. Warum? Trink ihn, dann weißt du's. Wodka gibt's nur im öffentlichen Dienst und Korn immer da, wo man eine Zeche stand oder du das Meer siehst. Doppelkorn geht immer nur zu zweit, dafür kostet er aber auch nur die Hälfte. Und bei allem gilt natürlich, bei Risiken und Nebenwirkungen saufen Sie mit Ihrem Arzt und Apotheker. Und ich will das hier nicht verherrlichen. Ihr wisst schon Bescheid.
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Der Donnerstag ist noch schweinefrüh. Ich hoffe, ihr kommt gut durch die Nacht mit uns. Jetzt mit Musik passt auch zu den Temperaturen gerade. Das ist Summer Wine für euch. Schöne Nacht mit uns.

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0: Bryan Adams, Everything I Do. Hallo zusammen. Witzige Geschichte. Es gibt gerade eine riesen Trikotnachfrage für die deutschen Spieler Havertz, Undav und Pavlovic. Und deswegen gibt es ein Problem bei der Trikotbeflockung von Adidas. Denen ist tatsächlich der Buchstabe V ausgegangen. Das ist kein Scherz. Das ist ja oll doof. Und öllig unnötig. Erdammter Mist. Ich wünsche euch einen hervorragenden Donnerstag. Oh nee, einen herorragenden Donnerstag mit vielen schönen Momenten.
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1: Ich bin Ursula Winkler. Kanzler Merz geht davon aus, dass der Bundestag unmittelbar vor der parlamentarischen Sommerpause im Juli über das Mandat für einen möglichen Bundeswehreinsatz in der Straße von Hormuz entscheiden wird. Die Bundesregierung sei bereit, eine Feuerpause oder einen Waffenstillstand abzusichern, sagte Merz am Rande des G7-Gipfels.
2: Deutschland wird helfen. Es liegt in unserem Interesse, dass der Frieden hält. Wir brauchen einen stabilen Nahen und Mittleren Osten. Wir brauchen freie Seewege. Wir brauchen stabile Energiepreise. Unsere Hilfe kann auch ein militärisches Engagement vor Hormuz beinhalten. Ein entsprechendes Mandat wird die Bundesregierung dem Bundestag vorschlagen, wenn und sobald die entsprechenden Voraussetzungen gegeben sind.
1: Kanzler Merz in Evian. Die Bundesregierung hat zugesagt, bei einem Kriegsende ein Minenjagdboot und ein Versorgungsschiff zur Sicherung der Handelsroute zur Verfügung zu stellen. Beide Schiffe sind bereits im östlichen Mittelmeer. Ist der Staat beim Bürgergeld zu großzügig? Die Koalition hat lange darüber gestritten. Ab dem 1. Juli gelten nun neue Regeln. Innenminister Dobrindt sieht die Chance auf Milliardeneinsparungen. Kritik kam von der SPD und aus der Opposition.
3: Kürzungen bei der Grundsicherung würden weder erhebliche Einsparungen bringen, noch die Wirtschaft wieder in Schwung. Davon ist Bernd Rützel von der SPD überzeugt. Er ist der Vorsitzende des Sozialausschusses im Bundestag. Den Vorschlag des Innenministers hält er für realitätsfern. Genauso wie die Grünen im Bundestag. Dobrindts Politik sei unseriös. Auch der Sozialverband Deutschland blickt kritisch auf die Einsparpläne. Kürzungen bei der Grundsicherung würden das Existenzminimum angreifen, das verfassungsmäßig garantiert ist. Außerdem würde das Betroffene noch ärmer machen und die Gesellschaft weiter spalten. Fiona Reinhardt, Nachrichtenredaktion.
1: Das in Schorndorf bei Stuttgart leblos in einem Auto entdeckte Kleinkind ist nach ersten Ermittlungen der Polizei von seiner Mutter im Fahrzeug vergessen worden. Die 44-Jährige fand das etwa 20 Monate alte Mädchen erst nach mehreren Stunden am Nachmittag wieder im Auto. Die alarmierten